0: Ey, wir haben Leute angerufen, die es wissen müssen.
1: Damit du dir verschiedene Sachen kaufen kannst. Und was macht man mit Geld, weißt du das?
0: Einkaufen.
1: Und wie verdient man das Geld, weißt du das auch?
0: Von der Arbeit.
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3: Guten Morgen, Jena. Kurz nach 7 Uhr in der Früh. Das bedeutet Sendestart hier auf Radio OKJ. Wir wünschen euch einen guten Tag und wollen euch dabei mit bester Musik unterstützen. Herzlich willkommen bei der Infotime am Morgen.

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1: Und jetzt kommt die Geschichte mit dem Namen Es war einmal ein Stuhl. Es war einmal ein Stuhl. Der erwachte jede Nacht von Mitternacht bis 1 Uhr zum Leben und konnte plötzlich reden. Es wäre aber langweilig, wenn er alleine wäre. Deswegen gibt es noch eine Kiste, die mit ihm reden kann. So wie schon viele Male gongte es nun zu Mitternacht.
2: Endlich ist es Mitternacht. Ey, Kiste, ich muss dir unbedingt was erzählen.
3: Was denn, Stuhl?
2: Oh, hast du diesen Typi heute gesehen, der mit seinem Hund da langgelaufen ist? Dieser blöde Hund. Hast du das gesehen? Der hat mich angepinkelt.
3: Ja, ich habe auch so einen Mann gesehen. Der hat seinen Müll in die Saale geschmissen.
2: Boah, das geht ja echt gar nicht. Denkt hier niemand an die Umwelt oder was?
3: Studenten haben schon am Müll rumgeknabbert. Aber ich konnte ja nichts tun. Wir können ja nur reden, aber nicht laufen.
2: Ja, wenn wir uns nur bewegen könnten, dann könnte ich bei den Kanufahrern mitfahren.
3: Wer weiß, wer weiß.
2: Boah, hör mir mal zu. Ich habe noch eine andere Geschichte. Da kam eine Gruppe von Jugendlichen und die haben sich einfach ohne mich zu fragen auf mich draufgesetzt. Ich meine, ich bin ja ein Stuhl, aber man kann ja mal fragen, oder?
3: Wer weiß, wer weiß.
2: Und weißt du was?

0: Das war der Gong für 1 Uhr nachts. Die Redezeit ist nun vorbei. Doch was ist das?
1: Das mit den Enten fand ich ja richtig unfair. Warum können wir noch weiterreden?
0: Das ist ja komisch. Fortsetzung folgt.
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1: Vapes. Sie locken uns mit Geschmäckern wie saftige Mango oder Chill-Out Cheesecake. Doch was passiert in Vapes? Und was sind die Gefahren, wenn man sie benutzt? Das erfahrt ihr in diesem Beitrag. Aber erstmal, wie ist ein Vape überhaupt aufgebaut? Nun ja, also in einem Vape gibt es eine kleine Spirale, ein Wendel, auch Coil genannt. Und diese Wendel erhitzt sich innerhalb einer bestimmten Flüssigkeit, also einem Aroma, welches man rauchen möchte. Und diese Flüssigkeit, die nennt sich Liquid. Und diese Hitze bringt die Flüssigkeit dann zum Verdampfen. Und diese atmet dann der Verbraucher ein. Das ist erstmal besser als bei normalen Tabakwaren, denn es gibt hier keinen Verbrennungsprozess. Aber es gibt natürlich trotzdem Folgen, Fakten und Gefahren. Ebenfalls in einer Vape ein kleines Lämpchen verbaut und das ist tatsächlich irgendwie mit dem Akku verbunden, klar, und auch irgendwie mit dem Mundstück von so einem Vape. Und wenn man an dem Vape zieht, verbindet sich irgendein Kontakt anscheinend und dadurch leuchtet dann dieses Lämpchen immer, wenn man an dieser Vape zieht. Auch wenn man nicht an der Vape zieht eine Zeit lang, da fängt das Lämpchen dann auch an zu leuchten. Und wenn ihr euch fragt, woher ich das weiß, ich habe tatsächlich noch nicht gewaped. Ich habe mal eine auseinandergenommen, weil ich eine gefunden habe und mich hat das interessiert, was da so drin ist. Und das ist verstörend. Und Paul wird euch ja jetzt gleich noch was erzählen zu Einfach- und Mehrfach-Vapes. Das ist schon schade, was da alles weggeworfen wird. Und wo ich das gefunden habe, das war auch nicht in einem Mülleimer, das lag halt bei uns im Garten. Also das ist nicht gut.
2: Zu den Vapes gibt es einige interessante Fakten. So unterscheidet man die E-Zigaretten in die Einmal- und die Mehrfach-Vapes. Der Unterschied grundlegend ist dabei, dass die Einfach-Vapes dann weggeschmissen werden, nachdem der Liquid leer ist, während man bei den Mehrfach-Vapes den Liquid einfach austauschen kann. Ebenfalls sind allerdings die E-Zigaretten 95% weniger schädlich als die ganz normalen Tabakzigaretten und sind somit quasi etwas ungefährlicher als die ganz normalen Zigaretten. Weitere Fakten ist, dass die Vape trotzdem allerdings eine Einstiegsdroge ist, denn jeder vierte Heranwachsende hat zwischen der 5. und 10. Klasse, also ungefähr zwischen 10 und 15 Jahren, schon mal das Vapen ausprobiert. Außerdem benutzen Jugendliche dreimal häufiger die E-Zigaretten als normale Erwachsene, was darauf hindeutet, dass die Vapes bei den Jugendlichen beliebter sind.
3: Obwohl Vapes ja, wie wir jetzt gehört haben, weniger schädlich sind als normale Tabakzigaretten, sind da ja trotzdem Schadstoffe drin in den Vapes. Auch Nikotin wie in normalen Zigaretten ist in Vapes enthalten. Die fördern den Wachstum von Tumoren und es gibt einen Verdacht auf Krebserregungen. Eine Vape ist relativ billig im Vergleich zu normalen Zigaretten. Die kostet 6 bis 10 Euro für 600 Züge. Das ist, wie gesagt, sehr günstig und deswegen ist es gefährlich, weil Jugendliche natürlich für einen geringen Preis mehr Vapes bekommen. Und deswegen ist es gefährlich als Einstiegsdroge, weil dann natürlich die Jugendlichen da schneller reinverfallen als normale Zigaretten. Ein Rauchstopp gelingt mit dem auch Dampfen genannten Vapen besser als mit Nikotinpflastern, jedoch ist es trotzdem nicht unschädlich. Um nochmal ein paar Schadstoffe, die in Vapes enthalten sind, beim Namen zu nennen. Einmal zum Beispiel Propan-1,2-Diol oder Propylenglykol.
1: Nachdem man gewaped hat, laufen verschiedene Reaktionen im Körper ab. Wir gehen einmal von oben nach unten. Also, Vapen trägt zur Entstehung von Karies bei. Man kann außerdem sagen, dass Propan-1,2-Diol, welches Karl vorhin schon genannt hat, Reizungen der Nasenschleimhäute verursacht und auch zu Nasenbluten führen kann. Propylenglykol fördert Atemwegsreizungen. Doch ganz so schlimm ist das Vapen auch wieder nicht. Im Gegensatz zu verbrennenden Tabakzigaretten verursacht Vapen kaum Husten, ja, und die Lunge brennt weniger oder gar nicht. Das ist aber nicht harmlos, ja. Das erhöht, also der Konsum erhöht trotzdem die Wahrscheinlichkeit von späterer Tabakabhängigkeit und auch eben die Krebsbildung.
2: Vapen ist auch in Deutschland ein großes Thema. Unser Land belegt den viertletzten Platz von 37 geprüften Nationen bei der Tabakkontrollmaßnahme, was ziemlich schlecht aussieht. Außerdem wurden 2024 144.000 Todesfälle aufgrund von Vapen notiert. Daran kann man ableiten, dass das Vapen auch in Deutschland eine große Rolle spielt und kein kleines Problem ist.
3: Aber man kann sich Hoffnung machen, dass es mit dem Vapen bald zumindest ein wenig besser wird. Denn in einigen Ländern Europas, zum Beispiel in Belgien oder Frankreich, ist Vapen bereits verboten. In Deutschland wird daran gearbeitet und soll es eventuell diesen Sommer schon passieren, dass ein Verbot für Vapes in Kraft treten könnte. Ja, also vielleicht habt ihr was gelernt über Vapes und vielleicht wolltet ihr damit anfangen. Dann habt ihr jetzt vielleicht aus dem Trend, dass man es lieber nicht machen sollte, weil würde ich sagen, es ist wirklich schädlich für den Körper und man sollte damit auf keinen Fall anfangen und da nicht rein verfallen. Und wenn, kann man sich auf jeden Fall Hilfe suchen bei bestimmten Organisationen, um aus der ganzen Sache wieder rauszukommen. Auf jeden Fall erstmal vielen Dank für eure Aufmerksamkeit. Das war unser kleiner Beitrag übers Vapen.

0: Ja, Herr Ramelow, hallo, schön, dass es geklappt hat. Ist ja doch ziemlich kurzfristig jetzt nach der Wahl. Gibt es irgendwas, was Sie Herrn Höcke vielleicht mal ganz persönlich jetzt sagen wollen würden?
1: Du denkst irgendwie, du bist so ein kleiner gewiefter und so. Und ich weiß auch, du legst es gerne darauf an und du rennst dann zu den Bullen oder zur Bild-Zeitung oder zu dem Weihnachtsmann. Guck mal, ich schwöre dir bei Gott, und wenn es mir richtig Probleme macht und wenn ich dafür in den Knast gehe, du, ich werde deine Mutter. Ich werde vor dir stehen und ich werde dir deine Nase brechen, du. Ich werde dir so lange auf dein Gesicht hauen, dass du nie wieder reden kannst. Du wirst bleibende Schäden davon tragen, du. Ich schwöre es dir bei Gott, und wenn ich aus dem Knast rauskomme, dann werde ich dich nochmal finden und dann werde ich dich nochmal finden. Denk an meine Worte, du.
0: Alles klar. Bodo Ramelow, der alte und neue Ministerpräsident von Thüringen. Herzlichen Dank.
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2: Hallo und herzlich willkommen zu Radio OKJ. Jetzt hören Sie ein kleines Lied über die sieben Wunder von Jena.

0: Hallo und herzlich willkommen, liebe Kinder aus der Saaletalschule.
1: Hallo, wir sind die Kinder aus der Saaletalschule und wir haben heute einen Projekttag über das Radio. Wir sind den ganzen halben Tag in der Stadt rumgegangen und haben uns verschiedene Dinge ausgesucht, über die wir eine kleine Präsentation machen wollen. Ich hoffe, die Präsentation gefallen euch. Und jetzt kommt auch schon der erste Vortrag.

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Es ist ungefähr ein Monat her, dass Marlo Großhardt und seine Band Jena einen Besuch abstatteten. Auf der Bühne der Kulturarena spielen sie den Song »Kriege ohne mich«. Neben mir, auf den Schultern ihrer Eltern, sitzen zwei Kinder im Grundschulalter, die fast textsicherer sind als die gesamte Arena. Und in der Debatte um Kriege und Wehrpflicht wird mir deutlicher denn je bewusst, für wessen Zukunft wir uns stark machen müssen.

Marlo Großart ist Mitte 20, kommt aus einem kleinen Dorf bei Hamburg und hat sich als Singer-Songwriter in der Musikwelt etabliert. In seinen Songs drückt Marlo aus, was ihn bewegt. Er zeigt politisch klare Kante und erhebt die Stimme gegen den Rechtsruck. Seine Musik beobachtet, analysiert, kritisiert den Zustand einer Gesellschaft, in der alles irgendwie auf der Kippe steht. Nach Ein letztes Liebeslied 2023 und Mut 2024 veröffentlicht er nun sein neues Album Bildet Banden, das sich nahtlos einfügt in sein bisheriges Werk.

Bildet Banden kommt mit 13 Songs daher, die in mir das absurde Gefühl hinterlassen, gleichzeitig hoffnungslos und hoffnungsvoll zu sein. Die Beobachtungen bleiben die gleichen wie in früheren Werken. Faschismus, Kriege, eine Welt in Flammen. Im Gegensatz zu seinen beiden Vorgängern ist Bildet Banden allerdings in sich klarer zusammenhängend und vermittelt eine deutliche Botschaft. Die Zeit, sich angesichts der aktuellen politischen Lage geschlagen zu geben, ist noch lange nicht gekommen. Geradezu offensiv ruft das Album dazu auf, sich zusammenzuraufen, zusammenzustehen und nicht aufzugeben. So heißt es in Parallelwelt: Ja, doch wir bilden kleine Banden, zeigen auf die klaren Kanten. Oder in Big Ben: Und jeden Tag, an dem ich hier noch weiterlebe, werde ich laut sein gegen die, die an den Zeigern drehen. Wer nicht wagt, der nicht gewinnt, ist im politischen Widerstand wie im Alltag ein gutes Lebensmotto. So slidet Marlo also in die DMs des Rappers Audio 88. Herausgekommen ist der Track Timeline, der in Bildet Banden auch deshalb so gut reinpasst, weil er eine neue musikalische Note reinbringt und den Kopf fast automatisch mitwippen lässt. Ein weiteres Feature, das das Album bereithält, der Track Kleinstadtpropaganda, der gemeinsam mit Eala eine energetische Hymne dafür liefert, die Dörfer nicht den Rechten zu überlassen. Dass er auch anders kann als nur politisch, das zeigt Marlo in Songs wie Abenteuer oder Viel zu viel. In denen geht's um die Liebe und um diese bestimmte Art Weltflucht, die nur ein Mensch bieten kann, der einen komplett einnimmt. Die letzten beiden Tracks, Resümee Part 1 und 2, machen aus einem Album voller einzelner Songs eine runde Sache, die musikalisch wie inhaltlich zusammenpasst. So lassen sich Melodien und Zeilen bereits gehörter Lieder wiederfinden. Ganz deutlich unterstrichen wird auch die Message des Albums, in dem es heißt: Kommt, bildet Banden, werdet laut, die Erde bebt, komm, rastet aus. Marlo Großart schafft mit Bildet Banden ein Werk mit klarer Botschaft, das ins Ohr, vor allem aber direkt ins Herz geht und sich somit seinen Platz verdient als unser Campusradio Jena Album der Woche.

0: Ich erzähle dir gleich noch eine gute Story zu unserer Heizung.
1: Der V-Tipp,
0: der zweite. Scheiße.
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0: Tut mir nochmal leid, wegen gestern.
1: Ich weiß nicht, was gerade los ist mit mir, ja? Weißt du, je mehr da draußen alles untergeht, habe ich das Gefühl, dass
2: an mir etwas untergeht.

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zwei Dinge, die das Leben und ein Flugzeug gemeinsam haben. Beides ist bei Zeiten kompliziert und undurchschaubar und man kann nur hoffen, keine Bruchlandung hinzulegen. So zumindest empfindet es das schwedische Indie-Pop-Duo Zebra und gibt ihrem neuesten Werk den Titel How to Land a Plane.

Oasis, Madsen, die Jonas Brothers. Gelegentlich liegt die Musik in der Familie. So auch für die Schwestern Ines und Ella Johansson. Nachdem sie zunächst bewusst getrennte musikalische Wege einschlugen, sind die Zwillinge aus Malmö inzwischen mit ihrem Projekt Zebra als Duo unterwegs. Ihre Instrumente teilen sie sich auf. Während Ines Gitarre spielt, übernimmt Ella Keyboard und Drumcomputer. Für den Gesang sind sie beide zuständig. Nachdem sich Zebra mit ihrem Debütalbum Bird Hour bereits einen Namen in Schwedens Indie-Szene gemacht haben, zeigen sie mit ihrem neuen Album How to Land a Plane einmal mehr, was sie können.

How to Land a Plane klingt wie die Musik, die an einem verregneten Tag im Hintergrund des Cafés läuft, in dem man mit sich oder mit engen FreundInnen die eigene Gefühlslage überdenkt. Hört man genauer hin, findet man ein Album, das sich auseinandersetzt mit den Unsicherheiten der späten 20er. Ein Album, das Frustration und Peinlichkeiten des Erwachsenenlebens aufdeckt. In 12 Songs geben Zebra ihrer aktuellen Lebensphase einen Ton, der klar macht, es gibt kein Handbuch für das Leben mit Mitte, Ende 20. Die Navigation des eigenen Seins fühlt sich bisweilen an wie der Versuch, ein Flugzeug zu landen, ohne dafür eine Anleitung zur Hand zu haben. How to Land a Plane bildet verschiedene Facetten des Erwachsenenlebens ab und blickt dabei auch in seelische Abgründe. So versucht sich das lyrische Ich im Track Lime Green Jello an einer Untersuchung der eigenen Identität und kommt zu dem Schluss, nichts Besonderes zu sagen zu haben. Der Song Dinner and a Movie verhandelt Scham und Reue nach einer durchzechten Nacht. Der Track I Have to Buy Stuff stellt die Erschöpfung durch ständigen Konsum dem perversen Verlangen nach immer weiterem Konsum gegenüber. In 15 with Me geht es um Gefühle, die seit der Jugend geblieben sind, und Normal Song handelt von dem Versuch, einen normalen Popsong zu schreiben, der letzten Endes aber nur das Weinen erstrebenswert klingen lässt. Zebra liefern mit How to Land a Plane ein Album, das facettenreich und gefühlvoll die Schwierigkeiten des Erwachsenwerdens in einer immer komplizierter werdenden Welt vertont und sich damit seinen Platz verdient als unser Campusradio Jena Album der Woche.

0: Falls ihr eher Bock auf was, mir ist das Wort jetzt entfallen, auf irgendwas Intellektuelles habt, danke.
1: Wenn dir das Wort intellektuell nicht einfällt.
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1: Und jetzt kommen wir natürlich noch zu Maggies Geheimtipp. Das ist heute einfach mal auf YouTube Giraffen kämpfen eingeben. Es ist sehr interessant. Hast du schon mal gemacht, Olli? Weißt du, wie Giraffen kämpfen?
2: Was erwartet uns da?
1: Ja, sei gespannt. Ich spoiler hier gar nichts.
2: Ist es das, was alle denken?
1: Nein.
2: Nein? Okay. Nein.
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1: Wie so vieles in Deutschland ist auch der Deutsche Presserat eine Konsequenz des Nationalsozialismus. 1956 wurde der Presserat durch zwei Verleger und zwei Journalistenorganisationen gegründet. Seitdem ist die selbstgewählte Aufgabe des Presserats, das Ansehen der deutschen Presse zu wahren und gleichzeitig die Pressefreiheit zu schützen. Dabei ist der Presserat keine in komplexe Gesetze eingebundene Institution wie die Landesmedienanstalten, sondern eine freiwillige Selbstkontrolle der Printmedien. Der Presserat setzt sich zudem für den ungehinderten Zugang zu Nachrichtenquellen für JournalistInnen ein und wirkt an der Selbstregulierung des Redaktionsdatenschutzes mit. Der Redaktionsdatenschutz bezieht sich dabei auf die privilegierte journalistisch-redaktionelle Datenschutzhandhabung, die JournalistInnen zusteht, anders als anderen Berufsgruppen. Bei der Gründung des Presserats am 20. November 1956 war der Datenschutz aber noch die kleinste Sorge. Schon ein paar Jahre nach der Gründung wird der Presserat verklagt und der Zensur beschuldigt. Zu Unrecht, wie ein Gericht befindet. Dennoch setzt sich die damalige Organisationsstruktur des Presserats nicht durch. In den 80ern steckt der Presserat in der Krise, nachdem es zu Streitigkeiten über die Sanktionen kam und JournalistInnen ihre Mitarbeit ruhen ließen. Erst im Februar 1985 lässt sich eine Lösung finden, die bis heute noch die Struktur des Presserats bildet. Seitdem besteht der Presserat aus 4 Trägerverbänden, wobei jeweils 2 Verbände den JournalistInnen und 2 Verbände für Verlage sprechen. Diese gründeten den Trägerverein des Deutschen Presserats. Durch Beiträge der Trägerverbände und einem jährlichen Zuschuss vom Bund wird die Arbeit des Presserats finanziert, der zum Großteil jedoch ehrenamtlich agiert. Insgesamt können so die 3 Beschwerdeausschüsse und der Beschwerdeausschuss für Redaktionsdatenschutz beim Presserat besetzt werden. Diese Gremien tagen 4-mal pro Jahr und beschäftigen sich mit den eingegangenen Beschwerden. Zudem gibt es eine Vollversammlung, auf der über inhaltlich-ethische Fragen 2-mal jährlich diskutiert wird. Dabei kann es um Stellungnahmen gehen oder neue Richtlinien für den Pressekodex. Auch der Pressekodex hat einen Vorgänger, der aus der Zeit gefallen ist. Anfangs arbeitet der Presserat noch mit den Richtlinien für publizistische Arbeit nach Empfehlungen des Deutschen Presserats. Erst ab 1973 wird durch den Pressekodex geregelt, was die ethischen Standards im Print sind. Seitdem wird der Pressekodex kontinuierlich diskutiert und bei Bedarf angepasst. Mittlerweile berücksichtigt er insgesamt 16 Punkte. Die im Kodex enthaltenen Aspekte sind vielseitig. So sollen redaktionelle Inhalte von Werbung oder die Arbeit als JournalistIn von anderen Tätigkeiten strikt getrennt werden und es dürfen keine Vorteile aus der journalistischen Tätigkeit gezogen werden. Auch gibt es Grenzen, wie weit bei der Recherche gegangen werden darf oder wie die Berichterstattung aussehen darf. So gilt beispielsweise die Unschuldsvermutung, wenn über Tatverdächtigte berichtet wird und eine allgemeine Sorgfaltspflicht bei der Recherche. Generell verlangt der Pressekodex eine wahrhaftige Berichterstattung, was auch bedeutet, dass unwahre Aussagen in Artikeln richtiggestellt werden müssen. Die Achtung der Menschenwürde, der Persönlichkeitsschutz und der Schutz der Ehre müssen genauso wie das Berufsgeheimnis eingehalten werden. Auch Diskriminierungen jeglicher Art oder Sensationsberichterstattung sind untersagt. Ähnlich wie der Pressekodex sich im Laufe der Zeit verändert hat, hat sich auch der Zuständigkeitsbereich des Deutschen Presserats mit der Zeit erweitert. Ursprünglich nur für Printmedien zuständig, ist der Presserat heutzutage auch für die Online-Ableger von Printmedien zuständig. Seit dem Medienstaatsvertrag von 2020 gibt es zudem einen weiteren Sonderfall. Reine Online-Medien ohne Verlagszugehörigkeit, die journalistisch-redaktionell arbeiten, wie beispielsweise Blogs, unterstehen eigentlich der Aufsicht der jeweiligen Landesmedienanstalten. Doch diese Medien haben nun ebenfalls die Möglichkeit, sich dem Presserat unterzuordnen, den Pressekodex anzuerkennen und sich somit der Aufsicht des Presserats zu unterstellen. Für all diese Medien ist der Presserat zuständig. Doch handelt der Presserat nicht proaktiv bei Verstößen gegen den Pressekodex. Stattdessen behandelt der Presserat nur Beschwerden. Diese können Privatpersonen, Vereine und so weiter beim Presserat einreichen. Die Beschwerde muss schriftlich, entweder per Post oder über die Homepage des Presserats eingereicht werden und darf nicht anonym sein. Artikel dürfen nicht älter als ein Jahr sein, ausgenommen sind hierbei Datenschutzbeschwerden, und der Artikel muss komplett eingereicht werden. Nach Eingang der Beschwerde erfolgt eine Vorprüfung. Ist die Beschwerde noch in der Frist eingereicht worden, begründet und verstößt offensichtlich gegen den Pressekodex, geht es weiter. Da wird die betroffene Redaktion vom Presserat um eine Stellungnahme gebeten. Wenn die Beschwerde begründet ist, wird sie auf einer der Sitzungen des Beschwerdeausschusses behandelt und der Beschwerdesteller oder die Beschwerdestellerin wird über die Entscheidung schriftlich informiert. Der Presserat kann dabei verschiedene Maßnahmen ergreifen. Er kann einen Hinweis oder eine Missbilligung an die zuständige Redaktion aussprechen. Der Presserat kann eine nicht öffentliche Rüge, also Zurechtweisung, aussprechen, wobei auf einen Abdruck verzichtet wird. Das kann beispielsweise mit dem Opferschutz zusammenhängen. Es gibt auch die öffentliche Rüge mit Abdruckverpflichtung, die härteste Sanktion des Presserats. Hier ist die Redaktion verpflichtet, die Rüge öffentlich in der nächsten Ausgabe zu veröffentlichen oder bei Online-Angeboten mit auf der Seite des Artikels abzubilden. Zusätzlich kann eine Beschwerde begründet sein, ohne dass weitere Maßnahmen verhangen werden. Dies tritt zum Beispiel ein, wenn die Redaktion selbst den Fall berichtigt hat, zum Beispiel durch eine redaktionelle Richtigstellung. Bis zu 2 Wochen nach der Entscheidung des Presserats können BeschwerdestellerInnen unter gewissen Bedingungen die Entscheidung anfechten und eine Wiederaufnahme beantragen. Damit ersetzt der Presserat aber nicht die Möglichkeit, auch gerichtliche Maßnahmen zu ergreifen. Zum Schluss noch ein konkretes Beispiel. Am 8. März 2023 veröffentlichte Bild Online einen Artikel mit dem Titel Oma Hertha, 85, starb bei Hausexplosion. Die Beschwerdestellerin empfand es als herabwürdigend und diskriminierend, die Bezeichnung Oma pauschal für ältere Menschen zu benutzen. Zudem veröffentlichte Bild Online ein unverpixeltes Foto des späteren Brandopfers. Der Deutsche Presserat gab dieser Beschwerde nur teilweise recht. In der Bezeichnung Oma hat der Presserat keine Ehrverletzung oder Diskriminierung gesehen. Die Veröffentlichung des unverpixelten Bildes geschah ohne vorher die Einwilligung der Angehörigen einzuholen. Der Presserat sah damit einen Verstoß gegen den Opferschutz und gegen den Schutz der Persönlichkeit. Die Konsequenzen war eine öffentliche Rüge mit Abdruckverpflichtung. Stand Januar 2024 hat der Artikel gar kein Bild mehr auf der Website und ist hinter einer Bezahlschranke, sodass nicht eingesehen werden kann, ob die Rüge veröffentlicht wurde oder nicht.
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0: Und aber ich liebe auch Chewbacca. Ich finde den so toll. Ich habe gestern wieder an Chewbacca gedacht.
1: Okay, ich nicht, muss ich
2: sagen. 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
1: In den letzten Jahren beobachten wir eine zunehmend polarisierte Gesellschaft. Die politischen Spannungen steigen und immer mehr Menschen stellen die Grundwerte, auf denen unsere Demokratie basiert, in Frage. Gedenkstätten haben in dieser angespannten politischen Lage eine besondere Bedeutung, sind jedoch auch verstärkt Herausforderungen ausgesetzt. In der 12. bundesweiten Gedenkstättenkonferenz in Weimar, die vergangenes Jahr stattfand, trafen sich über 80 VertreterInnen deutscher Gedenk- und Erinnerungsstätten, um sich genau darüber auszutauschen. Professor Dr. Jens Wagner fasst die wichtigsten Punkte für uns zusammen. Welche Gefahr sehen Sie in der aktuellen gesellschaftlichen und politischen Entwicklung allgemein und speziell für Gedenkstätten?
2: Naja, wir leben gewissermaßen im postfaktischen Zeitalter. Mit Hass, mit Hetze, mit Menschenfeindlichkeit können mittlerweile Wahlen gewonnen werden. Für uns als Gedenkstätten ist das Erstarken der rechtsextremen Parteien insofern besonders bedenklich, als aus diesen Parteien notorisch geschichtsrevisionistische Positionen vorgetragen werden. Es wird versucht, den Holocaust zu verharmlosen, ihn kleinzureden, zu relativieren oder sogar zu leugnen. Und es wird in den letzten Monaten aus der AfD heraus auch zunehmend versucht, positive Bezüge zum Nationalsozialismus herzustellen, also de facto NS-Verherrlichung zu betreiben, den Nationalsozialismus gewissermaßen zu rehabilitieren. Und das muss für uns als Menschen, die an Orten arbeiten, an denen die Nationalsozialisten unvorstellbare Verbrechen begangen haben, muss das natürlich besorgniserregend sein.
1: Seit 2019 kam es laut einer Analyse des Deutschlandradios zu mehr als 1000 rechten Übergriffen auf Gedenkstätten in ganz Deutschland. Politische Anfeindungen können sich auf unterschiedliche Weise äußern. Doch wie genau sehen diese Angriffe aus, insbesondere im Kontext der Gedenkstätten?
2: Wir erleben tatsächlich notorisch gegen die Gedenkstättenarbeit gerichtete Positionen aus der AfD. Unsere Arbeit wird als sogenannter Schuldkult diskreditiert, ein seit Jahrzehnten eingebürgerter rechtsextremer Kampfbegriff, um die Erinnerungskultur anzugreifen. Und wenn solche Positionen aus den Parlamenten heraus vertreten werden, von einer Partei, die über 30% der abgegebenen Stimmen in Thüringen erhalten hat, dann besteht die Gefahr, dass sich gewaltbereite Neonazis dadurch ermuntert fühlen, dann nicht nur verbal gegen uns einzuschreiten, sondern auch mit Gewalt gegen die Gedenkstätten vorzugehen, seines Hakenkreuzschmierereien, seines Provokationen einzelner Besucherinnen in den Gedenkstätten, seines Beschimpfungen per E-Mail oder indem Gedenkbäume für Opfer des KZ Buchenwald abgesägt werden, wie das in den letzten Jahren sehr häufig passiert ist, oder indem Hakenkreuze oder SS-Runen in Infotafeln der Gedenkstätte geritzt werden.
1: Nicht jede Gedenkstätte ist gleichermaßen von politischen Anfeindungen betroffen. Gibt es Unterschiede zwischen verschiedenen Regionen Deutschlands?
2: Zunächst mal wurde versucht, eine Art Bestandsaufnahme zu machen, wie es in den einzelnen Gedenkstätten aussieht, inwiefern diese Gedenkstätten Ziele von Angriffen geworden sind. Dabei hat sich herausgestellt, dass das tatsächlich ein flächendeckendes Phänomen ist, diese Angriffe auf die Gedenkstättenarbeit, dass es aber durchaus regionale Unterschiede gibt. Und Thüringen ist leider Gottes mit einigen anderen Bundesländern wie Niedersachsen zum Beispiel oder auch Brandenburg zusammen im Hotspot.
1: Neben dem Austausch über die Entwicklung rechtsextremer Einstellungen und Politikkonzepte sowie die daraus resultierende Bedrohung für die eigene Arbeit und die Gesellschaft stand in der Konferenz auch ein weiterer wichtiger Aspekt im Fokus. Es wurden Ansätze entwickelt, um mit kritisch-reflexiver Erinnerungskultur die demokratische Gesellschaft widerstandsfähiger gegen menschenfeindliche Angriffe zu machen.
2: Was die Bildungsformate anbelangt, da waren wir uns einig, dass wir weg müssen vom rein opferzentrierten Gedenken hin zu einer wirklichen auf Reflexion, also auf Nachdenken ausgerichteten Auseinandersetzung mit der Geschichte. Und das heißt vor allen Dingen, dass wir eben nicht nur um die Opfer trauern, sondern danach fragen, warum Menschen überhaupt zu Opfern wurden und das heißt, wer sie zu Opfern gemacht hat, wie diese nationalsozialistische Gesellschaft funktioniert hat. Und das darf dann aber nicht mit dem historischen Blick stehen bleiben, sondern wir brauchen den Gegenwartsbezug und müssen fragen, wie es denn heute eigentlich mit Verheißungen der Ungleichheit oder Ideologien der Ungleichwertigkeit aussieht. Und da ist man dann sehr, sehr schnell bei solchen Phänomenen wie der AfD und anderen rechtspopulistischen und rechtsextremen Parteien, die nämlich genau solche Ideologien verbreiten.
1: Die Konferenz bot auch die Gelegenheit, konkrete Lösungsansätze zu entwickeln. Doch wie sieht die Praxis aus? Welche Ideen wurden erarbeitet, um den Herausforderungen zu begegnen?
2: Zum einen, indem wir in den Gedenkstätten, und das ist ein bundesweiter Trend, weggehen von den klassischen Kurzformaten, also einer Führung durch eine Gedenkstätte von 1,5 oder 2 Stunden, wo ein Guide irgendetwas erzählt und das geht dann zum einen Ohr rein der Besuchenden und zum anderen Ohr wieder raus. Das sind tatsächlich Formate, von denen man sich verabschieden muss. Das heißt, wir setzen setzen auf zeitintensive Formate. Und im Buchenwald haben wir jetzt die Mindestaufenthaltsdauer für betreute Gruppen auf 3 Stunden erhöht. In Mittelbau-Dora sogar schon auf 4 Stunden. Und wir überlegen ernsthaft, ob wir nur noch Tagesprojekte anbieten und gar nicht mehr diese kürzeren 3- oder 4-Stunden Formate. Oder noch lieber mehr Tagesformate, die es ja auch gibt. In Buchenwald zum Beispiel haben wir eine internationale Bildungsstätte, in der Gruppen dann auch übernachten können. Und es gibt dann die Möglichkeit, eine ganze Woche dort zu bleiben und sich sehr intensiv mit den Quellen in Gruppenarbeit auseinanderzusetzen, um dann die Ergebnisse im Plenum vorzustellen und wirklich aus der Geschichte heraus sich den Sinn von Geschichte und damit aber auch natürlich Antworten auf die Frage zu erarbeiten, in welcher Gesellschaft wir eigentlich heute leben wollen. Denn das muss doch im Grunde immer der Fluchtpunkt unserer Arbeit sein.
1: Zum Schluss gibt es noch eine wichtige Botschaft von Professor Dr. Jens Wagner.
2: Wichtig ist es für uns alle, glaube ich, dass wir Demokratie nicht als gottgegeben hinnehmen oder wahrnehmen, sondern Demokratie muss im Grunde täglich gelebt und immer wieder neu erstritten werden. Und mein Appell an uns als demokratische Staatsbürgerinnen und Staatsbürger wäre, Zivilcourage zu zeigen und einzugreifen, wenn sich auf der Familienfeier, im Verein, im Bus, im Zug oder wo auch immer oder im Seminar in der Uni geschichtsrevisionistische, rassistische, antisemitische Positionen zeigen, das dann eben nicht einfach nur hinzunehmen oder zu schweigen, wenn man in der Familienfeier den Frieden nicht stören möchte, sondern deutlich zu sagen, nein, das wollen wir hier nicht hören und solche Positionen haben wir nichts verloren.
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0: dafür.
1: Shelter sagt über das neue Album The Beast Goes On. Oh, jetzt ist es eigentlich ist ein Statement auf Resi. Oh Gott, nee, ich lasse es lieber. Aber auf jeden Fall, ich würde sagen, wir hören rein.
2: In den englischen Song.
1: Genau.
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1: Superhelden sind immer die Guten. Sie retten einem den Tag, sind freundlich, aufopfernd und haben die perfekte Frisur, oder? Oder? Naja, nicht so ganz. In unserer heutigen Serie wird das klassische Superhelden-Genre nicht so Tolkien dargestellt. Ganz im Gegenteil. Invincible bietet uns vielmehr einen gnadenlosen, mit Blut getränkten Reality-Check. Meine Heldentaten haben Konsequenzen, das wusste ich nicht. Doch damit muss sich unser Protagonist Mark Grayson auseinandersetzen. Anfangs wirkte er noch wie ein durchschnittlicher Highschool-Teenager, bis seine ersehnten Kräfte in ihm erwachten. Immerhin ist sein Vater niemand Geringeres als Omni-Man, der stärkste Held der Welt. Klingt erst einmal nach einer klassischen Vom-Loser-zum-Helden-Story. Denkste. Denn Invincible zeigt, dass Superkräfte oft weniger Segen als vielmehr Fluch sind und dass Heldentum manchmal eine verdammt schmerzhafte Angelegenheit sein kann. Zudem kommt viel Verantwortung auf einen zu. Zu Beginn noch, unter den Fittichen seines Vaters, findet Mark immer mehr über sich selbst und seine Familie heraus. Dabei muss er auch lernen, wer genau er selbst sein möchte und die eine oder andere folgenschwere Entscheidung treffen. Basierend auf den Comics von Robert Kirkman, dem Schöpfer von The Walking Dead, feierte Invincible 2021 seine blutige Premiere auf Amazon Prime Video. Wer dachte, Animationsserien wären nur etwas für Kinder, bekommt hier einen knallharten Weckruf. Invincible kombiniert Coming-of-Age-Drama mit brutal ehrlicher Superhelden-Action und liefert dabei unerwartete Twists, die selbst erfahrene Genre-Fans ins Schwitzen bringen können. Neben Mark Grayson und seinem übermächtigen Vater lernen wir auch eine bunte Mischung an Charakteren kennen. Von der toughen Adam Eve über das herrlich inkompetente Teen-Team bis hin zu Bösewichten, die sich von den typischen 0815-Schurken deutlich abheben. Die Serie bietet hierbei eine meist unvorhersehbare Story, die dich mit jeder Folge umhaut. Charaktere, die mehr Tiefe haben als so mancher Canyon. Superhelden, die endlich mal zeigen, wie brutal es wirklich wäre, wenn Gottgleiche unter Menschen leben würden. Zudem bietet sie einen perfekten Mix aus Drama, Humor und hemmungsloser Brutalität. Invincible ist nichts für schwache Nerven, das zeigt bereits die erste Folge. Aber wenn du auf tiefgründige Storys, epische Kämpfe und einen frischen Blick auf das Superhelden-Genre stehst, dann ist diese Serie ein absolutes Must-Watch. Während viele Superheldengeschichten ihre Charaktere in einem klaren Gut-gegen-Böse-Schema ansiedeln, bewegt sich Invincible in moralisch weitaus komplexeren Grauzonen. Hier gibt es keine einfachen Antworten und genau das macht diese Serie so fesselnd. Vergiss einfach alles, was du über Superhelden zu wissen glaubst. Invincible zieht dir den Boden unter den Füßen weg und lässt dich am Ende jeder Folge sprachlos zurück. Eine Serie, die den Spagat zwischen Herz und Härte perfekt meistert und dich garantiert nicht unberührt lässt. Somit wünschen wir euch viel Spaß mit Invincible.
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0: Und damit herzlich willkommen zu Radio OKJ live vor Ort heute vom Schillerhof. Wir haben uns gar nicht weit wegbegeben, sondern stehen quasi vor der Tür unseres Funkhauses im Biergarten des Schillerhofs, beim Café des Schillerhofs. Und hier ist heute großer Medieninfotag. Genau, und darüber, da sind wir natürlich dabei und senden mit und gucken mal, was heute so passiert. Mit dabei auch am Mikrofon ist die Jude.
1: Hi.
0: Na? Ja. Medieninfotag. Was versprichst du dir denn vom heutigen Tag?
1: Informationen, nein, Schatz. naja, auf jeden Fall auch viel Vernetzung, weil man auch als Radio und als verschiedene andere Anbietende ja einander auch sieht und kennenlernt und miteinander ins Gespräch kommt. Jetzt sind ja noch nicht so viele Leute da, aber es wird natürlich immer mehr. Wir bauen fleißig auf. Und wenn ihr uns hört, dann könnt ihr auch vorbeikommen und euch etwas informieren und vielleicht auch was ins Mikrofon sagen, wenn ihr dazu Lust habt. Ja. Und ja, im Schillerhof. Wenn ihr hier noch nicht wart, dann ist es auch schön, mal die Nachbarschaft zu erkunden.
0: Genau, Helmholtzstraße 1 in Jena Ost, ja. Im Schillerhof. Es gibt ja auch Vorträge heute. Es gibt die beiden Kinosäle sind entsprechend vorbereitet. Es wird auch ein Film gezeigt, wenn ich das richtig verstanden habe. Also jede Menge Angebote heute hier für groß und klein im Biergarten des Schillerhofs. Und ich würde sagen, wir hören erstmal noch ein bisschen Musik. Jule, hast du was rausgesucht schon? Oder?
1: Ja, ich kann noch
0: rausgucken. Dann sind wir bei Babysmith mit Lately Love Is Dead.

0: Wagen. Gesellschaft, die immer
1: Rolle und weil einfach so in Thüringen nicht so oft, vor allem diese Metro. Polen Ansicht für anderes.
0: Die Sache würden Sie
1: mehr und Sonne schützen, weil das wird.
0: Aber wir brauchen.
1: Wir brauchen ein Wissen.
0: Was macht votet ab? Sage was du.
1: Okay. Jena macht das irgendwie trotzdem gewissenhaft. Ja, sehr, sehr groß und das finde ich ja.
0: Durchaus. Ja. Was würden Sie einer Person zeigen, die zum ersten Mal.
1: Hochscheuchten und dann. Ja, dann verdient sie. Stadtzentrum, den Park. Cool, weil in
0: Oberaue.
1: Ja, der im Park, das Ding gibt es im Beimann nicht. Und ach, Spaziergang durch.
0: Ist auch was. Ich würde nicht wirklich ein Audio machen mit so.
1: Dabei sein.
0: Das wäre Fragen.

0: Jutta Perker mit Confused Admiration und ganz vielen Features dazu. Ich habe jetzt Louis hier, der bei einem Stand schon mal ein bisschen geschaut hat. Und da ging es darum, KI zu erkennen. Konntest du denn die KI erkennen?
1: Also es gibt zwei Tests sozusagen. Und bei dem einen hatte ich 9 von 9, das ist ja schon mal was. Und bei dem anderen habe ich mit Felix zusammen gemacht und das war 6 von 10. Das ist ein bisschen schwieriger. Aber kommt gerne her und probiert das selber mal. Vielleicht kriegt das ja besser hin. Aber 9 von 9 ist natürlich schon sehr krass.
0: Ja, aber 6 von 10,
1: da
0: müssen wir doch mal gucken. Hier,
1: ja,
0: du bist ja Vorbild.
1: Am Ende hatte ich dann auch, also am Ende wurde es dann nochmal schwer, muss man sagen, leider.
0: Ja. Und fandest du das gut? Fandest du das sinnvoll?
1: Ich fand's gut.
0: Ja, hat es für dich nochmal irgendwas ausgelöst, dass du mehr KI angucken willst, um die besser zu erkennen?
1: Also an sich hat das ja schon gut geklappt, aber irgendwie habe ich das Gefühl, irgendwann ist dann der Punkt erreicht, wo man es gar nicht mehr erkennen kann und das wird dann halt bisschen gruselig.
0: Es gibt ja auch so Aufklärungsvideos im Internet, so zum Beispiel auf Instagram so Reels, wo eine irgendwie in der Landschaft sitzt und dann sind da irgendwelche Sachen und sie hält irgendwas und dann fragt sie so, ist das dieser Teil KI und ist es keine KI und die fallen mir auch manchmal schon richtig schwer. Findest du sowas, gibt's genug, sollte es mehr geben auch, was einem so aufs Feed gespült wird?
1: Ja, ich finde solche Sachen schon interessant. Besonders so, du kennst ja bestimmt diese Bettvideos. In welchem Bett würdest du am liebsten schlafen? Das finde ich, sowas finde ich immer richtig cozy. Und sowas kann mir gerne öfters auf mein Feed gespielt werden. Aber so manche Sachen, die müssen halt auch einfach nicht sein. Das ist dann wirklich so der letzte Gehirnschimmel, muss man leider sagen.
0: Ja.
1: Ja.
0: Aber es gibt dann auch manchmal Sachen, die dann doch.
1: Die gefallen mir dann schon, aber ja.
0: Ja, aber es gibt auch Sachen, die sehen dann real aus. Ich meine, dass es kein Bett aus 10.000 Hundewelpen gibt, das ist ja uns allen irgendwie klar.
1: Ja.
0: Aber manche Sachen sind dann doch schon so und da gibt es ja auch viel, was dann in politische Richtung geht, wie irgendwelche Betrugsskandale hervorgeholt werden und dann ist es halt am Ende des Tages KI.
1: Ja.
0: Siehst du sowas oft oder eher nicht so?
1: Nee, diese politischen Sachen nicht so, aber ich sehe öfters so mit so Influencern, die auf irgendwelchen Einrädern durch den Wald fahren und Akkordeon dabei spielen. Also ich weiß nicht, wer sich dabei was gedacht hat, also boah.
0: Wenn sich dabei überhaupt jemand was gedacht hat. Naja, solange es die witzigeren Sachen sind, dann ist es ja noch einfach, die zu erkennen, glaube ich. Je nach Influencer. Bei manchen weiß man nicht, da könnte es passieren. Naja, wir machen weiter mit Musik und hören Evangeline und Wolfmund zusammen mit dem Song Got to Be Mine heißt der, das Album heißt Dot.

0: Fekali mit dem Song Tandem. Und ich habe jetzt einen Gast hier. Wen habe ich denn bei mir?
1: Ich bin Steffen Quasibart. Grüß dich, Jule. Und ich merke gerade, dass ich immer noch ein bisschen Puls kriege, sobald ich ein Mikrofon in die Hand habe und weiß, dass wir live draufgehen. Irre, oder?
0: Nach dieser langen Karriere.
1: Ja, irgendwie doch schon.
0: Wahnsinn.
1: Aber Live-Radio ist Live-Radio. Es ist immer noch was anderes.
0: Wollen wir uns duzen oder sitzen?
1: Können wir gerne machen. Jule, lass uns duzen.
0: Ja. Warum hast du denn heute die Entscheidung getroffen, hierher zu kommen?
1: Ich habe eine Einladung von euch bekommen. Ja, gut. Ich bin per E-Mail eingeladen worden und ich bin medienpolitischer Sprecher meiner, nun muss ich ja sagen, neuen Partei, Thüringen gerecht. Und ich wäre aber auch für meine alte Partei hierher gekommen. Ich bin einfach ein großer Radio-Fan und immer wenn sich die Möglichkeit bietet, bei Radios hinter die Kulissen zu gucken und mal zu schauen, wie die Kolleginnen und Kollegen arbeiten, dann nutze ich das natürlich gern, auch aus alter Verbundenheit mit dem Medium Radio.
0: Und wie hilft dir das auch, vielleicht auch dich zu vernetzen, um weitere politische Entscheidungen zu treffen, die ja bei dir gerade sehr wichtig sind? Ja,
1: vor allen Dingen hilft es mir dahingehend, dass ich sehe, wie Bürgerradios auch in der Bürgerschaft verankert sind, dass sie eben Teil der Menschen sind, die vor Ort wohnen, sich in ihrer Hood, in ihrem Kiez, in ihrem Stadtteil, in ihrer Stadt auskennen, die Nachrichten und Ereignisse aus ihrem Leben in dieses Bürgerradio eintragen, darüber sprechen, andere einladen, daran teilzuhaben. Und das mal aus erster Hand zu erleben, ist immer noch faszinierender, als es in einem Flyer zu lesen. Und es ist natürlich auch noch ein Stück weit spannender, als nur das Programm zu hören, wobei das nur jetzt selbstverständlich in Anführungsstriche gesetzt werden muss. Ne?
0: Es gibt ja auch viele, vor allem auch finanzielle Probleme, auch bei medienpädagogischen Projekten, auch in Thüringen, auch generell auch, weil die Nachfrage immer weniger wird und gleichzeitig KI immer mehr Zuwachs bekommt, mehr Zuspruch. Wie wichtig ist es dir, dich für eben diese Bürgermedien, wo du ja auch gerade lang drüber geredet hast, dich einzusetzen und diesen Nachfrage, also das Problem mit der Nachfrage auszugleichen und da trotzdem mehr dich für einzusetzen?
1: Also mir ist es wichtig, eine Lanze zu brechen für Bürgermedien und meine Argumentationskette ist die, natürlich kann heute jeder und jede mit wenig Geld und wenig Aufwand quasi on air gehen, also in diesem Internet einen Podcast platzieren und damit Teil der großen Audio-Welt werden. Das ist völlig unproblematisch und sicherlich kann man damit auch relativ schnell, wenn man gut ist und ein interessantes Angebot hat, eine Fangemeinde aufbauen. Aber was Bürgerradios machen, ist ja noch einmal mehr etwas anderes. Sie sind eben Teil der Bürgerschaft, sie sind Teil ihrer Gemeinde, aus der sie heraus senden und stärken damit auch ein Stück weit das Gemeinschaftsgefühl. Jeder Volontär, jeder Redakteur, jeder Radiomacher, jeder Reporter, der beim Bürgerradio arbeitet, hat ja auch eine Familie in der Regel und spricht mit der Familie darüber. Und gerade bei Kindern und Jugendlichen, die in Bürgerradios die ersten Radioschritte lernen, ist das ganz extrem, dass dann auch Mutti und Vati und Opas und Opas zuhören und sagen, unser Kind ist im Radio, Wahnsinn. Und damit partizipiert die gesamte Gemeinschaft, Gesellschaft von dem Ereignis Bürgerradio und es wird nochmal Teil der Gesellschaft. Und das können individuelle Podcaster so nicht leisten. Und deswegen ist es ganz wichtig, dass wir dieses Medium nicht nur erhalten, sondern sogar noch stärken und die Arbeit, die die Bürgerradios in Thüringen leisten, hinaus in die Gesellschaft tragen und davon schwärmen, so nach dem Motto, tue Gutes und rede darüber, wie wir das jetzt gerade in diesem Gespräch tun.
0: Also auch eine Empfehlung, heute herzukommen.
1: Klare Empfehlung. Ich würde alle einladen, die jetzt gerade zuhören, in Jena sind und noch zwei Stündchen Zeit haben, unbedingt hierher kommen und sich hier hinter Helmboldtstraße Bürgerradio anschauen.
0: Dann machen wir weiter mit Musik und hören Chibo Matto mit Spoon.

0: IGY von Donald Faden aus dem Jahr 1982 von dem Album The Nightfly. Und ja, wir sind hier immer noch im Schillerhof beim Medieninformationstag. Tim ist bei mir.
1: Entspannte Mucke übrigens.
0: Danke.
1: Mir gut gefallen.
0: Danke.
1: Guter Song.
0: Du darfst jetzt ein Thema aussuchen von zwei Themen, Natur und Technik oder Gesellschaft.
1: Natur und Technik.
0: Okay. Dann,
1: das ist ein bisschen wie hier so früher, wie ist das großer Preis? Ich nehme Technik 500.
0: Oder wer weiß denn sowas? Ja. Da müssen die sich ja auch Themen aussuchen. So. Ja. Wo sehen Sie die größten Chancen und Risiken von KI? Das ist jetzt eine große Frage. Jetzt musst du aber nachdenken.
1: Das ist aber eine große Frage. Also eine Chance wäre natürlich, dass KI das Leben einfacher macht. Das wäre natürlich schön, wie bei allen Entwicklungen. Aber Risiko ist, glaube ich, dass die technische Entwicklung wieder schneller ist als die Kompetenzentwicklung.
0: Ja.
1: Der Menschen. Also die Fähigkeiten des Umgangs mit der neuen Technik, die da ist, entwickelt sich langsamer als die Technik an sich. In der IT gibt es ja auch dieses Gesetz, dass sich die Hardware immer schneller verbessert als die Software und deswegen die Software immer beschissener wird, weil die nur kompensiert, also nur besser wird, weil eigentlich die Hardware besser wird.
0: Und die Umwelt geht kaputt. Naja.
1: Sowieso.
0: Welche technische Entwicklung hat Ihr Leben am stärksten verändert? Das Handy.
1: Das Fahrrad. Das Feuer.
0: Das Licht.
1: Der Meißel. Ich weiß,
0: das Radio.
1: Am meisten verändert. Nee, also für mich in meinem aktiven Leben Digitalisierung in dem natürlich. Also
0: für mich
1: ist in den letzten 30 Jahren, glaube ich.
0: Für mich ist es Plastik.
1: Oh Gott, auch schlimm, ja.
0: Plastikherstellung. Naja.
1: Das ist auch richtig.
0: Wo erleben Sie Natur im Alltag?
1: Hier.
0: Wow.
1: So schön grün hier.
0: Ja.
1: Generell in Jena viel Natur. Man kann schnell irgendwo hingehen. Ich war erst am Wochenende sehr schön in der Natur unterwegs.
0: Auf ihn jetzt
1: auch wenn das nicht. Natürlich Kulturlandschaften sind hier alles, aber es ist ja trotzdem ein bisschen Natur. Nee, ich bin nach Ammerbach spaziert.
0: Ja.
1: Tatsächlich, das war sehr nett. Und in Jena kann man Natur im Alltag erleben. Und am Saaleufer.
0: Das ist richtig.
1: Da bin ich auch immer gerne.
0: Ja.
1: Na?
0: Wie viel Technik ist im Alltag sinnvoll?
1: Zwei. Wie viel? Da kann man so genau nicht sagen, natürlich. Ich arbeite mit Technik. Ich habe manchmal mehr Technik zu tun im Alltag und andere Leute aber nicht so viel. Das ist auch okay. Muss jeder sein Maß finden, glaube ich.
0: Wie fit sind Sie im Umgang mit digitalen Medien?
1: Okay, geht so.
0: Geht so.
1: Geht so.
0: Aber nicht so gut für den Techniker hier.
1: Nee, ich bin mittlerweile eigentlich ein bisschen zu alt für die neuesten Entwicklungen. Ich habe TikTok komplett verpasst. Ich habe Instagram verpasst. Ich bin aber irgendwann mal auf Facebook hängen geblieben.
0: Bist du immer noch auf Facebook?
1: Ich bin immer noch auf Facebook.
0: Ach krass.
1: Ja.
0: Wenn du jetzt aber, ich glaube...
1: Mit ganz vielen alten Menschen. Nein, das stimmt so nicht. Das habe ich gerade nicht gesagt.
0: Die sind auch jung.
1: Ja.
0: Wenn, dann auch jung geblieben im Herzen. Wenn man dich jetzt aber, glaube ich, auf TikTok schmeißen würde, spawnen würde und du müsstest
1: würde ich tanzen.
0: TikTok angucken, dann glaube ich, würdest du das auch kompetent überleben. Da wärst du
1: ich gebe mir Mühe. Mit der Theorie kenne ich mich ein bisschen aus. Medientheoretisch. Ja, wir haben hier gerade Gäste bekommen, deswegen ist hier gerade großes Hallo.
0: Das
1: kein Problem. Genau.
0: Also hier sind Menschen.
1: Genau, es sind Menschen beim Medieninformationstag.
0: Wir lügen nicht, dass keine KI hier sind, tatsächlich Menschen.
1: Am Schillerhof. Stimmt. Jule, wäre dir das aufgefallen, dass auf dem Veranstaltungsbild, womit das beworben wurde, der Medieninfotag, wäre dir aufgefallen, dass es KI ist?
0: Ja, tatsächlich. Ja, okay. Ja. Dir?
1: Ja, auch.
0: Aber
1: an der Stelle eine andere Kompetenzsache, weil ich habe natürlich angefangen, mich darüber aufzuregen, dass wir da ein KI-Foto benutzt haben. bevor ich den Text unten drunter gelesen habe, der natürlich mit der Frage einsteigt, hätte sie gedacht, dass das KI ist.
0: So ging es mir auch.
1: Ja. Aber erstmal ragen. Da habe ich mich kurz ertappt gefühlt.
0: Ja, naja, aber ja, dafür ist das Bild ja da und man muss, glaube ich, auch den Ort kennen, glaube ich. Wenn man jetzt nicht so viel Idee von KI hat und das Bild sieht und man den Ort jetzt nicht so sehr kennt, wie wir jetzt, wenn wir den fast jeden Tag sehen, wir laufen ja jeden Tag in dieses Gebäude rein, dann kann man vielleicht schon doch denken, vielleicht ein bisschen dolle bearbeitet oder so, ich weiß es nicht. Wenn ihr gedacht habt, dass das Bild auf der Ankündigung echt ist, dann schreibt uns bitte und kommt vorbei.
1: Kommt vorbei und sagt uns Bescheid.
0: Ja. Wir
1: dann könnt ihr beim KI-Training hier drüben beim Probierladen oder wo das war, 9 von 9 Punkte
0: ja.
1: holen.
0: Direkt neben uns ist das sogar.
1: Ah, okay.
0: Wir machen weiter mit Musik und hören Gal Costa mit dem Song Namorino de Portau.

0: Das war The Monochrome Set mit Espresso. Das haben sie tatsächlich absichtlich so geschrieben. Kann man kaum glauben. Ja, wen habe ich denn jetzt bei mir hier im Schillerhof?
1: Hallo, ich bin Herr Christoph Vogt. Ich arbeite als Digitalagent für Schulen und bin heute als Gast hier und freue mich über das reichhaltige Angebot hier am Schillerhof.
0: Wie findest du es denn bis jetzt?
1: Ich finde es sehr spannend. Ich kann mir endlich auch mal Zeit nehmen, die einzelnen Stationen direkt anzuschauen. Und ich finde es faszinierend, was für Angebote in Jena alles gibt, wie die gestaltet sind. Und habe jetzt auch schönes analoges Angebot gerade ausprobiert zum Thema, wie KI lernt.
0: Und du bist ja selber, sag mir nochmal deine Berufsbezeichnung, deine offizielle.
1: Das heißt Digitalagent für Schulen.
0: Und wie, was machst du da genau? Willst du das mal erklären?
1: Ich begleite in Jena verschiedene Schulen, wie sie Digitalisierung so umsetzen können, dass es so in dem ganzen Schulsystem in ihrer Schule eben bestmögliche Effekte erreicht.
0: Und wie nimmst du das wahr mit den ganzen Entwicklungen? Hier geht es ja auch viel um KI. Welche Veränderungen nimmst du da wahr?
1: Also KI hat massive Veränderungen. Ich denke, wir sind noch relativ am Anfang, wie die Veränderungen gestaltet werden, auch wenn es schon mittlerweile viele Diskussionen gibt, wie wir die mit unserem Bildungsidealen alles gut verknüpfen können. Ich nehme es besonders wahr auf der Ebene, dass erstmal in meiner Wahrnehmung fast jede Person mittlerweile KI irgendwie nutzt, ob sie möchte oder nicht. Also und dass es auch immer noch die große Hoffnung ist, primär Arbeit zu reduzieren, Arbeit zu sparen, das ist, was ja auch die Schüler, Schülerinnen betrifft. Wenn sie abkürzen, aber auch die Kinder schon trotzdem damit einige zumindest einen ziemlich souveränen Umgang pflegen, weil sie merken, wenn ich die Hausaufgaben immer mit KI machen lasse, dann lerne ich nichts. Das habe ich auch schon direkt von Kindern gehört, fand ich total gut.
0: Also hast du auch einen kritischeren Blick teils drauf?
1: Ja, berufsbedingt, aber auch privat auf jeden Fall, weil ich denke mir, die Auswirkungen sind sehr, sehr enorm. Mit großer Hoffnung ist für mich, dass es zu mehr Gerechtigkeit sorgen kann, auch die KI, weil es auf einmal ermöglicht, dass ich einmal mir Sachen herunterbrechen kann, wenn sie schwer verständlich sind für mich zum Beispiel. Da ist KI ja wunderbar, wie das auch Dinge erklären kann. Und ja, das ist eigentlich so ein wichtiger Punkt für mich, finde ich.
0: Gibt es noch irgendwas, was du vielleicht Leuten mitgeben möchtest zu dem Thema? Zum Beispiel auch, wie wir jetzt hier auch viel informieren. Was findest du, sollten Leute immer in Betracht ziehen, auch um sich mehr zu informieren? Wünschst du dir da mehr Ambition vielleicht auch bei Menschen?
1: Um zu informieren zum Thema KI spezifisch? Ja. Das Ding ist, die KI an für sich, also diese Modelle, die wir nutzen können, bieten ja auch schon ganz, ganz viele Antworten. Das ist die Frage, welche Fragen ich ihr stelle. Man muss natürlich wissen, dass die immer schmeicheln möchte. Das ist wahrscheinlich etwas sehr, sehr Wichtiges. Ich stelle meine persönlich manchmal gerne auf zynisch ein. Das ist dann sehr lustig und geht auch tiefer, das Ganze. Man kann ihr auch eine Rolle zuweisen. Sei heute mal der absolute Kritiker und sprich mit mir über KI. Und da ist KI sich selbst gegenüber sehr kritisch und kann sehr, sehr gut antizipieren, welche Auswirkungen das hat.
0: Dann ich danke dir und wir machen weiter mit Musik. Wir hören David Bowie mit Sound and Vision.

0: My Fun von Suki Waterhouse war das gerade vom einem der letzten Alben, die erschienen ist. Tim versucht gerade noch das Mikrofon. Oh, keine Gäste gerade, schade.
1: Na dann nicht.
0: Dann nicht, schade. Es wird gekämpft. Julia, willst du was sagen? Ah ja.
1: Wir können natürlich auch mit Julia. Ich
0: kann was sagen. Hallo. Ach das, ja. Genau. Jetzt sag nochmal Hallo. Hä, welche?
1: Nee, dann, ja, dann da.
0: Das ist die Frage, grün. Welchen Regler?
1: Nee, grün, ja, grün ist es.
2: Grün. Ihr hört mich nicht.
0: Ah,
2: jetzt geht der Ausschlag hier.
1: Genau.
2: Jetzt kann ich was sagen.
0: Jetzt
2: was
0: kannst du alles sagen. Wissen, Jule? Wie findest du denn den Tag bis jetzt?
2: Ich finde ihn gut, weil es ist halt fantastisches Wetter und hier sind ganz viele spannende Leute, mit denen ich hier immer so kleine Smalltalks führe, aber vor allen Dingen auch zum Thema Medien und Medienschutz und sowas. Und es fühlt sich ganz nett an einfach. Könnten natürlich noch ein, zwei Leute mehr hierher kommen, aber ich bin total zufrieden mit unserem Medientag.
0: Noch hat man die Chance. Also wenn ihr zuhört und über Medien reden wollt, dann kommt doch einfach mal her. Oder den OKJ von innen sehen.
2: Das ja auch. Wir machen kleine Führungen privat. Ich habe hier gerade auch, ich habe nämlich gerade auch einen Gast aus Teneriffa. Hi Samu, do you like it here?
3: I love it.
2: That was the right answer.

0: Okay.
1: Gut, also.
0: Ja, jetzt hast du noch eine Frage an Samu, wenn ich ja immer stehe.
1: What's your. How do you think of German media?
0: German media?
2: Big question.
3: The media for me is impressive. Like the different like kind of music and artists, because in Spain we have a lot of that. And for me it's really interesting to see how German people just enjoy music on their way and this kind of memes and communication. It's just totally different vibe. And I love it, I think. I love it. I would love to learn a little bit of German just to get some jokes and maybe have some laughs there.
1: Maybe you wouldn't find them funny though. Who knows?
3: Yeah. I think that. But yeah, I think Germany so far for me has been really amazing. People is amazing here. So I love it.
0: So maybe you're the guest today, which came from far,
2: Farest.
0: The most far. I don't know. My English is bad today. I talk too much.
1: Vielleicht
0: Thank
1: ist
0: you, Samu. Yeah.
1: Ich glaube generell
0: noch
1: auch.
0: Eine Frage? Nee, ich bin auch
1: dich,
0: ich, ziemlich müde.
1: An dich kann ich noch was.
0: Ja.
1: Wenn du diese Müdigkeit bekämpfen willst, dann kannst du ja meine Fragen weiter beantworten.
0: Okay, los, schieß.
1: Naja, willst du uns noch mal erzählen, wer alles überhaupt hier ist?
0: Ja, genau. Also die Idee hinter diesem Medientag im Schillerhof, die kam eigentlich daher, dass ich mir überlegt habe, dass es offiziell in der Adresse immer noch heißt Medienzentrum Schillerhof. Und ich dachte, zu so einem richtigen Medienzentrum gehört es auch, dass wir mal so einen Medientag, so einen Informationstag machen. Und ich kenne ja hier in der Stadt Jena ganz viele Leute, die sich mit Medien und Medienpädagogik beschäftigen. Zum Beispiel wirklich als Nachbar nebenan das Deutsche Rote Kreuz, die ja Mediencafés mit Senioren anbieten, wo alle vorbeikommen können, die Probleme mit ihrem Smartphone haben, und denen wird dann geholfen. Genau, die sind heute hier mit einem Stand vertreten, das Seniorenbüro selber auch. Dann haben wir aber auch noch Angebote für Kinder. Meine Kollegin Sandra Fitz aus Erfurt von der TLM ist hier. Die hat ein kleines Mitmachangebot vom Internet-ABC mitgebracht. Und wir haben auch jemanden von der Fachhochschule da, die Caroline. Mit der kann man eine KI aus Bechern basteln, also aus Pappbechern. Wie auch immer das gehen soll, ich habe noch keine Zeit gefunden, mir es von ihr mal erklären zu lassen.
1: Muss Mama machen.
0: Sieht spannend aus. Der Probierladen ist mit seinem Probiermobil da. Die haben so kleine Mini-Roboter mitgebracht. Es ist eigentlich echt viel im Angebot heute, was man entdecken kann.
1: Was ist so dein Highlight?
0: Du stellst Fragen, das kann ich gar nicht beantworten, weil ich bin ja so als Organisatorin immer so zwischen allem oder so. Und muss alles gleich ein bisschen bewerten, tue ich auch. Und ich freue mich einfach, dass alle gekommen sind, die ich angefragt habe. Genau.
1: Kannst du dir das vorstellen, nochmal im Stadtzentrum irgendwie stattfinden zu lassen? Natürlich ist dann dieser Schwerpunkt von wir sind im Schillerhof und es geht um den Schillerhof ein bisschen anders, aber das kann man ja vielleicht trotzdem umsetzen.
0: Vermutlich schon. Ein Probierladen in der Innenstadt wäre ja auch da so eine schöne zentrale Stelle. Gegenüber ist ja gleich auch Stadtverwaltung und so. Also wäre nicht, also ne, oder vor der Bibliothek. Die Bibliothek mit einbeziehen kann ich mir schon vorstellen. Ich glaube auch, dass es in Zukunft nach wie vor extrem wichtig ist, dass wir nach außen treten mit unseren Angeboten, die es gibt. Und es gibt in Jena Gott sei Dank viele Angebote, weil ja vermehrt eigentlich man hört von allen, in allen Altersgruppen, auch vor allen Dingen Eltern, die sich alleingelassen fühlen, dass es so eine mediale Überforderung gibt, ne? Und so der Schrei nach Hilfsangeboten da ist. Ich habe mich gerade mit meinem Kollegen Lukas vom Probierladen unterhalten. Der hat da so eine kleine Grafik hängen, dass so Jugendliche, so ältere Jugendliche, ne, die dann so 17, 18 sind, eigentlich in der zur Hälfte behaupten, sie sind eigentlich viel zu früh mit Social Media in Kontakt gekommen und sie würden das Jugendlichen eigentlich nicht empfehlen. Also jüngeren Jugendlichen. Ne? So das Stadtalter ist ja meistens 10 oder 11, 12 Jahre so.
2: Reflektiert.
0: Ja, und ich höre das halt in meiner Arbeit selber eben auch oft. Und da merkt man halt, okay, da wir wissen ja alle, dass halt die ganzen Tech-Bros mit ihren Firmen viel Geld eben überschütten mit ihren komischen Produkten. Und wir stürzen alles drauf und rufen, yay! Und unsere Belohnungssysteme werden ja auch extrem aktiviert und angeregt und so. Und das funktioniert ja auch alles. Die wollen uns aber eben auch süchtig machen. Und jetzt merkt man, glaube ich, langsam, wir haben so einen Overflow und wir müssen extrem was tun. Und wir alle zusammen, glaube ich, am besten. Deswegen werden solche Angebote wahrscheinlich wichtiger denn je werden.
1: am besten süchtig nach Radio werden und egal in welchem Alter hierher kommen und mitmachen.
0: Ja.
2: Das, mitmachen ist auch wichtig. Angebote müssen auch angenommen werden.
1: Richtig.
2: Ja. Auch das ist ja.
0: Das ist dann der das ist auch etwas, was ich übrigens beobachte, dass die Leute weniger wohin gehen, weil sie ja zu Hause ihre kleinen Geräte haben, die eben die ganze Zeit bespaßen. Da muss man halt nicht mehr weggehen.
1: Und ja, Teilhabe ist ja auch ein wichtiges Thema. Es gibt ja viele Menschen, die sich beschweren, dass sie nicht repräsentiert werden in den Medien, aber man kann hierher kommen und sich repräsentieren.
0: Und es hilft doch gegen
2: das tatsächlich, das erlebe ich immer wieder, wenn Leute mich fragen, wie das funktioniert im Bürgerradio, wenn ich denen sage, na, ihr könnt erzählen, was ihr wollt und spielen, was ihr wollt, dann glauben die das immer erstmal nicht.
1: In einem Rahmen zumindest.
2: Naja, aber es ist immer erstmal dieses, da muss ich da nicht irgendwie an eurer Meinung halten oder sowas.
1: 5 Jahre Sprechtraining erst.
2: Genau.
1: Nein, man hört ja auch an mir zumindest, dass man nicht dieses Sprechtraining braucht.
2: Hey, aber du immerhin bekommst du es.
1: Ja, ich bekomme es und was mache ich draus?
0: Naja. Was mache ich daraus?
1: Ja. Ja, würde ich
2: deswegen
1: sagen.
2: Deswegen Angebot für alle gerne mitmachen.
1: Komm doch einfach mal her. Komm doch einfach.
2: Angebote nutzen.
1: Louis, wie findest du deine Nutzung des Angebots bis jetzt?
4: 1A, ich habe mich schon recht ausgelebt hier heute.
2: Schon den ganzen Monat.
4: Ja.
1: Ja, macht ihr wirklich super. Also, ihr seid sehr ambitioniert. Wir machen ambitioniert weiter. Wir haben noch fast eine Dreiviertelstunde und wir hören Honey Glaze mit Pretty Girls.

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1: A Tribe Called Quest mit Award Tour. Und wir haben hier noch ein paar Fragen zum Thema Gesellschaft.
2: Schöne Kopfnickermucke. ja, Gesellschaft.
1: Gesellschaft. Was bedeutet für Sie eine gerechte Gesellschaft?
2: Das ist auch wieder so eine große Frage.
1: Ja.
2: Eine gerechte Gesellschaft. Ja, da müssen wir ja erstmal über Gerechtigkeit reden.
1: Ja, das, manche finden ja, wenn du nicht in der Lage bist, reich zu werden, dann bist du selbst dran schuld. Dann ist das für die Gerechtigkeit. Dann gibt es Leute, die denken, wenn es allen gut geht, dann ist das Gerechtigkeit. Oder zumindest werden alle die gleichen Chancen dazu haben.
2: Ich finde Chancengleichheit, finde ich, glaube ich, eins der zentralen Sachen. Also die Möglichkeit oder Leuten die Möglichkeit zu geben, möglichst an einem ähnlichen Punkt im Leben starten zu können.
1: Oder zumindest so, dass man dass die Sachen, die man halt einfach nicht beeinflussen kann, wie in welche Familie werde ich geboren, an welchen Ort werde ich geboren, wie viel Geld habe ich, um da dann wieder wegzugehen von diesem Ort, dass die eben keine Rolle spielen für niemanden.
2: Bestenfalls.
1: Ja. So.
2: Ja.
1: Ich glaube, da sind wir dann einer Meinung. Bei welchen Themen sollten wir wieder mehr miteinander ins Gespräch kommen? Da waren die anderen Fragen sehr viel einfacher, ne?
2: Bei welchen mehr ins Gespräch? Also ich finde, aber das ist vielleicht auch ein, ich habe mal eine schöne Sendung mit meinem lieben Freund Kevin gemacht, wo wir eine Stunde lang darüber geredet haben, dass auch Männer über Gefühle reden sollen. Das ist ein Punkt, finde generell eine Ehrlichkeit, eine offene Ehrlichkeit und vielleicht auch eine gewisse Tiefe und nicht so eine Oberflächlichkeit an den Tag zu legen, generell in Gesprächen, egal bei welchen Themen.
1: Ja, und das ist ja so ein Wie und bei welchen Themen ist, glaube ich, auch einfach, wie es einem geht. Ich glaube, das spielt manchmal eine große Rolle.
2: Mhm.
1: Und manche Leute benutzen es auch als Waffe dann gegen andere Leute, das ist auch nicht gut. Aber ich glaube, man sollte immer diese Menschlichkeit im Auge behalten. Und ich meine, bei Sachen, die wir machen als Radio, ist das, glaube ich, meistens der Fall. Auch wir als Arbeitgeber, als Verein. Aber ich kann mir vorstellen, wenn man da mal in einem anderen Umfeld ist, keine Ahnung, man kocht oder so. Vielleicht da auch nicht. Aber vielleicht, wenn man irgendwie ein Bürogebäude putzt, dann ist schlecht, darüber zu reden, wie es einem geht, glaube ich. Das will dann keiner hören.
2: Ja, mal so, mal so.
1: Ja. So, und dann haben wir noch, was wünschen Sie sich für die Gesellschaft in 10 Jahren?
2: Dass wir ein bisschen klarkommen. Es gibt von Bernhard Pörksen, der hat schon während der vor Corona, aber spätestens während Corona, von der Empörungsgesellschaft gesprochen, in der wir mittlerweile leben. Wenn wir das überwinden könnten, das finde ich ganz toll.
1: Ich habe gerade auch gedacht, Egoismus ist einfach ein großes Thema.
2: Ja. Weil, die große Gereiztheit.
1: Ja, wenn wir aufhören, alle uns nur mit uns selbst zu beschäftigen, dann ist schon, glaube ich, viel getan.
2: Ja, und auch nicht alles immer so persönlich nehmen, das, also so auf sich zu beziehen.
1: Da sind wir wieder bei Gefühle als Waffe.
2: Ja.
1: Ja. Alles kommt irgendwie wieder zusammen, ja.
2: Und was hat das jetzt mit Medien zu tun?
1: Nein, Medien beeinflussen das alles. Ohne die Medien wäre alles nicht so, wie es ist. Und ich meine, das kann man ja auch auf Medien genau die Fragen beziehen. Was wünsche ich mir in 10 Jahren? Vielleicht wünsche ich mir, dass in 10 Jahren die KI verboten ist. Außer für wissenschaftliche Kontexte. Oder
2: und für Coding.
1: Ja. Oder ich wünsche mir in 10 Jahren, dass wir gar nicht mehr existieren, sondern nur noch die KI existieren.
2: Oh Gott, oh Gott, oh Gott.
1: Dann gibt es Radio OK.
2: I.
1: OKI. Stimmt, ja, genau.
2: Genau. Das, ein positivistisches Fazit hier beim Medieninfotag. Am Schillerhof sind wir heute, also wir sind ja immer im Schillerhof, aber heute vor dem Schillerhof, draußen im Biergarten. Genau, langsam wird hier wieder abgebaut. Aber
1: ihr könnt immer noch vorbeikommen.
2: Ihr könnt trotzdem jederzeit vorbeikommen.
1: 10 Minuten habt ihr noch.
2: Genau, ab 18 Uhr sendet der Helga aus dem Studio 1, Radio Queerfunk. Und auch der lädt euch sehr gerne ein, vorbeizukommen. Er hat schon gepostet, offenes Studio heute und seid auch bei der Live-Sendung dabei, da freut er sich immer. Ihr könnt ihn aber auch einfach anrufen oder im Live-Chat auf radio-okj.de/chat könnt ihr auch direkt mit ihm ins Studio kommunizieren.
1: Oder auf Instagram, wenn ich mir das dann so alle paar Stunden mal angucke, dann kommst du auch richtig schnell in die Sendung. Ja. Wir können uns noch eine Frage zum Abschluss stellen, weil die sticht uns die ganze Zeit in die Augen, ist aber eine Kinderfrage. Was sollte ein Roboter unbedingt können?
2: Ja, stimmt. Was sollte ein Roboter unbedingt? Ich finde ja aufräumen. Aufräumen und putzen.
1: Hast du schon mal überlegt, dir einen Staubsaugerroboter zu kaufen?
2: Nein.
1: Ja, die fahren auch einfach nur die ganze Zeit überall dagegen und saugen die Sachen an den Ecken gar nicht weg. Ist richtig dumm.
2: Außerdem, ich habe so Dielen, das glaube ich, da sind die eher ungünstig für, bleiben die überall hängen. Und
1: ja. Ich finde, ein Roboter sollte mir was zu essen machen können, einkaufen, obwohl einkaufen gehe ich gern selber, aber sowas wäre schon gut.
2: Ja.
1: Oder einfach so da sein, wenn jetzt was klingelt, dann kann er so die Tür aufmachen.
2: Ich finde ja generell, wie ich vorhin schon bei der Technik gesagt habe, die sollte halt das Leben einfacher machen und nicht die schönen Sachen des Lebens übernehmen. Also ich finde zum Beispiel, ich finde es nicht okay, dass KI jetzt irgendwie für sowas wie eine scheinbare Kreativität genutzt wird. Das ist ja nicht Sinn des Menschseins, eine Maschine das Kreative zu überlassen.
1: Kunst sind auch Gefühle, die man widerspiegelt. Und KI ist keine Kunst.
2: Ja, es ist halt ein Werkzeug. Künstlich. Ja, es ist ein Werkzeug, das man ansetzen kann, aber man kann nicht dem Werkzeug alles überlassen.
1: Richtig.
2: Das
1: ist unser Wort zum Sonntag.
2: Dienstag. Oder?
1: Warte. Heute ist Dienstag.
2: Warte.
1: Aber ich dachte,
2: das wollte ich schon so lange mal machen.
1: Ich dachte, man sagt immer den darauffolgenden Tag. Das dachte ich früher immer. Aber naja, weil zum hin, ne?
2: Ach so.
1: Weiß ich nicht.
2: Ja, okay.
1: Wenn ihr,
2: Sehe ich, kann man machen.
1: Dann kommt vorbei.
2: Genau.
1: Und macht das. So, noch 8 Minuten. Wir hören einfach noch 8 Minuten Musik. Black Sheep hören wir mit The Choice Is Yours gleich und dann noch anderen Kram, der da halt da noch kommt. Und wir bedanken uns fürs Zuhören, fürs Vorbeikommen, wenn ihr das getan habt. Und gibt bestimmt noch mal Chancen dazu.
2: Genau, und wir wechseln dann, wie gesagt, 18 Uhr ins Studio 1 zu Radio Queerfunk. Einen wunderschönen Tag euch noch.

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Rand einen Müllsack und hielt den Inhalt für eine Leiche. Die Polizei beleuchtete die Einsatzstelle und sicherte bereits Spuren. Als man jedoch bemerkte, dass der Inhalt keine Leiche, sondern eine Sexpuppe war, brach man den Einsatz sofort ab.

0: Liebe Zuhörer und ZuhörerInnen, mein Name ist Stefan Nagler und ich begrüße Sie zu unserer kleinen OKJ-Interviewreihe Come Together. Es ist mir eine ganz besondere Freude, heute hier im Studio zwei Gäste begrüßen zu dürfen. Im Spannungsfeld der Generationen freuen Sie sich auf die Jena-Nachwuchssängerin und frisch gebackene Studentin Lotta Gerold und Chef der Landesarbeitsgemeinschaft Jazz in Thüringen und in Personalunion zugleich auch der Leiter der Arbeitsgruppe für das Festival Jazz Meine Thüringen, Thomas Eckert. Und bevor ich jetzt mich selbst zu lange reden höre, würde ich jetzt gerne das Wort an Lotta abgeben. Jetzt mal ganz allgemein, wenn du jetzt beschreiben müsstest, was dir an der Musik so gefällt, ganz allgemein, oder was deine Motivation ist, überhaupt Musik zu machen, würde dir dazu denn irgendwas einfallen?
1: Sehr viel. Also ich glaube, das ist gerade das, was ich an der Musik so liebe, dass sie so vielseitig ist. Also ich glaube, für jede Situation, in der man ist im Leben, gibt es immer irgendwas an Musik, was einem da was bringt. Ob man nun traurig ist oder gerade eine lustige Situation hat. Irgendwie ist Musik so vielseitig und auch wandelbar und ist irgendwie immer ein Begleiter für einen und immer dann in der Situation genau das, was man in dem Moment braucht. Und ich mag an Musik auch, dass Musik so frei ist. Also klar gibt's Regeln. Ich meine, die kriege ich ja jetzt auch im Studium gut um die Ohren gehauen sozusagen. Aber wenn ich dann selber Musik mache für mich, dann ist da eben keine Regel. Und ich kann das machen, was ich will und weiß, jetzt mache ich Musik und genieße es. Und das mag ich, weil oft im Leben geht es ja nicht so zu. Und ja, das liebe ich. Und ich mag am Musikmachen natürlich auch das Musizieren mit anderen, weil ich es total inspirierend finde und erfüllend finde und motivierend finde, weiterzumachen. Und natürlich auch selber für mich Musik zu machen, Songs zu schreiben. Ich finde durch Musik, also wenn man Songs schreibt, man schreibt ja nicht nur durch die Worte an sich, sondern eben durch die Musik an sich auch einen Song. Und das finde ich immer wieder total eindrucksvoll, wie Musik auf einen wirken kann und was sie eben in mir auslöst. Ja.
0: Bevor wir jetzt uns zu sehr verlieren, möchte ich jetzt nochmal den Tommy, stell dich doch mal kurz selber nochmal vor.
2: Also, um es mal so zu sagen, ich habe mal Physik studiert in Jena. Parallel dazu haben wir den Jazzclub gegründet, 1980 war das, schon eine Weile her. Und den gibt es übrigens immer noch. Wir hatten letztes Jahr sozusagen das 40-jährige Jubiläum, 40 plus 1, um genau zu sein. Aber genau, das ist also der Jena-Part. Parallel nach der Wende haben wir dann die Jazzmeile gegründet. Also ich bin ein Geschäftsführer davon geworden und bin jetzt sozusagen künstlerischer Leiter, heißt es offiziell. Dann gibt es noch die Landesarbeitsgemeinschaft Jazz in Thüringen. Das ist sozusagen der Verbund von allen Vereinen, Musikern. Da bin ich auch im Vorstand. Und ja, ansonsten versuche ich halt hier in Jena, wie du ja weißt, das kulturelle Leben ein bisschen mit Jazz zu erweitern.
0: Also man könnte sagen, du veranstaltest seit 40 Jahren Jazzkonzerte.
2: Genau, und davor war ich auch schon sozusagen aktiv. Ich komme ja notgedrungen dann sozusagen aus DDR sozialisiert, ne? Also im Osten. Gab da auch schon Jazz, das wird immer so ein bisschen vergessen. Und wir sind auch rumgereist. Wir waren zum Beispiel in Warschau zur Jazz Jamboree. In Prag gab es ein großes Festival oder in Debrecen in Berlin, also jetzt mal Ostberlin, gab es auch Festival. Jazz in Friedrichstadtpalast war das. War übrigens das einzige Festival in der DDR, was sozusagen die Wiesen zur Verfügung hatte, wo dann eben auch westliche Musiker spielen konnten. Unter anderem ein legendäres Konzert mit San Ra dort erlebt. Es war so prägend. Es gab so ein paar prägende Ereignisse, die einen dann sozusagen in die Richtung gestoßen haben und war ja für uns auch so eine Art Freiraum in Jazz. Ja.

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1: Okay. Hallo, ich bin Jan und heute mache ich einen Beitrag über einen sehr kleinen Weg an der Saale am wenigen Jenerer Ufer hinter der grünen Tanne. Und im Sommer ist dieser Weg ein wirklicher Geheimtipp. Aber jetzt kommen wir zum eigentlichen Thema. Dieser Weg ist nämlich häufiger mal im Jahr überschwemmt. Und dazu habe ich die Leute befragt.
2: Was halten Sie davon, dass schon das zweite Mal dieses Jahr dort Hochwasser ist quasi?
3: Tja, das ist eben vorher nicht beachtet worden, denke ich mal.
4: Wenn der Weg höher gelegt worden wäre, dann wäre es vielleicht nicht ganz so drastisch.
5: Ja, es ist einfach zu viel Regen gefallen. Aber ich glaube, bisher hat doch das ausgereicht, dass sozusagen nichts weiter passiert ist. Dass also die Promenade nicht überflutet ist. Ne? Beim letzten Jahr war das auch schon ein paar Mal so hoch, das Wasser. Ne?
6: Der ist nicht nur zum zweiten Mal überflutet, der ist schon mehrfach überflutet worden. Fast steht, das war immer, wenn Hochwasser ist, der ist viel zu nah an dem Ufer dran. Da müsste theoretisch weit höher gelegt werden. Das war aber von vornherein bekannt, dass das eigentlich ein Hochwassergebiet hier ist. Also der ist eigentlich eine bauliche Fehlkonstruktion.
2: Was denken Sie, an was der liegt? Entweder Schmelzwasser oder Klimawandel?
3: Das ist Schmelzwasser. Ich denke mal nicht, dass das Klimawandel ist. Das gibt's schon, wir wohnen hier schon so lange und das kommt immer wieder vor.
6: Das ist ganz normales Wetter. Das ist Schmelzwasser, das ist Regen, das ist, wenn die Talsperre ablässt, ist zur Regulierung, um Hochwassergefahren vorzubeugen. Also diverse Hochwasseruhr. Natürlich, der Klimawandel tut auch einen Faktor mit hinein spielen.
5: Na, ich würde sagen, das eins bedingt das andere. Auch kann es manchmal der Schnee sein und zu viel Regen und dann auch der Klimawandel. Der macht sich ja bei uns auch schon bemerkbar.
1: Ich glaube ja, es liegt an beiden. Wie die Leute schon gesagt haben, das eine bedingt das andere. Und jetzt kommt noch ein schönes Lied, was zum Thema passt, was manche Leute sogar fast überraschen könnte. Ich chill hier.

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1: Den Freiwilligentag gibt es ja schon seit 2004. Welche Idee steckt denn dahinter?
2: Also der Freiwilligentag ist immer eine Möglichkeit, wo sich Menschen an einem Tag kurzfristig irgendwo engagieren können, in der Stadt oder auch im Landkreis, und da mal so schnuppern können, was heißt denn ehrenamtliches Engagement. Und vielleicht entsteht da im Nachhinein auch so ein dauerhaftes Engagement, zum Beispiel in einem Seniorenheim oder in einem Naturschutzbereich. Aber die Idee ist, Engagement in einer kurzen Zeit kennenzulernen und das miteinander zu tun, dabei Freude zu haben.
1: Wie werden denn die Institutionen, die da mitmachen, gesammelt? Wie läuft das ab?
2: Also wir kennen viele Einrichtungen, Vereine und Initiativen schon viele Jahre. Die kennen auch den Freiwilligentag. Wir schreiben die dann jedes Jahr an, ob sie Lust haben, wieder eine Aktion in ihrer Einrichtung oder in ihrem Verein zu starten. Und es gibt aber auch einige neue Vereine und Initiativen. Und die sind meistens über uns auch gelistet, über die Datenbank engagiert in Jena. Und die schreiben wir dann auch an.
1: Die Anmeldung läuft noch bis zum 7.9. Wo muss man denn da schauen, um sich anzumelden?
2: Genau, das ist jetzt schon die Anmeldung für die Freiwilligen. Es gibt 33 Aktionen in diesem Jahr und da schaut man auf engagiert-in-jena.de. Dort gibt es einen Button Freiwilligentag und dann kann man sich unter 33 Möglichkeiten eine aussuchen und sich über diese Plattform anmelden. Wer das nicht nutzen will, der kann auch uns entweder eine E-Mail schreiben oder hier anrufen oder persönlich vorbeikommen in unserem Büro in der Unterlauengasse 3.
1: Wenn man jetzt auch auf die letzten Jahre guckt, wie war da die Resonanz und gab es vielleicht auch Menschen, die gesagt haben, okay, ich merke, dass ich eigentlich die Kraft und die Lust habe, mich mehr zu engagieren und mache das jetzt weiter?
2: Also wir wissen das von einigen Seniorenheimen, dass dann Menschen dort dauerhaft geblieben sind oder zum Beispiel bei uns auf der Trüperwiese, wo immer eine Apfelernteaktion startet, sind dann auch Menschen immer wieder zum Arbeitseinsatz gekommen. Wir erheben da jetzt aber keine Statistik darüber zu allen Aktionen, die da stattfinden.
1: Aber gibt es dann trotzdem noch mal Menschen, die sich dann irgendwie melden und sich vielleicht noch anders einbringen wollen?
2: Genau. Also die fragen dann entweder bei uns nach einem Beratungsgespräch zum Engagement oder schauen sich auf der gleichen Datenbank engagiert in Jena um, wo sie sich dauerhaft engagieren können. Da sind zurzeit in der Stadt auch im Stadt- und Saale-Holzland-Kreis gesamt über 180 Angebote gelistet.
1: Und vielleicht nochmal, um auf die Rolle vom Ehrenamt zu gucken, vom Engagement. Wie wichtig ist das denn für die Gesellschaft, um zu funktionieren, aber vor allem vielleicht auch spezifisch für Jena?
2: Also das spielt hier eine ganz große Rolle, so, weil das auch so diesen sozialen Aspekt hat, dass Menschen sich treffen können, sich austauschen können, miteinander was tun. Und Ehrenamt heißt ja auch unentgeltlich was zu tun. Das heißt so eben auch mit viel Engagement etwas zu machen, was der Gesellschaft was bringt. Also wenn man miteinander was tut und was Gutes tut, vielleicht noch der Aufruf kommt, sehr gerne schaut bei uns. Es gibt viele, viele Senioreneinrichtungen und Einrichtungen für Menschen mit Behinderungen, wo ihr euch engagieren könnt. Ihr könnt euch in Naturschutzprojekten engagieren, ihr könnt kreative Sachen machen. Und die Belohnung gibt es natürlich auch bei so einem Freiwilligentag. Das ist unser Abschlussfest ab 15 Uhr. Und da gibt es Musik, Leckereien und eine kleine Überraschung noch dazu.
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5: 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Liebe Biene, heute ein außergewöhnlicher Gruß an dich. Hier, wo heute eine moderne Universitätsbibliothek in die Höhe ragt, erinnerst du dich, stand zu unserer Studienzeit eine Holzbaracke zur Buchausleihe. Wie sich so vieles verändert hat. Bleib gesund und schreib mal wieder deine alte Studienfreundin Ilona.
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7: Und damit herzlich willkommen zu Handmade, dem Musikmagazin für Thüringen. Mein Name ist Micha und ich sitze heute mit einer sehr bekannten Band, die leider, naja, nicht die schönsten Nachrichten für uns hat. Es hätte mich eher gefreut, wenn wir uns zum vierten Album hier versammeln, aber ganz so ist es nicht. Willkommen bei uns im Studio, Osaka Rising. Hi.
8: Hallöchen, guten Abend.
7: Seid ihr gut hergekommen? Ihr seid ja beide Erfurter mittlerweile, ne?
8: Schon länger. Also ich seit meiner Geburt, ich glaube, so lange wie es die Band gibt, sind wir Erfurter. Ja, nee, wir haben es gefunden, die neue Location.
7: Jetzt ist es ja so, ja, ihr habt ja bekannt gegeben, eure Fans wissen es ja eh schon, ihr werdet euch auflösen, habt ihr gesagt, nach gut 10 bis 11 Jahren Bandgeschichte jetzt.
8: Mhm. Genau. Jetzt sehen wir mal 10 offizielle Jahre, aber ein bisschen Vorlauf gab es dann doch. Ja, genau. Am 9.10. dieses Jahres werden wir unser letztes Konzert im HSD in Erfurt spielen.
9: Womit wir uns allerdings auch gleichzeitig so zum Abschluss noch einen großen Wunsch erfüllen. Weil wir gedacht haben, wir haben jetzt öfter in kleinen Locations auch gespielt, auch alternative Underground-Locations, aber wir wollten schon einmal diese Größe bei uns in unserer eigenen Stadt mal bespielen. Und das war auch so eine Erkenntnis, dass das genau in dem Punkt ein guter Zeitpunkt ist.
7: Und bevor wir jetzt zu eurer Geschichte kommen bis zum Ende, hören wir einfach mal in eure Musik rein mit euren Song Back in Time.

0: Back in Time von ihrem letzten Album Lazarus. Ja, und es freut mich wirklich sehr, dass ihr nochmal zugesagt habt zu dem letzten Interview sozusagen. Wie ist das bei dir, Stefan? Du spielst ja nicht nur Harmon-Orgel, habe ich das jetzt richtig ausgesprochen?
1: Gar nicht, das war alles falsch. Ja, aber okay.
0: Am besten nochmal. Aber du spielst ja nicht nur Hammond-Orgel, sondern auch Gitarre und so. War das eher für dich klar, dass das wird jetzt das Projekt, wo ich mal die Orgel rauspacke? Oder wie ist es dazu gekommen, dass er gesagt hat, komm, drauf geschissen?
2: Na, ersten Probe hast du gar keine Orgel benutzt.
1: Du weißt wieder mehr als ich. Was habe ich denn da gemacht?
2: Na, du hast nur dieses große 88-Tasten-Keyboard.
1: Ach so, mein Stage-Piano aus der Coverband letztendlich.
2: Und stimmt. Dann haben wir mit dem Sounds von was, Rihanna?
1: Ja, ich habe für Please Don't Stop the Music hatte ich so einen komischen Trance, also ziemlich harten Synthesizer. Mhm. Und der war aber, da gab es so einen Piano-Part und ein bisschen so Techno-Streicher, die man so gut filtern konnte. Und damit konntest du halt ein bisschen jammen, weil du sowohl laut wie auch leise machen konntest. Genau, und da haben wir ziemlich schnell gemerkt, dass wir aufeinander gut reagieren können. Und danach kam eigentlich erst so, also ich habe schon immer gerne Hammond-Sounds gespielt, das ist jetzt keine Frage. Aber sich dann zu überlegen, was braucht dieses Projekt eigentlich, damit es gut klingt, das hat eine ganze Weile gedauert. Mhm. Weil jetzt, wer uns jetzt kennt, weiß ja, da ist immer diese Orgel, so Nachbau von der Orgel irgendwie und dann haben wir das Schlagzeug, Orgel, Retro, 70s, bis das so aussah und so klang, da haben sie schon so 1-2 Jahre noch hingezogen. Dazwischen gab es viele umgefallene Keyboards und zerrissene Felle, bis wir wussten, was wir für Material brauchen.
0: Wie war das bei dir als Schlagzeuger so? Das erste Mal nur ein Instrument noch dazu mit einer Bassline? War das eine Herausforderung? Weil du musst ja wahrscheinlich auch mehr Fill-Ins oder was weiß ich mit einbauen.
2: Ja, eben nicht. Das ist es ja. Also man muss eigentlich, das Gute daran ist ja immer noch, und das wird es auch immer bleiben, dass wir einfach in dem Moment, wo es passiert, darauf reagieren können. Oder er kann darauf reagieren. Weil was ja passiert, wenn man so einen normalen Songaufbau macht, indem man anfängt, Strophe, Refrain, Zeta, Refrain, Schluss zum Beispiel, dann kannst du ja, wenn du merkst, du steigerst das am Schlagzeug, dann auf einmal weiß er ja, wo er hingreifen muss, damit der Bass sofort dazu passt. Mhm. Hast du zwei Leute, musst du dich absprechen. Aber wo gehst du jetzt hin? Was machst denn du jetzt? Diese Komponente fällt weg. Man redet nicht mehr darüber, sondern es passiert nur noch. Und durch dieses Passieren kann man sich ja auch einfach fallen lassen. Man kann einfach spielen. Mhm. Kann man jetzt durchjammen. Und es geht nicht darum, mehr zu machen am Schlagzeug, sondern eigentlich konstant das zu machen und einfach immer nur dem Song dienlich zu sein. So, das ist eh meine Philosophie von daher. Aber das ist zu viel drumherum, macht es für mich eh immer kaputt. Und gerade dann, wenn er ja wenig Mitte hat, versuchen wir ja immer nur im Zusammenhang es schieben zu lassen. Das ist ja der Sinn der Sache. Das drückt.
0: Was hast du vorher für Genre bedient als Schlagzeuger?
2: Also das erste war so eine typische, man covert jede Menge Kram und schreibt mal so 1-2 Songs, wo ich dann auch Texte geschrieben habe, die fürchterlich sind. Danach war es eine Rap-Rock-Band, es nannte sich Reimchor, weil alle hatten Chor im Namen, deswegen mussten wir Reimchor machen. Und danach war es eine Thrash-Metal, schwedischer Death-Metal-Band und da kam ich her. Mhm. Das war so. Und eine Rock'n'Roll-Band noch, also so eine Motorhead. Rockband.
0: Das heißt, du warst da perfekt aufgestellt für das Projekt Osaka Rising.
2: Naja, also am Ende wollte ich eigentlich habe ich immer gemerkt, ich wollte einfach nur ein Rockdrummer sein. Also eigentlich so, also nicht zu viel und nicht zu wenig, aber einfach immer mit Energie spielen und das hat dann genau gepasst, weil das Ding braucht halt Energie.
0: Ja. Ich denke auch, Stefan, oder mit Stefan hast du einen sehr guten Partner gefunden, der es auch ordentlich krachen lässt. Ne?
1: Obwohl ich bis jetzt auch, bis zum Schluss, es eigentlich nicht geschafft habe, lautstärkemäßig mit Tom mitzugehen. Hm. Das ist unfassbar. Also wo Tom sagt, da hat er jetzt nicht so viel Lust auf zu viel Kleinkram, Finessen und zu viel Zeug da in die Musik reinzuladen. Das hat er durchaus mit Lautstärkeprozenten wettgemacht, weil es von Anfang an immer darum ging, ja, Stefan, das ist immer noch nicht laut genug. Ach, der Bass, der schiebt immer noch nicht. Hast du noch eine größere Box? Kann man einen anderen Verstärker probieren? Nimm mal 2 Verstärker. Das war am Anfang, die ersten 2-3 Jahre waren nur davon geprägt, Lautsprecher kaputt zu machen und neue zu besorgen.
0: Das klingt auf jeden Fall sehr gut. Ihr habt ja jetzt 2015 euch gefunden, dann habt ihr mitgekriegt, okay, das matcht total, wir haben Bock. Ihr habt dann relativ schnell sogar das erste Album rausgebracht, das war im Jahr 2016 schon, ne? Im Sommer und das habt ihr ja noch komplett alleine aufgenommen, wenn ich mich nicht
1: irre. Ohne dass Gesang dafür vorgesehen war.
0: Ah, okay. Also es sollte rein instrumental werden.
1: Oder? Naja, sollte nicht. Das war das, was wir zuerst probiert hatten im Proberaum. Dann jetzt kein Mikrofon mit hingestellt.

0: Und die Musik war cool. Und dann war aber natürlich ziemlich klar, es ist ein Album. Jeder Titel sollte einen Namen haben. Sollte dann nicht irgendwann meine Stimme irgendwas tun? So, und dann hätte man ja auch einfach einen Titel reinrufen können, einfach nur schauten. Und das war ein Experiment zu sagen, wie klingt denn das, wenn man da drauf singt? Also so richtig zugetraut haben wir es uns jetzt nicht, weil wir dachten, naja, also die Musik ist einfach zu stimmig. Wie soll ein Gesang das jetzt noch gut ergänzen, ohne dass es stört? Und das hat aber erstaunlich gut geklappt.
1: Mhm. Aber man muss eigentlich sagen, das ist eigentlich das, wenn man könnte sich das erste Album anhören und den Gesang wegdenken. So waren die Songs gedacht.
0: Ja, das ist jetzt ganz leicht für jeden möglich. Ihr zieht das irgendwie mit einem KI-Tool, einfach zieht euch die Stimme raus und hört euch das mal tatsächlich ohne die Vocals an. Dann wisst ihr, wie wir das Album eingespielt haben und wie wir dachten, so kommt es jetzt auch raus.
1: Okay. Also wir haben die Vocals ja erst danach erfunden. Und dann haben wir nur bei ein, zwei Songs mal so, jetzt müssen wir aber jetzt so Copy-Paste nochmal ein Refrain dran machen. Aber meistens enden die Songs ohne Refrain nochmal zu wiederholen, weil es nicht vorgesehen war eigentlich. Aber viele hatten trotzdem schon fast so eine Struktur. Deswegen war es eigentlich einfach Rising oder so.
2: Naja. Da würde ich sagen, ich würde das mal gerne hören vom ersten Album. Was habt ihr denn da so einen spezifischen Song, wo ihr sagt, da hört man das vielleicht am besten?
1: Naja, Darkness. Das ist der erste Song, den wir im Prinzip gejammt haben. Und immer so, das ist immer den, wo wir sagen, da fing alles an. Also das war erste Probe, erster Jam, fast schon die Struktur, die man da hört. Und das ist, that's it, das ist Song Nummer 1 sozusagen.
2: Das ist der Ursprung.
1: Ja.
2: Dann kommt jetzt von Osaka Rising, In the Darkness.

0: Das war In the Darkness von Osaka Rising von ihrem Debütalbum, was den gleichnamigen Namen trägt, aus dem Jahre 2016. Und ja, jetzt wo du gesagt hast, das Album war eigentlich ganz anders geplant und ihr habt den Gesang erst im Nachhinein ja, kreiert, sage ich mal, hast du recht. Also man hört den Song dann ganz anders, war mir bisher gar nicht bewusst. Ihr habt ja dann den Song oder das Album 2016 irgendwann im Sommer veröffentlicht. Wie ist das denn angenommen worden? Also, oder wie habt ihr es breit getreten? Hey, wir haben eine Band, hört mal rein.
1: Naja, breit getreten, irgendwie diese Anfangsjahre, also diese zwei Jahre, würde ich sagen, die waren irgendwie total verrückt und ich glaube auch so wirklich ein Grund, oder sagen wir mal andersrum, es ist wirklich eine Sache, die es heute nicht mehr so gibt. Weil damals sind wir einfach rausgekommen. Die Szene war größer, es gab überall Möglichkeiten, was zu machen und auf einmal flogen uns einfach irgendwelche Gigs zu. Ja, dann kommt da am Samstag später da. Ja, dann könnt ihr da noch da hinkommen. Ach, hast du die gehört? Und dann, es lief so. Das kam so, wir haben so, wenn ich das manchmal sehe, was wir da gespielt haben und wo, das war dann irgendwo in Erfurt 10-mal, aber irgendwie jedes Mal in einer anderen Steckdose und es hat sich so von alleine so rumgesprochen. Wir mussten dafür nichts machen, sondern brauchst nur auftreten und irgendwie kam das dann alles auf dich zu, was heute einfach nicht mehr so ist.
2: Genau, das hatte nämlich den Vorteil, dass wir quasi noch die Illusion am Anfang hatten, dass es noch so ein bisschen so geht, wie wir es uns auch vorgestellt haben, wie wir unsere Idole haben groß werden, haben gesehen, wie auch immer, dass man eben quasi sich so ein bisschen erstmal seinen Ruf erspielt und auch selbst rausfindet, wie das live funktioniert, weil die Live-Show hat sich auch mit jedem Auftritt verändert erstmal. Und wenn du da so viel Zeit hast, erstmal für dich rumzuprobieren und das Set aber auch mal stabil zu kriegen und auch mal durchzukommen, weil wir haben am Anfang, ich weiß, wir haben fast jeden Auftritt ausgewertet mit, Gott, mein Genick ist wieder wie die Hölle, ich kann mich heute nicht mehr bewegen, wir hatten gestern einen Auftritt, vorgestern auch oder so, da erstmal durchzukommen, performancemäßig zu wissen, wann braucht man die meiste Kraft, wann kann man es mal ein bisschen übertreiben und so weiter. Das war eigentlich am Anfang wirklich noch schön und du hattest das Gefühl, da wartet auch jemand drauf, dass du noch ein paar Ideen lieferst, dass du dich auch da weiterentwickelst und dass dann jetzt schon der Grundstein fürs zweite Album gelegt wird. Und da kann ich jetzt schon mal so fast forward beim letzten Album, das war ja quasi Corona-Zeit und alles danach, das war ganz anders, komplett anders. Das ist alles in so einer digitalen Blase, alles virtuell, nicht so richtig greifbar und die meisten der Leute, mit denen wir am Anfang zusammengearbeitet haben, die gab es schon gar nicht mehr. Diese ganzen kleinen Mini-Sachen, Mini-Festivals, Privatveranstalter, das ist alles sehr, sehr ruhig geworden.
1: Ja, aber es war halt aber auch das Ding, dass wir einfach nur, ich habe gesagt, okay, ich habe das jetzt schon ein paar Mal, irgendwie hatten wir, jeder von uns hatte Bands und ich habe so gesagt, du, bevor wir rausgehen, da haben wir einfach ein Album fertig, weil wenn du auftrittst und immer sagst, hab da mal was, kann ich mal was kaufen, ja, dann hast du nichts, das ist auch Quatsch. Und deswegen haben wir einfach ein T-Shirt gemacht, haben eine CD gemacht. So, Punkt, zwei Sachen, die du eh brauchst.
2: Ja,
1: so.
2: Und wir hatten auch eine Single. Ne? Whiskey Bottle war, glaube ich, unsere Single, unsere erste richtige,
1: ja,
2: die so ein bisschen breite Anerkennung fand. Und Fotos haben wir am Zughafen hinten gemacht, da haben wir ein bisschen gepostet. Da sahen wir noch ein bisschen aus wie so eine, wie die Eltern von einer Boyband. Die zwei Puppies, die Boyband managen.
1: Ja, aber es ist halt alles do-it-yourself. Irgendwie selber Videos gedreht, selber Fotos gemacht, selber aufgenommen. Und das ist ja eigentlich geil. So ein einfach mach alles selber, soweit wie du es kannst und wie du es gut kannst. Und lass es einfach gut aussehen und gut klingen und das, was deine Möglichkeiten sind. Das war die Idee von dem ersten Album.
0: Ich denke mal, es ist auch sehr gut angenommen worden, weil ihr habt ja auch mal was Neues probiert. Ihr wart ja nicht die normale, stupide Band. Zwei Gitarren, einen Bass und einen Schlagzeuger, vielleicht noch einen Sänger oder eine Sängerin. Ich denke mal, das hat auch gut die Leute angefixt am Anfang. Wir hatten es vorhin schon, ich habe euch das erste Mal 2017 gesehen. Bei uns, da hatten wir eine Handmade-Party. Ich war damals noch kein Handmade-Mitglied, aber als Gast dort, weil Ben, der mal Handmade-Mitglied war, gesagt hat, komm mal vorbei, wir haben ein paar Bands. Und ja, ich fand das sehr interessant. Ich habe es ja gerade schon gesagt, man guckt auf die Bühne, man sieht einen Schlagzeuger, man sieht irgendjemanden, der vor einem Kasten steht, wo der nicht genau weiß, was ist jetzt dahinter. Und dann denkst du dir, ja, was soll denn jetzt kommen, wo ist denn der Rest von der Band? Ne? Und dann hast du erstmal gedacht, ja gut, schauen wir mal, schnappst dir ein Bier und hörst mal rein. Und dann war es eigentlich ziemlich geil, muss ich sagen. Und von Anfang an, wie ich euch gekannt habe, habt ihr auch immer auf der Bühne, ich sag mal, die Sau rausgelassen. Ne? Ja. Oder ich habe es nie erlebt, dass du nicht auf deine Orgel gestiegen bist.
2: Das konnte ich am Anfang aber gar nicht, weil das noch auf so einem da gibt es diese Ständer, die auch nur aus einer Säule bestehen und dann so kleine Ärmchen und da liegen die Keyboards drauf. Das waren unsere ersten Auftritte, waren noch mit dem System, bis tatsächlich ein befreundeter Handwerker und Autobastler gesagt hat, das geht nicht. Du brauchst doch was anderes. Ich gedacht, naja, wenn ich könnte, hätte ich eine Orgel da stehen. Na, dann bauen wir dir was. So, das hat das überhaupt erst ermöglicht. Wenn ich versucht hätte, auf das andere draufzusteigen, dann würde ich jetzt nicht mehr hier sitzen.
0: Du hast ja auch ganz gerne, ja, ich sag mal, Keyboards zerstört auf der Bühne. Mhm. War das ein Kostenpunkt bei euch in der Band? Oder
2: konntest
0: du das gut handeln, dass du immer mal...
2: Nee, es war eigentlich immer schlecht. Tom hat auch meistens sehr ängstlich gesagt, du weißt aber, dass wir nächste Woche noch einen Auftritt haben. Und ich sagte, ja, ich kümmere mich drum. Bei eBay Kleinanzeigen wurde es wirklich mit den Jahren, es wurde langsam schwierig für mich, noch Nachschub zu kriegen.
1: Ich glaube, ganz am Anfang haben wir mal bei Kleinanzeigen vor einem Gig noch eins gekauft und sind dahin gefahren.
2: Ja.
1: Irgendwie haben wir uns geschrieben und dann
2: direkt
1: haben wir noch eins abgeholt.
2: Und ich gebe auch zu, ich habe mal eins abgeholt, ich glaube sogar hier in Erfurt in irgendeiner Wohnscheibe. Das war in so einem großen Holzcase. Und der hatte uraltes Ding, sah man schon auf dem Foto, dachte ich mir, naja, okay, alles klar, ist nicht so schade drum. Mal gucken, was man damit machen kann, weil der Anspruch ist schon, erstmal noch damit spielen. Und es muss noch nicht an dem Tag sterben, aber vielleicht irgendwann mal in der Folge, wenn es das Gefühl zulässt. Und dann sehe ich das und das ist wirklich... So ein, eigentlich ist ein 80er-Jahre-Entertainment-Keyboard, aber es ist halt ein analoges Synthesizer da drin. Und das Ding ist sackschwer und irgendwie klingt es auch zu gut, weil es klingt wie Retro-Computerspiele und man kann es stimmen. Es ist ein stimmbarer Synthesizer noch. Und das habe ich bis heute nicht übers Herz gebracht, das kaputt zu machen. Es wandert von einer Ecke des Proberaums in die nächste. Ich habe es auch öfter mal einfach so ausgepackt zum Spielen. Das verfolgt mich ein bisschen, dieses Keyboard.
0: Eine Chance hättest du ja noch, obwohl ich glaube, man muss ja nicht alles zerstören. Also wenn das wirklich noch so ein bisschen ein Auge drauf hast.
2: Ich habe auch überlegt, es gibt ja auch Sachen, die könnte man ja auch einfach verschenken.
0: Oder so.
2: Naja, mal gucken. Also ich weiß noch nicht, was damit passiert. Ich wollte nur sagen, ich habe nicht alles zerstört, was mir unter die Finger kam. Ne?
0: Ja, ihr seid dann meiner Meinung nach relativ schnell bekannt geworden in Erfurt und Umgebung und habt dann relativ zeitnah, ich müsste jetzt lügen, ich glaube es war 2018, das zweite Album veröffentlicht, was er aber dann nicht mehr selber gemacht habt oder aufgenommen
2: hat. Da sind wir zum Friedhof gegangen, nach Ekstedt, zu Atominus Studio. Und das quasi war auch ein Wunsch von uns. Mal jetzt haben wir es einmal selber gemacht. Und jetzt werden wir mal gucken, was passiert, wenn wir das Ganze nochmal in professionelle Hände geben. Und das war auch genau dieser Sprung, den wir klanglich nochmal haben wollten. Es waren schon Welten dazwischen. Mhm. So Schlagzeugsound allein, fand ich, war die größte Entwicklung.
1: Genau, ja, und da haben wir das da aufgenommen und dann hat man halt auch mit Phasmatas, die haben das dann auf Vinyl rausgebracht, das war dann natürlich der nächste Wunsch. Und dann dachten wir uns natürlich, okay, jetzt müssen wir halt mal ein richtiges Musikvideo drehen. Und da haben wir halt Dennis Schmelz angehauen, kurz bevor er dann irgendwie, er hatte das Clouseau-Video schon abgedreht, mit dem er dann so durch die Decke ging. Und wir waren noch so ganz kurz vorher. Er hat sich dann so, na, einen Tag kann ich mich noch nehmen für euch, obwohl er uns nicht kannte.
2: Und wir waren alle sehr, sehr unvorbereitet. Sogar Dennis hat gesagt, wir müssen mal drüber reden, was wir heute überhaupt machen wollen. Und wir hatten nur die Halle 6 zu kaufen. Die war gerade leer. Mhm. Und dann haben wir aus dem Proberaum uralte Scheinwerfer noch, irgendwas, alte Paarscheinwerfer, damit wir was da haben vor Ort. Ein Kumpel, ja, Nova, Bescheid gesagt, dass der auf der Anlage einfach saulaut den Titel anmacht, weil wir waren nicht eingestellt darauf, dass wir jetzt sagen, wir haben jetzt so ein präpariertes Schlagzeug, was aus Gummi ist. Nee, es war alles echt, es war alles ohrenbetäubend laut über Stunden. Ich weiß nicht, wie oft wir diesen Titel, Coming Home übrigens, wie oft wir den gespielt haben. Ich glaube, ich sage jetzt einfach 30 Mal hintereinander und immer voll durch, mit vollem. Ja. Also, boah, das war echt anstrengend.
1: Aber es ist halt, aber das hat, glaube ich, nochmal so überhaupt was gebracht, um die Band so richtig bekannt zu machen, weil wir immer dachten, keiner kann das so sehen, was wir machen. Mhm. Wir brauchen dieses Video, damit man das erkennt. Und das hat super funktioniert, weil das hat dann so viele Klicks halt gekriegt und jeder dann, wenn Promoter oder irgendwer uns buchen wollte, hat er sich das angeguckt und das hat immer funktioniert.
2: Ja, zumal Christopher Schmidt, ne, hat die Fotos auch gleich dort gemacht. Ja. Das sind
1: bis heute
2: eigentlich unsere schönsten Promo-Fotos. Die sind schwarz-weiß und die sind so raw sozusagen. Also siehst uns da auch schreien auf den Bildern. Das ist jetzt nicht gestellt. Ja. Der hat ja fotografiert, während wir das Video aufgenommen haben. Das ist schon cool.
0: Das klingt nach einer sehr schönen Erinnerung. Ihr habt ja in den Atomic Studios, ihr habt das ja eigentlich gar nicht so normal aufgenommen wie normale Bands, ne, sondern eher als Session. Also ihr habt beide gleichzeitig das eingespielt.
2: Mhm.
1: Ohne Klick.
2: Mit all den Problemen, die das mit sich bringt.
0: Wollte ich gerade sagen. Weil normalerweise ist es ja so, für Leute, die das nicht kennen, erst kommt der Schlagzeuger, dann kommt der Bass, dann kommen die Gitarren ganz zum Schluss oder zwischendurch mal der Gesang irgendwie und dann wird erst alles zusammengemischt. Wie ist das als Session? Was ist da so die Herausforderung an sich?
1: Naja, man probt das vorher halt einfach oft genug und irgendwie, naja, ich glaube auch von mir so kam, dass ich hatte immer so diese Vorstellung, ja, muss man jetzt mit Klick spielen, ist das jetzt wichtig, klingt man dadurch besser oder nicht, oder dadurch, dass wir nur zwei sind, irgendwie so eingespielt sind, dann lass es uns doch organisch probieren. Lass es doch einfach hinsetzen und lass uns den Take machen. Und dann, oder dann machst du drei Takes und einer davon wird es schon sein. Mhm. Und was du danach ein bisschen reparieren kannst, ist das, was Stefan noch machen kann, ein bisschen. Also kannst du das ja ein bisschen wegnehmen, aber natürlich überspricht das auch alles so ein bisschen und dann ist es immer, ja, also es muss schon irgendwie sitzen und es fügt aber dann so das Feeling vielleicht ein. Im Nachhinein muss ich dann sagen, wenn man das dritte Album dagegen hört, war das vielleicht nicht die beste Idee, glaube ich. Also im Nachhinein denke ich mir, hätten wir es von vornherein so gemacht wie beim dritten Album, immer wäre am besten gewesen, obwohl ich das erste immer noch so sage, das darf so sein.
2: Aber bei dem ersten muss man sagen, das erste ist nicht eine Studio-Session, das waren drei oder vier mit großem Abstand dazwischen und jedes Mal war das Aufnahmesetup anders, das ist eigentlich ganz schön wild. Das ist, als ob man vier Konzerte aufnimmt und hinterher Best-of rausbringt. Und beim zweiten Album war eigentlich die Idee gar nicht so schlecht, weil wir wollten ja den Live-Charakter einfangen. Und wir haben also den besten Jam des Songs quasi gesucht, wo wir alle, also auch mit Frithjof, uns einig waren, der Take hatte die beste Energie und deswegen nehmen wir den und reparieren den so lange, bis wir sagen, so geht's. Und wenn das eben nicht ging, mussten wir nochmal einen neuen aufnehmen.
0: Ja, ich würde sagen, wir hören dann gleich mal rein in das zweite Album. Was habt ihr denn da für einen Song, der so charaktermäßig das am besten beschreibt, wo ihr vielleicht auch die größten Probleme hattet?
1: Nein. Wir hatten erstmal gar keine Probleme. Nein, wir nehmen Coming Home, weil das ist irgendwie das war der Song, den wir auch noch geschrieben haben, weil das Album noch nicht zu wenig Titel hatte. Das Ding hat eine halbe Stunde zu schreiben gedauert und das war dann die Single, das Video und einer unserer bekanntesten Songs, glaube ich.
2: Und da möchte ich noch was dazu sagen, wenn wir jetzt gerade dabei sind, wie das Album entstanden ist und mit welchen Problemen. Man hört es in den ersten paar Takten, das kann ich jetzt mal zugeben, dass wir nicht richtig synchron spielen. Mhm. Wir haben zu diesem Zeitpunkt, also nur die Nerds hören das vielleicht hört es auch jeder, wir brauchen einen kleinen Moment, bis wir im gleichen Tempo sind. Ich weiß nicht, welcher Take das war, ob es der zweite, der dritte, der vierte Versuch oder der erste war, den wir jetzt hören, das kann ich mich nicht erinnern. Aber man merkt, dass je länger der Song läuft, umso synchroner spielen wir. Und das war nicht zu reparieren. Wir konnten das ja nicht reparieren. Na, das hätte man gehört. Ja, also das ist ganz interessant. Und jetzt ist mir gerade noch ein anderer Gedanke eingefallen, den ich später noch ergänzen werde.
0: Dann machen wir das nach dem Lied und hören erst mal rein und achten auf die ersten paar Sekunden. Jetzt kommt Coming Home von Osaka Rising.

0: Ja, und das war Coming Home von Osaka Rising von dem zweiten Album Roller Coaster Ride.
1: Und was ich mich gerade gefragt habe, welchen Titel haben wir rausgeschmissen, wodurch die Lücke da entstand, dass wir sagen mussten, wir müssen Coming Home schreiben, sonst ist das Album zu kurz. Weißt du das noch?
2: Nee, ich glaube, weiß ich nicht. Weiß ich, ob ist da einer rausgefallen? Das kann sein.
1: Ja, ja.
2: Finde ich bestimmt in irgendeinem Archiv.
0: Ich kann euch da sogar helfen.
2: Ach ja.
1: Was?
0: Ihr hattet. Also ich kann es nicht sagen, was es für einer war. Wir könnten aber, weil wir ja schon die dritte Sendung mit euch machen. Ich weiß, das war mal Thema bei einer Sendung.
1: Oha.
0: Eine der ersten, wo ihr genau darüber gesprochen habt.
2: Das muss ja dann die zweite gewesen sein zu dem Album.
0: Genau, man könnte, wenn wir wollten, könnte man einen Rückblick dann einspielen.
1: Naja, ich meine, wir haben ja die nächsten 10 Jahre, können wir ja uns regelmäßig featuren und auf jedes Detail eingehen, was wir heute besprechen.
2: Das Problem ist aber eigentlich eher, dass wir ja dann doch nochmal ins Studio mussten, weil wir noch eine Lücke hatten. Und dann haben wir ja diesen Song draußen im Hinterhof eingespielt.
1: Stimmt, wir haben ja eine zweite Persönlichkeit in der Band. Und diese zweite Bandpersönlichkeit ist einfach nur Schlagzeug und Klavier. Und manchmal auch Gesang dazu. Das war auf dem ersten Album Whiskey Bottle, so ein Titel, der quasi in dem Klangbild eigentlich nicht nochmal wiederkehrt, stilistisch. Walk Alone ist es hier auf dem Album, auf Rollercoaster Ride. Und haben wir auf dem dritten eigentlich, naja, da haben wir es ein bisschen mehr eingebaut, ne? Da haben wir so Piano-Intros gemacht und ja. Into Oblivion. Genau, aber dieses Element, so ganz rough, die Tasten, das natürlichste Tasteninstrument, Klavier halt, was so ein bisschen mit dem Schlagzeug konkurrieren kann, das ist immer so was Besonderes gewesen, was wir halt beim zweiten Album dann im Nachhinein, nach der offiziellen Session, ich glaube, da war da nicht sogar ein Vierteljahr dazwischen?
2: Naja, so ein paar Wochen irgendwie dazwischen. Wir haben dann noch einen Song geschrieben und sind dann nochmal hin und dann hat man halt so eine verrückte Idee und haben uns halt, oder mit Friedhoff zusammen, wir haben uns in den Hinterhof gestellt, haben an Schlagzeug ein Mikro gemacht, an das Piano, was wir aus dem Studio rausgeholt haben, ein richtiges, also ein Standpiano, ein zweites Mikro dran und ein Mikro, der den Hof aufnimmt. Und bei der Aufnahme hört man dann auch am Anfang die Vögel kurz zwitschern. Und das ist dann wirklich auch diese Aufnahme ein Take.
1: Genau, und da mache ich ein paar Geräusche am Klavier und da hört man auch am Ende, da bin ich zu nah an diesem Mikrofon und rassle so mit meinen Fingernägeln an den Klavierseiten und an diesen Hämmerchen so lang und da hörst du so viel zu laut. Und der Gesang ist über die alten, das sind so Hornlautsprecher, die man so von alten Schwimmbädern kennt.
2: Ja.
1: Da singe ich quasi drüber. Also ich habe drin in dem Haus gesessen an so einem kleinen Ausrufermikrofon quasi. Und dann hat Friedhoff das draußen aufgenommen. Das heißt, während ich das aufgenommen habe, hat man draußen nur meine Stimme gehört und die Musik nicht dazu. Und ich glaube, der ganze Ort hat Spaß damit gehabt.
2: Ja, aber ja. Das ist das dann das Besondere, was man so bei Friedhoff schaffen kann, dass das dann so auf einmal so super kreativ wird und ja. Auf einmal irgendwie ganz anders was macht, wie man es vorher gar nicht dachte. Und dann muss man sich einfach nur mitmachen und drauf einlassen. Und das ist halt ziemlich geil. Und ich finde das auch, das klingt auch immer noch am geilsten, wie das, allein das Schlagzeug klingt, das hat eine 70s-Echtheit. Wie gesagt, ein Mikro. Das ist total irre. Ja, so, und dann war das draußen und dann ging es irgendwie nochmal so gefühlt richtig ab, fand ich. Also deswegen, da wurde es dann immer mehr. Wurde es immer mehr gebucht, die Anfragen kamen von ganz alleine, die Konzerte waren besser. Dann standen wir auf einmal vor Jazz Retail in Zwickau, vor 2500 Leuten, was wir auch vorher nie hatten. Dann haben wir da noch selber eine Live-Aufnahme gemacht und ein Live-Video, damit war irgendwie hat man mal gesagt, wir müssen uns jetzt auch beweisen, dass es live genauso ist. Und das haben wir dann damit geschafft. Und das hat dann wieder dazu beigetragen, dass immer mehr wurde und immer mehr. Und das, so ging das dann 17, 18, 19.
1: Genau.
2: Weiter.
1: Denn bis dann der große Halt kam, hatten wir auch regelmäßig Gespräche mit kleineren Labels, auch größere Plattenfirmen. Da waren immer Sachen so ein bisschen so kurz bevor es losgeht. Da war auch ein größerer Plattendeal im Gespräch. Das wäre experimentell geworden damals, weil das eigentlich ein Label ist, was so mit dieser Art von Musik nichts zu tun hat, aber gesagt haben, diese Nische würden wir mal probieren. Und dort derjenige, der das verantwortet hätte, der ist aus gesundheitlichen Gründen plötzlich quasi ausgeschieden sozusagen. Also ich glaube, er lebt noch. Ich bin mir nicht ganz sicher. Auf jeden Fall war dann für uns plötzlich diese Tür zu. Und das ist tatsächlich für uns häufig passiert, dass immer so Sachen so sich anbahnen, wo wir dachten, ja, okay, alles klar. Wir machen jetzt genau das, weil da hat uns jemand gesagt, mach das jetzt mal so. Ja, und dann haben sich viele Türen dann gar nicht so richtig geöffnet. Aber ich will das jetzt gar nicht so negativ darstellen, denn bis zu dem Zeitpunkt wussten wir auch noch nicht, was uns da mit dieser Pandemie da noch erwartet.
0: Das kam ja dann im Prinzip, ihr habt ja dann 2018 das Album raus, dann habt ihr ja noch für euch dann Touren gemacht im Prinzip oder war da schon da, wo In Extremo angefragt hat?
2: Nee, das kam dann in der Corona-Zeit.
0: Ah, das kam in der Corona-Zeit. Dann springen wir mal vielleicht dorthin. Hm. Wir haben 2020 im März, da war dann Lockdown im Prinzip. Ihr konntet nicht mehr auftreten, wie jede andere Band auch. Ist euch da viel entgangen an Auftritten, die vielleicht auch etwas größer waren?
2: Naja, bei uns war das ja nie so weit vorgeplant. Also wir haben ja immer nur das genommen, was wir so gekriegt haben und was so auf uns zukam. Und selber, wir haben ja gar nicht so viel gefragt, können wir jetzt mal da spielen. Das kam immer zu uns. Das war ja immer das Schöne.
1: Das war, aber es war auch gleichzeitig natürlich auch unsere, ich sag mal, Schwäche oder unser Problem. Kam aber auch daher, dass wir immer noch nach unserer Community gesucht haben. Ja. Es war weder so, dass eine Zielgruppe ganz genau gesagt hat, wir sind eure Leute, wir brauchen euch. Das hätte nämlich dazu geführt, dass wir gewusst hätten, zu welcher Location müssen wir und wer sind unsere Partner. Wer wartet quasi ein bisschen drauf, dass man zusammenarbeitet. Das war immer sehr, sehr zersplittert. Deswegen war es für uns eigentlich immer die bessere Entscheidung zu sagen, okay, wir hatten eine Idee, dann gehen wir mal hin und wir schauen mal. Und die Resonanz fühlte sich, also war immer so, geil, das brauchen wir nochmal, das hätte ich jetzt nicht gedacht. Wahnsinn. So auch die Leute, die dann die Alben kaufen, ich bin total Fan geworden, ich hätte es ja gar nicht gedacht. So. Und deswegen wussten wir, wenn wir das lang genug machen, dann hat sich es genügend rumgesprungen und dann wird sich die Gelegenheit ergeben. Da haben wir aber nicht mit der Pandemie gerechnet, die uns quasi genau in diesem sehr sensiblen Aufbauprozess, wo uns alle kennengelernt haben, uns einen Stecker gezogen hat, so wie vielen anderen natürlich auch. Und damit waren wir komplett weg. Also für uns war unsere Aufbauphase diese ganze Zeit vorher, ich will nicht sagen, dass die dann nicht mehr existent war, aber der Drive war weg, weil die, also das waren ja gut 2 Jahre Stillstand.
2: Genau. Genau, und dann, ja, wir haben uns trotzdem jede Woche getroffen und haben halt irgendwie gesagt, nee, dann schreiben wir jetzt halt Songs, weil irgendwie, wir mussten ja auch für uns da durchkommen und nicht verblöden, also in 4 Wänden. Deswegen war das immer gut, dass wir immer raus konnten, jede Woche haben einfach Songs geschrieben. Und dann kam halt irgendwann dieser Anruf, dass wir da vom Monomann spielen könnten und wir kannten das jetzt aber erstmal nicht, aber dann hieß es halt, naja, sind halt 2 von In Extremo und ja, cool, haben wir früher mal gesehen und dann sind wir dahin und dann hat unser Techniker auch aus dieser Anlage total Gold rausgeholt und hat da gezaubert, was die Bandmitglieder von In Extremo auch nicht so richtig verstanden haben, wie das geschafft hat. Und dann waren die so begeistert von uns und dann hat man Nummern ausgetauscht und dann war es nur so, naja, dann machen wir mal irgendwas. Und dann fahren wir halt nach Hause und dann sagen wir, ja, cool, das war ja schön und machen wir mal was. Ich dachte, ich weiß nicht, spielst du einmal irgendwo als Vorband, kann ja mal passieren. Ist ja ganz nett. Ja, dann verging aber irgendwie so ein halbes, dreiviertel Jahr und auf einmal hieß es dann, ja, kommt doch die Tour mit, die wir jetzt schon wieder planen. Und wie viele Shows sind denn das? 13. Ah je, okay. gern. Und dann reduziert es sich so, das waren dann natürlich so interne Sachen, so wurden es dann 8 und dann waren es nur noch 5. Und dann wurden es aber wieder 13 im Prinzip im Nachhinein, das wussten wir aber nicht. Und dann war das halt wirklich so, Corona ist vorbei, 22 im März und im Mai spielen wir die Tour. Also wir kommen von, keiner kennt uns und wir haben nicht gespielt 2 Jahre zu, übrigens München Zenit, 4.000 Leute oder 3.000. Cool, dankeschön. Also es war so, es war halt irre, es war totaler, das kannst du auch halt einfach bis heute nicht verstehen eigentlich. So,
1: genau, wir hatten das Glück, dass die gesamte Band von vornherein darauf angelegt war, wir würden gern mal in diesem Rahmen diese Musik präsentieren. Wir hatten das innerlich schon immer geplant. Das war so arrangiert, das fühlte sich für uns immer so an, wenn wir im Kleinen gespielt haben. Wir sind, auch wenn wir jetzt natürlich keine Routiniers waren, aber wir sind so ein bisschen... Wir waren in unserem Element sofort, nur halt nicht mit den Umständen vertraut. Riesige Hallen, unser Equipment eigentlich so ein bisschen unterdimensioniert und erstmal gucken, wie geht denn das hier alles. Aber wir hatten einen fähigen Techniker dabei, der mit sowas jetzt nicht zu schockieren war, der gesagt hat, na klar, okay, ich weiß, was hier gilt. Und dann sind wir mit unserem kleinen Transporter in diese Halle gefahren. Wir sind halt in die Location reingefahren. Also das war wie so ein Matchbox-Auto. Also das war surreal für uns einfach, ne? So, und dann haben wir unsere kleinen Käbelchen da, unsere kleinen Basteleien, die wir immer machen, die sich für uns sehr groß anfühlen, weil die Bühnen klein sind und dort war das halt na Jungs, seid ihr fertig, ja? Ja, dürfen wir. Genau, und dann war das halt gleich so riesig groß und ich fand, wir sind da sehr, sehr schnell reingewachsen in diese Rolle. Das hat uns sehr, sehr gefallen. Was leider den Nachteil hatte, dass wir Blut geleckt haben und wussten, stimmt, hier gehören wir hin. Das war der Weg, den wir vorhatten vor Jahren. Jetzt sind wir da. Okay, wir sind bereit. Aber wir hatten ein bisschen unterschätzt, dass wir da nur hingehoben wurden. Und als wir diese Hebekraft nicht mehr hatten, haben wir gemerkt, ups, wir sind eigentlich noch eine 50er oder 100er Location Band anscheinend. Und selbst diese Umgebung hatte sich verschlechtert, so allgemein für alle. Und das war so ein bisschen schwierig. Aber künstlerisch, das Album ist fantastisch geworden.
0: Ihr habt ja im Prinzip, du hast ja schon gesagt, ihr habt dann Songs geschrieben, das dritte Album, glaube ich, schon 2021 im Prinzip fertig gehabt. Mhm. Hab dann aber noch zurückgestellt, um auf den richtigen Zeitpunkt zu warten.
1: Ich war ziemlich krank zwischendurch. Mhm. Also es war eigentlich zwischendurch, erinnere ich mich gerade auch fraglich, ob wir die Gesangsaufnahmen, ob das überhaupt möglich ist. Ich hatte so eine Corona-Phase habe ich mitgenommen und da ging eine Weile gar nichts mehr. Mhm. Da ging es mir richtig schlecht. Aber umso entscheidender, wie gut das dann doch geworden ist. Und das lag auch in dem Studio, wo wir dann waren. Mhm. Wir haben nochmal ein anderes Studio probiert. Wir waren nämlich dann
2: Ground Control
1: beim Stefan Morgenstern, bei dem wir gelandet sind, weil der ein Live-EP von uns mal gemischt hat. Und der musste dort eigentlich im Wesentlichen nur reparieren, weil es ist alles schief gegangen bei dieser Live-Aufnahme damals. Da ist ein Amp umgefallen, da ist ein Mikrofon ausgefallen, da gab es Störgeräusche, Brummen. Es war absolutes Chaos. Und wir haben gesagt, ja, aber die haben da Mitschnitt gemacht, kannst du da was draus machen? Er hat fast eine Krise gekriegt. Und er hat das so schön gemacht und sich auch um den Gesang so schön gekümmert und ich kann ihn auch von einer anderen Zusammenarbeit, die ich gesagt habe, das wäre vielleicht mal ein Test wert. Und ich glaube, dadurch ist unser finales Album genau zu diesem Sternchen geworden. Also das ist unerwartet fett und großartig geworden, auch die Songs, weil Stefan uns da wirklich geholfen hat, auch beim Songwriting hat er eine Rolle gespielt. Der hat sich die Sachen auch vorher schon mal angehört und hat sich für einen Gesang sehr, sehr viel Zeit genommen und hat gesagt, nee, das ist eben nicht das letzte bisschen, was wir noch hinten drauf hacken, so wie ihr es bisher immer gemacht habt, sondern der Gesang ist geplant. Der kriegt sein, wir gucken nach den Tonarten und wir gucken, dass der seinen Platz bekommt und dass wir nicht so viel korrigieren müssen. Wir machen einfach so lange mit dir, bis du genau weißt, so will ich den Song singen. Das war schön.
0: Das heißt, ja, ihr seid dann richtig gewachsen an diesem dritten Album. Jetzt habt ihr irgendwann gesagt, 2023, ich glaube im November, habt ihr es dann rausgebracht, am Anfang November, ja. Wenn ich mich nicht irre. Und ihr habt ja bei Facebook und Instagram so die letzten paar Monate immer so einen Rückblick gegeben, den ich auch jedem empfehlen kann, der da Interesse hat. Ihr habt das wirklich schön aufgearbeitet von Jahr zu Jahr. Im Prinzip, was wir gerade hier im Radio auch nochmal machen. Plus.
2: Aber wir erzählen ganz andere Geschichten.
0: Ganz andere Geschichten. Viel besser. Genau. Und da habt ihr dann rückblickend geschrieben, dass das dritte Album im Prinzip ja keine Verbreitung fand in dem Sinne. Habt genau. ihr da eine Ahnung, wie es dazu kam oder was die Gründe
2: waren? Naja, das ist ja dann dieser ganze Grund, warum man dann überlegt, was man hier eigentlich macht. So, das ist wirklich, wir spielen dann irgendwie ein Jahr vor In Extremo, spielen dann auch andere Gigs, spielen in Gößnitz, auf einmal ist unser Merch alle gekauft. Irgendwie gefühlt, es blüht alles auf, viele Leute sehen dich, spielst ja insgesamt, so wenn es jetzt mal groß ist, spielst du so dann am Ende vor 20.000, 30.000 Leuten, wenn du alle Konzerte nimmst bei In Extremo, plus die anderen und denkst so, naja gut, aber irgendwie, da muss ich ja irgendwas hängen geblieben sein. Aber das ist es halt nicht und das ist halt dieser Trugschluss, der Corona gemacht hat. Die großen Bands kommen alle wieder. Selbst die strugglen, also ab einer gewissen Größe geht's, darunter, die früher total stabil sind mit 500 Leuten, die strugglen. Und wenn das, was sind dann mit den Leuten, die nur 50, 100 Leute, wie wir? Ja, der geht gar nichts mehr, weil die haben gar keine Möglichkeiten mehr. Die ganzen Clubs machen zu, diese Location, keiner kommt mehr auf dich zu, keiner will mehr was machen, keiner geht mehr ein Risiko ein, keiner will Geld in die Hand nehmen, keiner will. Und dann spiele ich, dann mache ich heute halt auf und dann bezahle ich den. Es ist alles weg, ja, und diese ganzen Strukturen sind weg. Und das ist natürlich dann der Punkt für uns, du spielst so vor so vielen Leuten und du kriegst keine Folgeaufträge. Und dann denkst du, okay, entweder du bist schlecht oder es gibt's nicht mehr. Also diese zwei Varianten waren immer zu in unserem Kopf. Entweder ist das nicht mehr da oder wir sind halt kacke. Und diese Zweifel kommen dann natürlich, ja. Und dann machst du drei Videos, du machst Promo im Internet, du hast vor so vielen Leuten gespielt und dann kriegst du 15 Vorbestellungen auf Vinyl und dann denkst du, Das geht nicht. Das, also das ist ja jetzt der Punkt, das kann ja nicht. Was stimmt denn jetzt hier nicht mehr mit der Welt? Es hätten, wären es 100 gewesen oder 50, wäre ich glücklich gewesen. Ja, aber 15 fühlt sich echt schlimm an nach der Zeit und was man für einen Aufwand da reingesteckt
1: hat. Genau, und dann sollte man ja nicht vergessen, man hat natürlich viele Gespräche auch mit anderen Musikern. Ja, es ist halt auch sehr nischig, was man sucht dann halt nach Fehlern, ne, im System. Wenn bei euch beim Gesang, habt ihr mal sowas probiert, wollt ihr vielleicht doch mal noch ein Bandmitglied mit reinholen. 80.000 Ideen, aber am Ende muss man einfach sagen, wir haben, ich glaube, wir hatten es mal überschlagen, ich glaube, insgesamt 13.000 Euro sind in diese ganze Aktion des dritten Albums geflossen. Und da ist wirklich dieser Return of Invest, wie ein Unternehmer das sagen würde, das ist aber ganz schön schlecht. Und wenn man dann guckt, welche Boxen wir gecheckt haben dafür, da waren wir quasi so gut wie noch nie, weil wir haben viel intensiver Social Media gemacht, das war vorher für uns nicht existent, das fiel uns wirklich schwer. Und wir hatten diese professionelle Print-Promo, wir hatten eine Tour, die das alles gebackt hat. Wir hatten also auf ganz vielen Gebieten einen riesigen Zuwachs an Erfahrungen und an Möglichkeiten und haben aber gar nicht gemerkt, dass das noch einen Unterschied macht. Das, was wir klanglich und künstlerisch gelernt haben über die Jahre, dass wir immer riesige Schritte nach vorn machen konnten, das war da plötzlich gar nicht mehr da. Und wir gemerkt haben, dass die nächste Generation an Musikern, die jetzt in diese Zeit so reinkommt, die ballern alles zu mit Content, denen fällt das leichter. Die sind das ja auch gewöhnt zu konsumieren und die haben dann ein anderes Gefühl dafür. Und da merkt man einfach, selbst wenn wir wollten, wir können es nur schlecht imitieren, diese Art. Es gab so ein paar Versuche von uns, wo wir auch gemerkt haben, oh nee, also das ist nicht unsere Kernkompetenz. Das wird nicht so gut. Trotzdem haben wir ja noch 3 Videos da rausgehauen und so. Also das, es war eigentlich alles da und ich sag's immer, wenn ich so in unser Instagram-Account reinschaue und gucke mir die Timeline an, denke ich mir, ja, das passt alles, sieht stimmig aus. Für jemanden, der jetzt erst so reinkommt in das Thema, ist alles in Ordnung und dann merke ich halt, okay, wir sind jetzt an einem Punkt angekommen, die Welt draußen, für die ist es nicht mehr neu, was wir machen, für uns ist es nicht mehr neu und es ist unheimlich anstrengend geworden, das auf dem Level zu halten. Also es ist heutzutage ja eher so, was auch schon wieder ein Problem ist, aber rein vom Mechanismus am besten erstmal digital sehr, sehr präsent sein, das da schaffen, Followerschaft zu haben, viele Klicks, darüber erstmal zu sagen, aha, da ist jemand. Und dann zu sagen, so, jetzt habt ihr eine bestimmte kritische Größe erreicht auf dem Blatt Papier oder besser gesagt im Rechner. Da habt ihr jetzt die und die Größe, also planen wir jetzt so und so eine Tour dazu, im besten Fall. Und dann kommst du in ein ganz anderes Fahrwasser. Da überspringst du ganz viele Zwischenstufen.
2: Oder du machst halt die Nische. Wenn du eine Black Metal-Band bist, dann spielst du bei Black Metal. Wenn du Stoner-Band bist, spielst du bei deinem Stoner-Kram. Da gibt es immer Clubs und es gibt immer die Szene und da passt du rein und die klingen genauso wie hier und dann ist gut. Ja. Aber das, wenn du das nicht bedienst, dann findet dich keiner und dann weiß auch keiner so richtig, was soll ich jetzt mit den beiden machen? Keine Ahnung.
1: Ja, also das was unsere USP ist, wäre für uns besser vielleicht gewesen, wenn es noch 1-2 andere Kombos gehabt hätte, die mit uns gut vergleichbar sind, die schon eine große Fanbase haben, die sagen, ach cool, mal was Neues, macht ja auch mal was zusammen und so. Hätte uns vielleicht sogar geholfen, haben wir aber auch in den Jahren nie kennengelernt. Mhm. Also was wirklich sehr, sehr gleich gewesen wäre. Wir hatten interessante Kollaborationen und wirklich schöne Bands auch kennengelernt. Alles interessante Projekte, aber das war halt immer so, wir waren meistens die lauten Rüpel mit komischer Musik, die eine Mischung aus alt und neu ist und die anderen hatten ziemlich klar ihre Richtung schon gefunden. War nur so rein emotionale Einschätzung jetzt.
0: Ihr wart ja dann ziemlich enttäuscht wahrscheinlich, wie das schon, wie man es bei dir rausgehört hat, Tom. Naja. Es war noch der Schritt im Prinzip zu sagen, wir machen Schluss. Ja, das war's. Wir machen noch ein letztes Konzert, was unser Herzensprojekt ist, nochmal. Wer hat das als erstes mal angesprochen? Wie hat sich das Ganze gefühlt? Habt ihr beide gesagt, es reicht? Also es ist gut genug, was man gemacht hat.
1: Tom hat zuerst die Krise gekriegt. Der hat es angesprochen.
2: Ja, das war 2015 hatten wir im Sommer unseren letzten Gig und das waren 6 Auftritte.
1: 25.
2: Ja. Das heißt, im Ende Sommer hatten wir unser letztes Konzert für dieses Jahr und es waren keine mehr geplant. Und nächstes Jahr auch nicht. Doch, oder eins. Und da dachte ich so, ja, okay. Was sind das jetzt hier? Was macht man jetzt noch? Also man müsste wirklich sagen, ich hätte das immer weiter gemacht, wenn wir konstant, sagen wir mal, im Jahr 20, 30 Konzerte hätten. Und wo du sagst, da stehen 50 Leute und die machen mit. Das hätte mir gereicht. Da wäre ich nie auf die Idee gekommen. Da hätte es weiterhin Spaß gemacht. Wir hätten auf irgendwas zugearbeitet. Hätten wir von mir aus auch ein nächstes Album vielleicht noch machen können. Wo ich natürlich das nächste eigentlich gerne mit einem Label gemacht hätte. Aber gut, sei es drum. Aber dieser Erkenntnis, dass die Konzerte weniger werden und auf einmal nicht mehr so viel Spaß machen, weil irgendwie sich irgendwie nicht mehr fühlt. Das war so der Punkt, wo ich gesagt habe, sag mal, fühlst du das auch so? Wie ist denn das? Also ich fühle mich da total elend und und dann gab es tausend Ideen, was wir noch machen können. Und ich habe gesagt, lass uns noch ein Album aufnehmen oder lass uns noch eine Demo aufnehmen, die ein Label schicken. Lass uns Social Media nochmal irgendwas neu erfinden. Aber dann haben wir das alles durchdacht. Und die Monate wurden länger und dann so, was machen wir jetzt davon? Ich glaube, wir machen davon nichts mehr. Und dann war so bei beiden so der Punkt, ich glaube, jetzt ist halt, lass uns noch ein Ding machen und dann.
1: Ja, und das ist auch der klassische Schockmoment, glaube ich, wenn die ganze Band beruht darauf, dass wir gemerkt haben, oh, das klappt aber gut zusammen, ne? Und wir hatten immer gemeinsam Ideen und die Herausforderungen kamen von außen und wir haben darauf reagiert und haben das dann für uns immer mit Bravour irgendwie gemeistert oder haben versucht, dran zu wachsen. Aber dann an so ein Deadend anzukommen, wo du merkst, irgendwie macht es nicht mehr so richtig Spaß und da werden immer mehr Probleme, die wir jetzt lösen müssten. Wir wissen aber nicht mehr wie. Und dann sitzt du halt da und bist nicht nur ratlos, sondern wirst auch ein bisschen wütend und bist so verzweifelt. Und dann fängst du aneinander, die Fehler zu suchen. Und dann merkst du so, worüber reden wir jetzt eigentlich hier gerade? Das ist so doof. Und dann fällt dir halt auf, du redest nur darüber, wie andere dir sagen, naja, da müssten die Zahlen anders, du müsstest vielleicht anders, vielleicht liegt es an der Musik, vielleicht liegt es am Aussehen, vielleicht ist es die Situation. Und am Ende siehst du nur noch so Problemfelder. Und deswegen haben wir das eigentlich nie angefangen, sondern weil das ja so was Magisches war. Und das Skurrile ist jetzt so ein bisschen, dass seitdem wir diesen Weg jetzt gefunden haben, zu sagen, komm, wir machen wirklich nochmal einen letzten Auftritt, nochmal alles richtig schön und setzen uns da an das Material, hat das alles für uns wieder einen Sinn, weil wir wissen, wir versuchen an dem Tag die Leute nochmal zusammenzutrommeln, die wir eigentlich die ganze Zeit ja bespielen. Um die geht's. Und wir wissen, dass es schwer ist für uns, jeden in Deutschland zu erreichen, weil überall sind ein paar. Insgesamt sind das vielleicht ein paar tausend. Aber wir versuchen es jetzt für diesen 9.10., dass wir so die wir jetzt direkt noch erreichen können, die gerade auch Hunger auf nochmal was haben von uns, dass die sich da nochmal versammeln können. Und da macht es irgendwie jetzt wieder mega Spaß, sich auf den Auftritt vorzubereiten und sich das Material wieder anzuhören und jetzt auch hier zu sitzen und die Sendung zu machen. Das war ja das, was wir früher ständig gemacht haben. Das ist schön, dass das jetzt einfach so zum Finale nochmal wiederkommt, dass es wieder Spaß macht.
0: Das war ein fast sehr schönes Schlusswort. Wir könnten wahrscheinlich noch eine Stunde jetzt weiter reden, aber leider ist unsere Sendezeit begrenzt auf eine Stunde. Eins wollen wir aber noch erwähnen, ihr spielt ja nicht allein am 9.10., sondern ihr spielt mit Monomann, Entschuldigung. Genau.
1: Michi, also ich Manomann muss aber sagen, jetzt auch nicht verkehrt. Ich spiele auf der Harmon-Orgel zusammen mit Monomann.
0: Ja, es ist schon spät, man merkt es mir vielleicht auch an. Ich wünsche euch auf jeden Fall viel Erfolg am 9.10. im
2: HSD in Erfurt zum allerletzten Mal. Osaka Rising, genau.
0: Und
2: du bist herzlich eingeladen, komm vorbei.
0: Das machen wir auf jeden Fall. Vielen Dank dafür. Ja. Eine letzte Frage. Haben wir trotzdem die Chance, vielleicht die Hoffnung in ein paar Jahren, dass ihr euch dann irgendwann wieder zusammenfindet? Oder war es das endgültig?
2: Also meine Freundin hat mir die Frage auch schon gestellt, so grob. Und ich habe gesagt, ich glaube für immer bereuen, dass wir nicht mehr miteinander spielen. Egal was kommt, weil ich habe schon nie zu ihr gesagt, egal was ich noch mache an Musik oder egal was er macht, so wird es nie wieder klicken.
1: Das stimmt.
2: Und das nervt mich jetzt schon. Ja. Aber das beantwortet deine Frage trotzdem nicht. Aber das lasse ich jetzt mal so stehen.
1: Ja, und meine Antwort auf die Frage ist, wenn es den richtigen Zeitpunkt gibt, wo wir das Gefühl haben, jetzt wäre es gut. Jetzt wird es, die Welt braucht es mal kurz, selbst wenn es in unseren Köpfen so ist oder in unseren Herzen so, dann ist es soweit. So, das kann man aber nicht planen, weil so lange wie wir das probiert haben, sind wir jetzt unglücklich geworden. Wir warten mal drauf. Wenn es da noch eine Welle zu reiten gibt, dann gerne. Und wir machen ja nicht nur das Konzert, sondern wir nehmen das auch auf, wir hören uns das an, was da rausgekommen ist. Vielleicht gibt es ja nochmal was. So ein kleines Ding, was das überlebt und was auch diesen Abend nochmal preist und die 10 Jahre, wo man dann auch danach die Chance hat, das vielleicht nochmal woanders sich hinflügeln zu lassen. Und dann gucken wir uns das Ganze vielleicht nochmal an.
0: Sehr schön. Dann würde ich sagen, wir feiern euch nochmal am 9.10. in Erfurt. Im Gewerkschaftshaus. Karten könnt ihr über Instagram,
2: Eventim, Ticketshop Thüringen
0: noch erwerben.
1: Genau. Da ist noch Luft nach oben. Und ich weiß, du hast dir als Abschluss hast du dir ein Lied gewünscht. Wir haben ja mit einem. Das nimmt er auch, ja, weil das ist auch einer unserer Herzenstitel. Wir enden mit einem Instrumental, so wie die Band begonnen hat. Und das ist John Marston.
0: Genau, und damit verabschieden wir uns. Das war mir eine Ehre, mit euch nochmal eine Sendung zu machen.
2: Danke dir.
0: Wir sehen uns am 9.10. Bis dahin.
2: Ciao.

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1: Hallo, hier im Studio. Wir sind heute zu dritt.
2: Und zwar zwei Schüler aus der Kaleidoskopschule.
3: Ja, und ich bin auch da. Hallo, Julia.
1: Genau, wir haben heute zusammen aus unserer Klasse eine Sendung zum Thema Handynutzung und künstliche Intelligenz bzw. Technik im Alltag vorbereitet.
2: Heute kommen solche Themen vor, wie zum Beispiel Vorteile von Handys, Nachteile von Handynutzung, KIs und technische Dinge, Technik, das und ja.
1: Und zwar starten wir direkt mit einem Beitrag von Leo, Alfred und Yannick mit einer Umfrage zum Thema Handynutzung.
3: Darf ich noch ganz kurz eine Frage stellen? Warum habt ihr euch das Thema überhaupt ausgesucht? Ganz kurz.
1: Es ist halt ein sehr aktuelles und jetzt halt vorkommendes Thema, weil jetzt halt auch die künstliche Intelligenz neu dazugekommen ist und die Technik immer besser wird.
3: Okay, dann hören wir mal rein in den Beitrag.
4: Willkommen zu unserer Umfrage über das Thema Handygebrauch im Alltag. Wir sind Leo,
5: Yannick,
6: Alfred.
5: Wir haben drei Fragen vorbereitet. Die erste wäre: Wie oft benutzen Sie Ihr Handy am Tag?
7: Mein Handy so um die 2 Stunden und am Wochenende höchstens 3.
8: Ich würde schon sagen, so 6 bis 7 oder 8 Stunden.
9: Das ist mein Handy am Tag, würde ich sagen, 4 bis 3 Stunden.
10: Relativ selten.
5: Heute ist, welche Apps benutzen Sie am meisten?
8: Zum Musik hören, Brawl Stars zocken mit Yannick und sehr zocken halt.
11: Ich nutze mein mobiles Endgerät, um mich zu unterhalten, mich mit meinen Freunden zu connecten, ja, und um Sprachen zu lernen.
7: Ich nutze mein mobiles Endgerät zum Beispiel für Musik zu hören über Spotify oder auch um mit Freunden zu kommunizieren über WhatsApp.
12: Für soziale Medien und Unterhaltung mäßig am meisten.
13: Musik hören, Serien schauen, Informationen sammeln über Spiele zum Beispiel, aber ansonsten eigentlich nichts.
5: Und die dritte ist, würden Sie Ihr Handygebrauch für zu viel einschätzen?
13: Nö, also nicht unbedingt ja, aber auch nicht unbedingt nein. Es ist halt, definiere zu viel. Ich glaube, es ist in einem okayen Maß.
7: Nein, finde ich nicht, da es eine angemessene Länge ist.
14: Das waren die Antworten auf unsere Umfrage. Man merkte schon, dass die jüngeren Leute mehr als die Älteren am Handy sind.
5: Das kommt auch davon, dass die jungen Leute viel mit ihren Freunden spielen. Insgesamt war es aber auch mal cool reinzuhören, was die Leute am Handy machen.
1: Genau, Maxim. Wie lange bist du denn zum Beispiel am Tag an deinem Handy und was machst du da überhaupt alles so drauf?
2: Na, weißt du, nach der Schule bist du müde, bist ein bisschen ins Bett gehen und im Handy gucken, zocken und sowas. Ich bin selber so 3-4 Stunden pro Tag am Handy und Computer. Meistens zocke ich und gucke YouTube und auch ein bisschen Musik hören. Und du?
1: Ich ebenfalls. Ich habe ungefähr die gleiche Zeit. Ich höre auch Musik, spiele so ein paar Handyspiele einfach zum Zeitvertreib einfach nach der Schule und informiere mich vielleicht auch über ein paar neuere Themen oder so oder falls wir was Neues in der Schule hatten. Und du, Julia, wie siehst du das?
3: Wenn ihr mich fragen wollt, wie lange ich so am Handy verbringe, tatsächlich nicht so viel. Ich benutze vor allen Dingen hier so Messenger-Dienste, um in Kontakt zu bleiben. Und ansonsten benutze ich das zum Telefonieren. Meine Handynutzzeit ist sehr gering, unter einer halben Stunde am Tag. Dafür, das gebe ich gerne zu, hänge ich am Computer sehr viel und am Tablet. Da habe ich eine große Bildschirmzeit und kann euch echt konkurrieren. Wenn ich das alles zusammenrechne mit Arbeitszeit, komme ich bestimmt auch auf 10 Stunden, gebe ich zu. Ich hoffe, viele Erwachsene da draußen können das auch zugeben, dass sie sehr viel Zeit mit den Geräten verbringen, nicht nur immer die jungen Leute. Ich finde das aber unterm Strich, ich weiß nicht, wie es euch geht, ist schon ein bisschen besorgniserregend, oder?
1: Das ist schon eine lange Zeit und man verbringt es ja dann im Endeffekt auch jeden Tag. Das summiert sich da ja dann auch hoch. Also es ist schon ein Teil der Lebenszeit dann.
2: Ja, da stimme ich zu.
3: Ich finde das krass, noch früher, als es noch kein Internet gab, da gab es so Umfragen, wie viel ist denn die durchschnittliche Nutzungszeit von Fernsehgeräten bei Jugendlichen? Was denkt ihr denn, wie viel Zeit Jugendliche früher nur mit dem Fernsehen verbracht haben?
2: Ja, ich würde sagen so 1/2 Stunde, nicht mehr.
1: Ich denke, dass die früher einfach noch viel draußen waren und deswegen wirklich nur vielleicht mal abends 1/2 Stunde nochmal vorm Bett geschaut haben.
3: Es war schon ein bisschen mehr, es war schon über 2 Stunden, aber da haben schon

0: Will man schon was gucken auf Handy.
1: Ich finde halt, der größte Fehler ist zu denken, dass das entspannt ist, wenn man dann am Gerät ist. Da bin ich überzeugt davon, dass das nicht stimmt.
2: Ich finde, da kommt dann einfach dieser Kick, weil die Schule meistens auch vor allem nachmittags immer ein bisschen langweiliger ist und am Tag ist es dann halt am Handy einfach ein bisschen spannender, wenn man dann noch irgendwas schaut oder so. Ja.
1: Na gut, das mit dem was anschauen verstehe ich schon. Ich gucke auch gern Filme. Gebe ich zu. Juhu, wollen wir eine Musik machen zum Entspannen? Okay, und es geht dann aber gleich weiter. Bleibt bitte dran an der Sendung.

0: Hier sind ja immer noch Marc und Maxim im Studio und zwar mit dem Thema zur Handynutzung und zur künstlichen Intelligenz sowie auch Technik im Alltag. Doch es gibt ja auch viele Vor- und Nachteile von Handys, zum Beispiel?
1: Na, zum Beispiel, ganz viele Leute kriegen ein Handy im Alter, wo die
2: zu jung sind.
1: Ja. Und das wirkt auch ganz schlecht auf die Kinder.
2: Auf die Entwicklung wahrscheinlich, meinst du, ne?
1: Ja, meine ich.
0: Ja. Ja, und vor allem, weil die dann halt eher lernen, mit den Geräten umzugehen, anstatt halt das, was halt im Leben passiert und so, sondern die schauen dann halt direkt immer auf den Bildschirm und lernen halt nicht das, was sie lernen sollten. Das wäre zum Beispiel auch ein Nachteil. Oder man sieht auch im Straßenverkehr vor allem viele, die am Handy hängen oder so und deswegen nicht ganz aufpassen.
2: Und Unfälle verursacht durch Handynutzung im Auto.
0: Das ist dann schon nicht so gut.
2: Aber wollen wir nicht erst über die Vorteile mal sprechen?
0: Ja.
2: Da haben doch Leute bei euch was vorbereitet.
0: Genau, die könnten wir uns dann einmal anhören und zwar einen Beitrag von Clara und Anna-Lotta. Genau, diesen spielen wir jetzt ab.
3: Hallo, wir sind Clara und Anna und heute reden wir über die Handynutzung. Heutzutage nehmen Handys eine sehr große Rolle im Alltag ein, besonders für Jugendliche. Sie haben viele Vorteile und erleichtern das Leben in vielen Situationen.
4: Ein großer Vorteil ist, dass man mit dem Handy leicht mit anderen Menschen kommunizieren kann. Man kann jederzeit seine Familie oder Freunde anrufen oder ihnen Nachrichten schreiben. Das ist besonders praktisch, wenn man sich verspätet oder Hilfe braucht.
3: Außerdem ist das Handy ein wichtiges Hilfsmittel für die Schule. Man kann schnell im Internet noch Informationen für den Test suchen, Vokabeln lernen oder Lernvideos anschauen. Viele Schüler benutzen Lern-Apps, um sich besser auf Tests vorzubereiten.
4: Ein weiterer Vorteil ist, dass das Handy bei Notfällen sehr wichtig sein kann. Wenn etwas passiert, kann man sofort den Notruf wählen oder jemanden um Hilfe bitten. Dadurch fühlen sich viele Menschen sicherer, wenn sie unterwegs sind.
3: Handys bieten viel und abwechslungsreiche Beschäftigung. Man kann Musik hören, Videos anschauen oder Spiele spielen. Das hilft vielen, sich zu entspannen oder Langeweile zu vermeiden, zum Beispiel auf langen Autofahrten.
4: Außerdem kann man mit dem Handy Fotos und Videos machen und schöne Erinnerungen festzuhalten. Diese kann man später anschauen oder mit anderen teilen.
3: Zusammenfassend kann man sagen, dass Handys viele Vorteile haben, besonders wenn man sie richtig nutzt. Sie helfen bei der Kommunikation, beim Lernen im Alltag und sollten nicht übertrieben benutzt werden.
1: So, genau. Jetzt hören wir uns den Vortrag von Sophie und Ellie zu Nachteile von Handynutzung.
5: Ja. Hi, mein Name ist Sophie und ich werde euch heute Nachteile des Handygebrauchs sagen. Fangen wir an mit der Augenbelastung. Die Augenbelastung ist halt so, wenn man viel, viel zu lange auf den Bildschirm guckt und dann die Augen schwächer und nicht mehr so gut funktionieren, sodass man da halt eine Brille braucht. Schlafstörung. Es ist halt so, wenn man so vor dem Bett gehen nochmal aufs Handy guckt, das ist dann halt erstens nicht gut, weil das Blaulicht ist halt so, das hält euch ab halt zu schlafen, weil man halt auf das Handy guckt. Ja, und man kann dann viel schlechter einschlafen, bis man halt dann irgendwann nicht mehr einschläft so und dann dadurch die Schlafstörung entsteht. Und ja, dann kommen wir halt zu den Haltungsproblemen. Die Haltungsprobleme ist halt so, wenn man sich hinsetzt und dann so einen Katzenbuckel macht, so der Rücken halt dann zu rund ist, dann kann das zu Haltungsproblemen kommen und Rückenschmerzen. Und das kann auch Nackenschmerzen verursachen. Und dann muss man halt zur Physiotherapie, um das wieder richten zu lassen, dass man wieder gerade und normal steht, sitzen kann und so weiter. Jetzt sind wir bei der Konzentrationsschwierigkeit angelangt. Es ist halt so, wenn man viel zu viel aufs Handy guckt und halt wichtige Dinge jetzt vergisst und sich halt immer mehr auf die unwichtigsten Sachen konzentriert, dass man halt sich jetzt auf die wichtigen Sachen nicht konzentrieren kann, weil das Handy halt viel wichtiger ist als jetzt die wichtigen Aufgaben von der Schule zum Beispiel. Dann ist es der Bewegungsmangel. Ist halt, wenn man viel zu wenig so draußen Aktivitäten macht, so wie Sport oder halt sowas, frische Luft schnappt. Das ist halt so, wenn man dann nur noch zu Hause sitzt und nichts macht und halt am Handy guckt, dass man halt dann weniger rausgeht. Jetzt sind wir bei den Gedächtnisproblemen angelangt. Es ist halt so, wenn man viel zu lange am Handy ist und kein gutes Gedächtnis hat, es sich zu merken. Früher war es halt so, dass man weder Google, ChatGPT, KI oder sowas hat. Dann musste man es halt selber erledigen und halt so war man das Gedächtnis halt dann noch gut. Aber heute ist es halt so, dass man alles mit ChatGPT machen kann, KI, Meta, AI und so weiter. Das ist die das jetzt so vorsagen so. Aber manche Informationen sind auch falsch und da kriegt man trotzdem schlechte Noten. Das Gehirn sich dann einfach nicht mehr konzentrieren kann und dann das Gedächtnis schlechter und schlechter wird, dass man sich halt auch nichts mehr merken kann und so.
6: Ich bin Ellie und ich werde euch jetzt noch weitere Nachteile des Handys Gebrauch erzählen. Starten wir einfach mal mit Cybermobbing. Wenn Personen im Internet einfach beleidigt, bloßgestellt werden oder einfach Drohnachrichten bekommen, dann mit negativen Selbstwahrnehmungen, wenn man sich alles in Social Media mit seinem eigenen Leben vergleicht und dass man sich einfach selber nicht weniger mag, weil man denkt, ich will auch so sein oder aussehen wie die anderen, was aber dann viele mit Filter und so posten. Dann einmal mit Leistungsabfall in der Schule, dass man sich, wie gesagt, wie Sophie meint, sich öfters ablenken lässt, man dann einfach dann weniger lernt oder man denkt, ja, ich kann das einfach oder alles mit ChatGPT oder so. Dann einmal, wie gesagt, mit der Handysucht, wenn man stundenlang nur am Handy ist und man nichts anderes macht oder die Freunde oder Familien vernachlässigt. Oder halt, wenn man mit fremden Menschen über Social Media schreibt, man dann einfach, manchmal gibt es halt Leute, wenn halt ganz andere Leute dahinter stecken, man sich dann auch zur Not mit denen trifft und das dann im schlimmsten Fall missbraucht wird oder so. Und dann einmal mit, wie gesagt, was jetzt so immer mehr kommt in den Jahren, ist halt mit KI, dass man dann auf falsche Informationen reinfällt. Ja.
5: Das waren die Nachteile des Handygebrauchs und wir hoffen, es hat euch gefallen. Bye!
0: Das war ein sehr guter Beitrag zu den Nachteilen vom Handygebrauch. Aber wir können jetzt auch noch ein bisschen darüber reden, und zwar, wie es dann wäre ohne Handy. Einfach mal komplett abschalten und das Handy nicht mehr in die Hand nehmen. Wie würdest du das denn finden, Maxim?
1: Na, bei mir war das so, meine Eltern haben mein Handy weggenommen für eine oder zwei Wochen und PC auch. Und da habe ich wirklich gute Erfahrungen gekriegt. Und danach, nach dieser Zeit, eine Woche oder zwei, da sagt man wirklich, ja, das muss man öfter machen und ist wirklich entspannt.
0: Das klingt doch gut. Ja, ich hatte solche ähnlichen Erfahrungen. Und zwar bei meinem Handy, weil es kaputt war, mal 4 Tage in der Werkstatt. Und ich habe dann auch gemerkt, das war in den Schultagen, dass ich das in der Schule eigentlich gar nicht wirklich brauche, auch wenn man es da öfters mal rausholt. Und es war auch danach, denkt man sich wirklich, man hängt eigentlich viel zu viel dran, obwohl man es gar nicht so oft im Alltag braucht.
2: Da gehe ich komplett mit. Ich komme ja noch aus einer Zeit, da gab es nicht mal mobile Telefone. Es funktioniert. Ich glaube, wir haben Millionen von Jahren als Menschen existiert ohne die Geräte. Aber ich mache das immer so aus Spaß. Also das kann man sich ja vornehmen. Das ist ein kleiner Tipp von mir. Wenn ich mit der Straßenbahn oder mit der Bahn fahre, dass ich es eben nicht raushole, das Telefon, sondern einfach mal die Leute beobachte, wie die ganze Zeit aufs Telefon starren. Das ist schon lustig genug. Oder an der Haltestelle. Und wirklich mal die Augen eben dann auch in die Weite lenkt. Ne? Weil ich glaube, schwierig ist auch einer von den Nachteilen, dass man die ganze Zeit immer auf diese nahen Bildschirme guckt und die Augen permanent in der nahen Distanz bleiben. Lieber mal in der Bahn aus dem Fenster gucken und sich die Landschaft anschauen. Das ist mein Tipp.
0: Das ist ein sehr guter und ratsamer Tipp. Könnte man wirklich öfters mal machen.
2: Okay, wollen wir noch eine Musik hören oder habt ihr noch was? Eine Frage.
0: Wir können durchaus noch eine Musik hören.
2: Ah, Video Killed Radio Star habe ich hier.
0: Hallo und herzlich willkommen zu unserer...
2: Oh, das war falsch.

0: Hallo und herzlich willkommen hier zurück im Studio, wieder zu Marc und Maxim. So, wir hatten ja über die Handygebrauch, vor allem im Alltag geredet, doch es gibt ja nicht nur das, sondern zurzeit ist ja die neueste Errungenschaft auch KI, die künstliche Intelligenz, die zurzeit sehr vieles ermöglicht und vor allem Arbeit im Alltag auch abnimmt, ob das einfache Texte oder zum Beispiel sogar Bewerbungen sein können oder ob es auch in der Produktion bei Maschinen und anderem hilft. Dazu haben wir einen kleinen Beitrag von Maxim und mir vorbereitet. Hallo und herzlich willkommen zu unserer heutigen Radiosendung. Wir beschäftigen uns heute mit einem Thema, das unseren Alltag immer stärker beeinflusst. Künstliche Intelligenz, kurz KI. Mein Name ist Marc und wir sitzen zusammen im Studio mit Maxim.
1: Hi, herzlich willkommen. Wir denken dabei sofort an Roboter oder Science Fiction Fly oder doch KI ist längst Realität, auch bei uns an der Schule und im täglichen Leben.
0: An unseren Schulen kommen Roboter und KI zum Beispiel im Informatikunterricht oder in Arbeitsgemeinschaften zum Einsatz. Vor allem jetzt wurde bei uns ein KI-betriebener Saugroboter eingeführt, der von ein paar Personen gerade neu programmiert wurde.
1: Diese Roboter können Linien folgen, Hindernissen ausweichen oder einfache Probleme lösen. Das macht den Unterricht nicht nur spannend, sondern hilft uns auch logisch zu denken und im Team zu arbeiten.
0: Außerdem bereitet uns der Umgang mit KI auf zukünftige Berufe vor, da technisches Wissen immer wichtiger wird.
1: Die Idee der künstlichen Intelligenz ist schon sehr alt. Bereits in den 1950er Jahren begannen Forscher damit, Maschinen zu entwickeln, die wie Menschen denken sollen.
0: Der Begriff künstliche Intelligenz wurde 1956 geprägt. Damals konnten Computer jedoch nur sehr einfache Aufgaben lösen und waren auf feste Regeln angewiesen.
1: Trotzdem war das der Startpunkt für eine Entwicklung, die bis heute anhält.
0: In den folgenden Jahrzehnten wurden Computer immer leistungsfähiger. Dadurch konnte auch KI immer mehr lernen und komplexere Aufgaben übernehmen.
1: Besonders wichtig waren große Datenmengen und das Internet. Heute kann KI aus Erfahrungen lernen, Fehler erkennen und sich selbst verbessern.
0: Deshalb finden wir KI inzwischen in Smartphones, Autos, Schulen und sogar in der Medizin.
1: Ein großer Vorteil von KI ist ihre Geschwindigkeit. Sie kann riesige Mengen an Informationen in Sekunden auswerten.
0: Außerdem arbeitet KI sehr genau und wird nicht müde. In vielen Bereichen macht sie weniger Fehler als Menschen.
1: Für viele Menschen bedeutet das Erleichterung im Alltag, zum Beispiel bei Navigation, Übersetzung oder beim Lernen.
0: KI übernimmt mittlerweile viele Aufgaben, die früher von Menschen erledigt wurden. Dazu gehört das Sortieren von Daten, das Schreiben von einfachen Texten oder das Überwachen von Maschinen.
1: In der Industrie, im Büro und sogar im Haushalt spielt KI eine immer größere Rolle. Staubsaugerroboter oder Sprachassistenten sind gute Beispiele.
0: Dadurch sparen Menschen Zeit, müssen sich aber auf neue Arbeitsbedingungen einstellen.
1: KI hat aber nicht nur Vorteile. Viele Menschen verlassen sich zu sehr auf Technik und denken weniger selbst nach.
0: Außerdem verändert KI den Arbeitsmarkt. Manche Berufe können verschwinden oder stark verändert werden.
1: Das kann Ängste auslösen und zeigt, wie wichtig Weiterbildung und verantwortungsvoller Umgang mit KI sind.
0: Eine große Gefahr ist, dass KI in manchen Bereichen schneller und besser als Menschen wird. Dadurch können wichtige Entscheidungen von Maschinen getroffen werden.
1: Ein weiteres Problem ist der Umgang mit persönlichen Daten. Wenn KI falsch eingesetzt wird, dann kann es zu Datenmissbrauch kommen.
0: Deshalb ist es wichtig, klare Regeln für KI zu haben und sie immer unter menschlicher Kontrolle zu halten.
1: Zusammenfassend kann man sagen, dass KI viele Chancen bietet, aber auch Risiken mit sich bringt.
0: Ob sie unsere Zukunft verbessert oder Probleme schafft, hängt davon ab, wie verantwortungsvoll wir mit ihr umgehen.
1: Danke fürs Zuhören.
0: Das war unsere Radiosendung
1: von Maxim
0: und Marc.
2: Das war ja ein schöner letzter Satz, das mit der Verantwortung. Sagt mal, Marc und Maxim, wofür habt ihr denn KI schon mal benutzt? Für welche Aufgaben?
3: Ja, zum Beispiel in der Schule. Man benutzt das ganz oft in der Schule, um irgendwelche Texte zu machen oder eine Präsentation zu erstellen. Da kann ich nichts dazu mehr sagen.
2: Und also in der Schule auch? Oder zu Hause, bei den Hausaufgaben?
3: Zu Hause nicht so oft, aber bei Hausaufgaben auch mal. Und bei dir, Marc?
0: Ja, ich ebenfalls nutze es sehr gerne für Hausaufgaben, wenn ich was aufbekommen habe oder wenn ich ein Thema nicht verstehe und für einen Test lernen muss, dann belese ich mich halt über KI nochmal. Die kann das meistens etwas ausführlicher und leicht verständlicher erklären als irgendein Text, der im Internet steht. Und man kann ja auch genau sagen, was man braucht oder inwiefern man das erklärt haben möchte und welche Stichpunkte man dafür zum Beispiel braucht. Dafür ist es auch gut. Oder halt, um sie zu fragen, was zum Beispiel alles in so einen Steckbrief über eine bestimmte Person rein muss. Oder halt bei Präsentationen auch so.
2: Ja, für Präsentationen finde ich das voll gut. Ich prompte total gerne Bilder mit der KI. Ne, mach mir mal schnell so ein Bild für einen Flyer, für ein Ferienprojekt. Ne, das gibt man halt ein, das dauert nicht mal eine halbe Minute und bumm, ist das Bild da. Das finde ich super faszinierend. Meistens sieht es gut aus. Ich habe aber noch eine Frage für euch, an euch. Also so als Assistent finde ich es richtig genial einzusetzen. Aber das Ding ist halt im Hinterkopf, dass ob ihr da habt, dass auch die KI immer mal daneben liegen kann. Also dass die KI nicht der allwissende, weiß ich nicht, Gott ist oder sowas, sondern irgendjemand muss ja die KI füttern und da kann ja auch Fehler sich einschleichen. Also habt ihr das im Hinterkopf, wenn ihr das benutzt, dass ihr das nochmal überprüft oder so?
0: Ja, schon. Also
2: die, mit Grinsen, Marc.
0: Die meisten KIs, die schicken ja auch noch so Webseiten oder halt Informationen mit, woher sie die Informationen haben. Oder dann wird angezeigt, dass die mehrere Webseiten durchsuchen. Und da könnte man dann auch nochmal draufklicken und grob drüber schauen oder halt sich nochmal belesen, ob das dann wirklich wahr ist.
3: Man kann auch selber einen Text schicken in die KI und sagen, nehmen nur die Infos aus diesem Text und dann macht sie das.
2: Mhm, genau. Aber trotzdem ist ja die Art und Weise, wie so eine KI arbeitet, ist ja von irgendjemandem irgendwann mal programmiert worden und er könnte das auch mit einer Agenda machen. Also, und dass das so Propaganda sozusagen Tendenzen sich ausmachen in den Antworten. Müssen wir nicht weiter diskutieren. Ich hätte da aber auch noch eine, jetzt ist mir die Frage weggerutscht. Verdammt. Nee, habt ihr noch eine Frage? Da müsst ihr weitermachen.
0: Eigentlich nicht wirklich, nein, aber das KIs haben ja jetzt nicht nur so Texte, sondern auch Bilder und die werden ja auch immer realistischer und immer schwerer zu unterscheiden. Hm. Habt ihr denn zum Beispiel Erfahrungen schon damit gehabt, oder?
3: Ja, ich habe auch TikTok oder Instagram viele Videos gesehen, die von KI generiert wurden. Die sind auch wirklich sehr realistisch, man erkennt es auch nicht so wirklich. Und man muss auch wirklich reinschauen, ob das in der KI ist oder nicht.
0: Das ist gerade eben das Problem, weil gerade bei zum Beispiel Personen, die berühmt sind, wie in Politik oder generell viele Personen, die halt berühmt sind und wenn von denen schlechte, sehr ähnlich aussehende oder sehr gut gemachte KI-Bilder an die Öffentlichkeit kommen, das kann dann schon sehr schlecht für die ausgehen.
2: Genau, also man neigt ja dazu, das erstmal so hinzunehmen, so ein Bild, ne? Und man kann ja ein Bild Gegensuche machen bei Google. Die Option gibt es ja eigentlich, dass man mal die Quelle rausfindet, wo das Bild herkommt und den Check machen, aber wer macht das schon am Ende, ne? Meine Frage ist mir wieder eingefallen, weil das habt ihr auch in dem Beitrag angesprochen, ist ja das Thema Datenschutz. Also ich kann mir schon gut vorstellen, es gibt ja mittlerweile eben auch Abos für KI, damit du die als persönlichen Assistenten einsetzt, dann ist das auf deinem Rechner installiert. Und du erlaubst ja der KI eigentlich Zugriff auf ganz viele Sachen, zum Beispiel auf dein E-Mail-Programm. Oder sagst zum Beispiel, such mir mal die E-Mail raus von dem und dem und formulier schon mal eine Antwort oder so. Das kann man ja mittlerweile machen. Aber ich habe da immer so ein bisschen Angst und denke aber, die haben auf zu viele Dinge Zugriff. Und dahinter steht ja immer, wie bei Social Media, auch eine Firma.
0: Ne? Also ich nutze das nicht so, dass ich das runterlade oder so. Ich nehme es eher im Internet noch quasi. Nicht. Und ja, ich öffne es dann einfach irgendeine KI im Internet und nehme die dann oder mache ein Foto und dann kommt da automatisch eine.
3: Und wenn man schon das macht, dann muss man die Cookies durchlesen und entscheiden, wo du zustimmst und nicht. Und das ist auch ein bisschen nervig und langweilig zu machen, aber man muss das schon machen.
2: Aber ich sehe schon, ihr habt das ein bisschen auf dem Schirm, das ist ganz gut. Ja. Das Neueste war jetzt, ne, dass gewarnt wurde, dass man mittlerweile Anrufe bekommt, mit KI-Stimme, die so ähnlich sind von Leuten, die ihr kennt, dass das so erschreckend geworden ist. Also dass das auch im Audiobereich irgendwie krass, nicht nur Bilder, sondern auch Sprachaufnahmen mittlerweile täuschend echt klingen.
0: Das klingt schon erschreckend und auch sehr, sehr erschreckend. Und da muss man dann halt auch gucken oder den Fragen stellen, die zum Beispiel nur die Privatperson kennen kann und nicht die KI. Das wäre dann schon wichtig.
2: Genau. Es gibt immer auch die Tricks, die man aware haben sollte.
0: Genau. Und dann würde ich auch schon zum letzten Beitrag greifen. Und zwar...
2: Wir machen noch ein bisschen Musik zwischendrin.
0: Ja, gut. Ja, dann kommt vorher noch ein bisschen Musik.
2: Genau. The Weeknd liegt hier auf

0: Hallo, willkommen zurück im Studio, hier bei Marc und Maxim. Und wir wollen jetzt noch einen kleinen Beitrag zur Technik und des Geldes hören. Also wie viel heute denn die Technik wert ist. Und zwar von Basti, Ben und Edwin.
1: Hallo und herzlich willkommen zu unserem Thema Smartphones haben unsere Leben revolutioniert. Sie sind nicht nur Telefone, sondern wandelbare Computer in der Hosentasche. Seit der Einführung des iPhones im Jahr 2007 stellt sich die Frage, entwickeln sich die Geräte weiter oder rechtfertigen sie ihren oft hohen Preis oder sind sie nur aufgeblähte Versionen vergangener Modelle? Preisentwicklung vom Smartphone. Alles begann mit dem ersten iPhone im Jahr 2007. Es kostete 499 US-Dollar, das waren etwa 749 Euro. Für die damalige Zeit war das sehr teuer. Heute, fast 20 Jahre später, kostet ein iPhone 16 oder ein Galaxy S25 zwischen 900 und 1200 Euro. Das ist ein Preisanstieg von etwa 20-60%, angepasst an die Inflation. Der durchschnittliche Verkaufspreis eines Smartphones lag 2024 bei rund 691 Euro. Seit 2010 ist dieser Preis relativ stabil. 2008 lagen die Durchschnittspreise bei über 400 Euro. Sie sanken später unter anderem durch den Boom der Mittelklassen-Smartphones. Unterschiede bei den Preisen. Die Stabilität der Preise täuscht jedoch. Einsteigermodelle kosten oft nur etwa 250 Euro. Durch Massenproduktion und chinesische Hersteller wie Xiaomi oder Realme sind sie günstiger geworden. Der Preis sank von etwa 300 Euro im Jahr 2015 auf rund 200 Euro. Im Vergleich dazu kostet das iPhone 14 Pro Max im Jahr 2020 ganze 1.449 Euro. Die Nachfolgermodelle waren sogar noch teurer. Der hohe Preis kann auch daran liegen, dass Apple bessere Kameras, Displays und Chips einbaut. Smartphone-Kategorien. Einsteigerklasse, unter 250 Euro, etwa 30% Marktanteil. Mittelklasse, 250 bis 600 Euro, etwa 50% Marktanteil. High-End-Geräte, über 600 Euro, die Mittelklasse wächst am schnellsten. Oft sind die Preise dort sogar gesunken. Trotzdem bleibt die Entwicklung der Smartphones einer Kette von bahnbrechenden Innovationen.
2: Ja, es gibt auch einen wichtigen Punkt, zum Beispiel Sicherheit. Es gibt zum Beispiel eine Face-ID, also eine Gesichtserkennung und einen Fingerabdruck oder Ultraschall-Fingerabdruck, wie man es halt nennen mag. 5 GB ist mittlerweile Standard geworden. Es gibt auch eine Nachhaltigkeit, wie zum Beispiel recycelte Materialien, nur ist das alles auch ihr Geld wert? Klare Antwort, ja. Für 400 Euro hat es mehr Leistung als 2010er Flagships. Kurz gesagt ist die Leistung von heute einfach unglaublich besser als die von damals. Schlussfolgerung, die heutigen Smartphones sind ihr Geld auf jeden Fall wert. Besonders mittelklassige Modelle bieten für 300 bis 500 Euro Technik, die 2007 unvorstellbar war.
0: Das war ein kleiner Beitrag zur Technik und dessen Geld von unseren Mitschülern. Und jetzt wollen wir uns noch ein bisschen darüber unterhalten. Wie viel habt ihr denn zum Beispiel für euer Handy ausgegeben?
3: Das, was ich aktuell habe, das hat, glaube ich, 150 Euro gekostet.
4: Ja, meins kostet 200 oder sowas.
0: Bei mir weiß ich es gar nicht tatsächlich.
3: Meins sind nicht so die teuren, aber die machen alles, was sie machen sollen. Außer jetzt könnte man drüber meckern über die Mikrofonqualität und die Fotografiequalität, aber ich habe da andere Geräte, mit denen ich das mache.
0: Die kann man sich ja zum Beispiel dann zusätzlich noch kaufen, wenn man sie
3: oder das,
0: wirklich genau. Braucht. Ja.
4: Ich höre immer so von anderen Leuten, dass besseres Handy kostet viel mehr und du sollst ja auch einen teuren kaufen. Und ich sage immer, was ist der Unterschied? Mein Handy kann schon alles machen, was für mich wichtig ist. Und alles anderes irgendwie brauche ich nicht.
3: Hat das was mit Status zu tun? Also, dass man dann halt sich cooler fühlt mit einem teureren Handy?
4: Na, Leute denken sich, dass wenn man ein teures Handy hat, da fühlen sie sich auch ganz cool und sowas. Mhm. Und
3: ja. Egal, oder?
0: Ja, ist mir eigentlich auch egal, ob da jetzt Leute mit einem 1000-Euro-Handy oder mit einem 100-Euro-Handy rumlaufen. Es tut im Endeffekt eigentlich genau das Gleiche. Und ob das dann wirklich besser ist, darüber lässt sich auch diskutieren, aber ja.
3: Ja, ja, schön. Also ich freue mich über eure Beiträge zu dem Thema. Immer wieder, kommt immer wieder hier als Thema vor bei uns im Radio, aber nach wie vor extrem wichtig, darüber zu sprechen. Fand ich super spannend mit euch.
0: Ich ebenfalls.
3: Cool, dann wollen wir Tschüss sagen. Oder habt ihr noch ein wichtiges letztes Wort?
4: Mehr selber zu denken und mehr selber Sachen zu machen, meine ich. Und keine KIs benutzen, so oft.
3: Ja, nicht so oft. Handy mal weglegen.
4: Ja.
3: Ja. Ganz verteufeln wollen wir es ja auch nicht, oder? Ich habe vielleicht noch eine letzte Frage an euch, weil ja gerade so über Social Media Verbot gesprochen wird. Was haltet ihr denn davon?
0: Also es ist schon an sich eine gute Sache, weil gerade auf Social Media geht auch viel Fake und Zeug, was man nicht unbedingt so zeigen sollte oder so, geht schon viel rum. Also man sollte halt gucken, wo die Grenzen liegen und was genau verboten wird.
4: Mhm. Was denkst du? Man soll auch immer gucken, genau gucken, ob das echt oder fake ist. Und wenn man einfach von allen Sachen traut und nicht guckt, ob das echt ist oder nicht, dann ist es doch ganz schlimm.
3: Also lieber sich damit beschäftigen und nicht das alles so verteufeln, sagt ihr. Gibt es so ein Mindestalter? Was denkt ihr? Sollte man darüber mal nachdenken?
0: Also die meisten Apps, so Insta und sowas, die sagen halt so ab 16, finde ich auch an sich ganz normal, aber viele haben es einfach schon drunter, weil es halt Freunde oder so haben und dann will man halt auch dazugehören oder so, deswegen holt man sich das dann trotzdem noch oder so.
3: Findest du es gut oder nicht so gut?
0: Eigentlich nicht so gut.
3: Okay. Maxim?
4: Ich habe die gleiche Meinung wie Marc.
3: Okay. Ja, meine ist, glaube ich, bekannt. Ich bin für Einführung eines Mindestalters. Mindestens, also wenigstens 13. Ne? Es wird ja über 16 diskutiert, aber 13 fände ich schon sehr sinnvoll. In dem Sinne danke ich euch nochmal und wünsche allen Zuhörern und Zuhörerinnen schönen Abend.
0: Ich ebenfalls. Schönen Abend heute noch.
4: Tschüss.
3: Und euch noch ein schönes Restschuljahr. Tschüss. Wir haben ja noch ein Lied. Das hören wir jetzt an. Wicked Hearts.

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12: Hallo, ihr hört die Jena-Zeit hier bei Radio OKJ in Jena und wir haben heute den 1.10.2026, den 1. Oktober. Das letzte Drittel des Jahres hat begonnen, der dunklere Teil möchte man fast sagen. Und es ist jetzt 17 Uhr, das heißt, so langsam kommt es auch dann schon auf uns zu. Wir haben natürlich wieder ein paar Beiträge für euch und etwas Musik. Ich bin Jule Niedergesäß und habe mich etwas ausgelebt. Da wird euch alles begegnen. Ein bisschen punkigere Sachen, ein bisschen so gesampelte R&B-Sachen und alles irgendwie. Und ich glaube, das könnte einigen gefallen und einigen bestimmt auch nicht. Also schauen wir mal. Ich glaube, es passt aber zum Wetter, zum Oktober, zum Dunkelwerden. Aber ja, ein bisschen Zeit haben wir ja noch. Die Jena-Zeit läuft natürlich wieder von 17 bis 18 Uhr heute und morgen dann auch wieder. Wir haben Veranstaltungstipps, falls ihr heute noch was unternehmen wollt oder dann morgen. Und dann gibt es einen Beitrag zum Schulstreik gegen die Wehrpflicht. Der war letzten Freitag und unser FSJler Louis war vor Ort und hat uns einen kleinen Bericht gezaubert. Und dann gibt es noch einen Beitrag und da geht es um den Verbot von Meta-Brillen bzw. Brillen, die einfach Videos aufnehmen können. Das wurde jetzt im Rosenkeller durchgesetzt und zwar ist das so, ich weiß nicht, ob ihr da draußen das kennt, es gibt sehr viele, vor allem Männer, die auf der Straße rumlaufen und dann meistens halt auch Frauen gegen ihren Willen oder generell Menschen gegen ihren Willen filmen und das aufnehmen. Und man kriegt das teils gar nicht mit. Da gibt es zwar ein rotes Lämpchen, aber die werden auch immer kleiner. Und dann, ja, passiert sowas halt. Da sprechen wir dann eben drüber. Und jetzt hören wir etwas Musik, und zwar Boys Don't Cry von The Cure.

war das Weltall verraten. Mithilfe moderner Teleskope werden auch Licht- und Farbbereiche sichtbar, die das menschliche Auge nicht wahrnehmen kann und die wichtige Hinweise auf die Geschichte und Entwicklung des Universums geben. Die Veranstaltung Die Farben des Universums verbindet wissenschaftliche Erkenntnisse mit anschaulichen Geschichten und lädt dazu ein, das 13,8 Milliarden Jahre alte Universum aus einer neuen farbenreichen Perspektive zu entdecken. Das findet heute 19.30 Uhr im Planetarium statt. 15 Euro kostet das Ticket voll und 12 Euro ermäßigt. Dann gibt es morgen wieder die Filmbühne im Kulturschlachthof. Die zeigt noch bis November spannende Outdoor- und Indoor-Filme zu gesellschaftspolitischen Themen, ergänzt durch Diskussionen mit ExpertInnen, Filmschaffenden und Betroffenen sowie leckeres Essen von lokalen Küferkollektiven. Und diesmal wird der Film Die Kuh ist ein Tier, also das Kuh ist dabei der Buchstabe Kuh, von 2023 von Tobias Schönenberg gezeigt. In der Theaterhalle wird er stattfinden mit dem TierbefreierInnen e.V. Jena und natürlich auch, wie schon gesagt, Küfer, Küche für alle, also für Essen, für Information und Unterhaltung ist gesorgt. In dem Film wird sich eben dem Thema des Fleischkonsums gewidmet, aber auf eine dokumentarische Weise, aber gleichzeitig auch satirisch wird es aufgearbeitet. Der Eintritt kostet 5 bis 9 Euro, wenn man sich das aber auch nicht leisten kann, dann kann man nochmal mit den VeranstalterInnen reden. Das findet morgen statt, 18 Uhr im Kulturschlachthof. Dann findet auch der interkulturelle Frauenabend statt. Anlässlich der interkulturellen Wochen wird ein geselliger Abend speziell für Frauen und Mädchen ab 14 Jahren veranstaltet. Der Fachdienst für Migration und Integration, die Fachstelle für interkulturelle Öffnungen und der Kubus laden dazu einem abwechslungsreichen Programm mit Musik, Tanz und gemeinsamem Austausch ein. Die Veranstaltung bietet Raum für Begegnungen und das Kennenlernen verschiedener Kulturen. Eintrittskarten sind schon seit einer Weile zu kaufen, da muss man schauen, ob es noch welche gibt und die gibt es eben im FDMI, im AWO-Zentrum in Lobeda Ost, sowie im Kubus selbst und das findet dann wie gesagt morgen um 18 Uhr im Kubus statt, der Eintritt ist ab 1 Euro. Dann gibt es ein Konzert und zwar von zwei Bands, Tenside und Aurora Wave. Die sind nämlich in diesem Jahr gemeinsam auf Tour auf der Devour the Dark Across Europe Tour und bringen eine Mischung aus Modern Metal, Rock und genreübergreifenden Einflüssen auf die Bühnen in 8 deutschen Städten und darunter ist eben auch Jena. Als Special Guest ist die niederländische Metalcore-Band Sugar Spine mit dabei und sorgt für zusätzliche Energie im Line-Up. Beide Headliner verbinden auf der Tour ihre unterschiedlichen musikalischen Stile und versprechen ein kraftvolles Live-Erlebnis mit harten Riffs, treibenden Sounds und modernen Einflüssen. Der Einlass ist um 18 Uhr, beginnen wird es 19 Uhr im F-Haus. Das Ticket kostet 35 Euro. Die Veranstaltungstipps. Ich hoffe, da war für alle irgendwie was dabei. Sonst gibt es natürlich auch noch mehr im Veranstaltungskalender der Stadt. Wir machen weiter mit Musik und zwar hören wir Kali Uchis mit Never Be Yours.

0: Live von Earl Sweatshirt. Wir machen weiter mit einem Beitrag zum Streik gegen die Wehrpflicht. Der fand am Freitag letzte Woche statt und Louis war vor Ort und erzählt uns, wie es war.
1: Zum bereits vierten Mal fand der Schulstreik gegen die Wehrpflicht in Jena statt. Ich habe mir das Ganze mal genauer angeschaut und habe probiert, die Stimmung und den Unmut bei den Demonstrierenden für euch festzuhalten. Rund 500 Menschen haben mitdemonstriert und noch einige davon habe ich interviewt. Was möchtest du mit der heutigen Demo erreichen?
2: Also natürlich eigentlich ein Verbot der Wehrpflicht, weil ich das grundsätzlich ablehne und das nicht mit meinen Werten vereinbar ist.
1: Was ist dein Hauptkritikpunkt an der Wehrpflicht?
3: Dass wenn man eingezogen wird und die Grundausbildung hat, dass man eben jederzeit wieder eingezogen werden kann für einen möglichen Krieg.
1: Was würdest du jemandem sagen, der die Wehrpflicht befürwortet?
2: Kann man schon befürworten. Ich meine, es gibt auch teilweise begründete Meinungen dazu, aber ich finde es halt einen zu gravierenden Einschnitt in halt die Freiheitsrechte so.
1: Für Essen und Unterhaltung waren den unterschiedlichen Ständen auch gesorgt.
4: Ich bin Carla und wir sind hier auf dem Holzmarkt in Jena bei dem Schulstreik gegen die Wehrpflicht.
1: Was wird bei eurem Stand angeboten?
4: An unserem Stand von Ferry bieten wir Waffeln an und ganz schön viele Sticker.
1: Was ist euer Motto der heutigen Demo?
4: Waffeln statt Waffen ist unser Motto.

0: Krieg und Wehrpflicht, Jugend steht und Wehr.
1: Das waren einige Parolen, die an dem Demotag gerufen wurden. Doch es gab auch musikalische Unterstützung von dem Rapper Kostja, der ordentlich für Stimmung gesorgt hat.
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1: Ich durfte sogar kurz mit Kostja sprechen. Was willst du jungen Menschen mit auf den Weg geben, die sich gegen die Wehrpflicht wehren wollen?
4: Also das, zum allerersten Mal können sie sich vor allem organisieren, das ist ja auch genau was schon passiert, dass in ganz Deutschland an einem selben Tag die ganzen Schulen zusammenkommen und streiken. Das ist schon mal eine sehr, sehr wichtige Sache. Natürlich werden die Streiks das nicht verhindern, also die Wehrpflicht, die wird kommen. Und ja, es hilft nur, sich dagegen aufzubauen, immer wieder zu sagen, wir wollen das nicht, wir machen da nicht mit. Protestieren ist eine Sache, nicht hingehen, ja, die Briefe nicht annehmen, die Briefe gar nicht öffnen. Nur so werden die da oben irgendwie vielleicht mal mitbekommen, dass die Jugend da nicht mitmacht.
1: Ich habe eine Streikende gefragt. Wie fandest du die Demo, vielleicht auch im Gegensatz zu den anderen Demos?
5: Okay, also erstmal so Kritik. Enttäuschenderweise waren es natürlich weniger Leute als bei den anderen Demos bisher, was natürlich auch mit wachsenden Repressionen von Schulen, von den Bullen zusammenhängt oder generell einfach mit dieser ganzen Kriegstreiberei vom Staat. Ja, das ist auf jeden Fall schade. Auch generell, dass die Leute nicht so laut waren, ist aber auch verständlich, weil es waren. Positive Sache, viele, viele junge Kinder, was ich ganz, ganz toll finde, dass es auch jüngere Leute erreicht, die das natürlich irgendwann in Zukunft betreffen wird. Finde ich auch okay, wenn die nicht ganz so laut sind. Finde ich positiv, dass so viele verschiedene Personengruppen da waren. Ich fand das Konzept jetzt mit den Ständen am Ende sehr cool. Ich finde, es hat nochmal mehr so eine Gemeinschaft gebildet und natürlich auch Leute irgendwie mehr angezogen. Ja, also ich fand es eigentlich ganz schön.
1: Ich habe mit einem der Mitveranstalter gesprochen. Wie hast du die Demo wahrgenommen?
6: Ja, ich bin, denke ich, insgesamt sehr zufrieden. Viele Menschen waren hier dabei, viel Spaß gehabt, viel Wut und viel Kraft auf die Straßen getragen, sehr laut gewesen und ich freue mich, dass so viele Menschen dabei waren. Ja, danke.
7: Das war ein Beitrag zum Schulstreik gegen die Wehrpflicht, der letzten Freitag stattfand, in Jena, aber auch in vielen anderen Städten. Und Louis, unser FSJler, war vor Ort und hat für uns berichtet. Wir machen weiter mit Musik und zwar Blood Red Moon von The XX.

0: Das Herz schlägt aus von Die Sterne mit Aerobic und den Düsseldorf Düsterboys zusammen. Also praktisch der Creme de la Creme der deutschsprachigen Indie-Musik, sag ich jetzt mal. Das war ein Song, der erschien auf dem Album Die Sterne, also selbst benannt. Und das war im Februar 2020, also auch schon eine Weile her. Und ich kann mir auch vorstellen, dass das nicht so eine einfache Zeit war, weil das kurz vor der Pandemie war und ich weiß gar nicht, wann da eine Tour stattfand oder ob überhaupt eine stattfand. Aber die Sterne hatten ja auch letztes Jahr nochmal ein Album rausgebracht und sind damit ja auch in Jena gewesen in diesem Jahr. War es dieses Jahr oder letztes Jahr? Ich weiß es gar nicht mehr. Aber das ist auch egal. Wir machen weiter mit Burnout Ost-West und dem Song Der Kreislauf im Scheißhaus. Und da geht es eben um, ja, WGs und wie man miteinander redet und wie es natürlich allen gut gehen muss. Das sind, glaube ich, Probleme, die viele Menschen nachvollziehen können. Und ja, naja, irgendwann wollen viele Menschen alleine wohnen, aber manche bleiben auch für immer so ein WG-Mensch. Und ich glaube, wenn man jemanden noch zu Hause hat, dann ist das schon was Gutes und dann kann man sich nicht einsam fühlen oder zumindest nicht alleine fühlen. Naja, wie gesagt, Burnout Ost-West.
1: Ich finde, wir sollten uns echt mal wieder Zeit nehmen für ein WG-Treffen. Ich nenne das echt ungerne Plenum, aber so ein paar Horrorpunkte habe ich da, über die ich gerne sprechen möchte. Und am Ende können wir vielleicht so eine kleine Emo-Runde machen. Also, wir setzen uns im Kreis und reden über unsere Bedürfnisse und auch über unsere Gefühle.
2: Also ich für meinen Teil freue mich total, euch mal alle wieder hier am Küchentisch zu sehen und muss auch gleich mal was loswerden. Seitdem ich aus dem Indienurlaub wieder da bin, ist meine Situation eine ganz neue. Zum

0: Fugazi mit Waiting Room und wir widmen uns jetzt einem ernsten Thema, denn es gibt viele Menschen, die mit sogenannten Metabrillen oder generell Brillen, die Aufnahmen tätigen können, rumlaufen und Leute aufnehmen, ohne sie vorher zu fragen. Denn das Einzige, was an diesen Brillen markiert, dass gerade etwas aufgenommen wird, ist ein kleines rotes Licht und das könnte man auch einfach abkleben und auf eine bestimmte Entfernung sieht man das auch gar nicht. Lokal wird sich jetzt auch um das Thema gekümmert und sich damit beschäftigt, und zwar im Rosenkeller. Da wurden diese Brillen nämlich verboten. Und warum das so ist und welche Gefahren da auch gesehen werden, darüber habe ich gesprochen mit Melanie. Sie ist eine der Kulturkoordinatorinnen des Rosenkellers und da hören wir jetzt rein. Gab es denn schon irgendwelche Fälle, wo Leute damit zu euch gekommen sind?
1: Bis jetzt noch nicht. Wir hatten ein bisschen Sorge, nachdem sozusagen die Social Media online war und auch jetzt bei der OTZ war, dass es dann provozierte Personen gibt und dann die Person extra hierher kommt, um irgendwas zu beweisen oder so. Aber auch in Vergangenheit haben wir jetzt oder in kürzerer, nahen Vergangenheit noch keine Person gehabt.
0: Die meisten Leute haben das wahrscheinlich auch mitbekommen, was das Problem mit diesen Brillen ist. Aber willst du es nochmal aus eurer Perspektive erzählen, was da die Gefahren sind?
1: Also es ist auf jeden Fall ein unwissentlicher Eingriff in die Privatsphäre, einfach, wie gesagt, zu gefilmt zu werden. Und ich glaube, gerade in Veranstaltungslocations ist es nochmal, also in vielen Bereichen ist es ein spicy Faktor, aber ich glaube, gerade in den Veranstaltungsräumen, wo man ja für den Ausgleich des Alltags und auch in die analoge Welt vielleicht ein bisschen wieder eintaucht, gerade wichtig, da nicht dauernd das Gefühl gehabt, zu gefilmt zu werden und halt auch nicht in unangenehmen Situationen. Ich will jetzt nicht sagen, dass man per se jetzt hier jeder die Sau rauslässt, aber die Gefahr ist halt auch einfach in Unwissentlichkeit gefilmt zu werden, ohne dein Einverständnis zu erklären. Und da haben wir jetzt nicht nur Sorge für unsere Gäste, sondern auch für unsere Mitarbeitenden, da sie sich, und das weiß man ja wahrscheinlich, in Veranstaltungsbranche immer mal wieder auch sehr mit Wortgefechten sich verteidigen muss oder halt auch handgreiflich, jetzt wenn es um unsere Security geht oder so. Und da im Endeffekt auch nicht irgendwie im Nachgang schlechte Bilder entstehen.
0: Gibt es auch manchmal Fälle, wo Leute mit ihren Handys einfach gegen das Einverständnis von anderen Leuten genau diese filmen oder eure Mitarbeitenden?
1: Ja, das hatten wir. Wir hatten auch schon eine Person, die an der Bar betrunken stand und es stand eine Flinterperson an der Bar und hat bedient. Und die Person hat die ganze Zeit auf die Person drauf gezielt und dann nach dem Ansprechen wurde ich auch nach draußen begleitet. Das Material wurde auch gelöscht, aber der Vorfall gab es auch schon, ja.
0: Wie sensibilisiert ihr eure Mitarbeitenden für sowas?
1: Also wir haben eine Dienstanweisung zum einen geschrieben. Wir arbeiten mit einer externen Security, da haben wir das auch weitergegeben. Da hoffe ich, dass es da intern natürlich selber sensibilisiert wird. Und wir haben das sozusagen in unsere Gruppe gegeben und auch Verständnis und auch Aktivismus da zugeredet. Wir stellen natürlich jetzt nicht alle unter Generalverdacht und bevor jetzt eine Person auch aktiv angesprochen wird, ist natürlich auch mit im Team erstmal Rücksprache zu halten und so.
0: Welche Verantwortung siehst du da auch bei Clubs oder Veranstaltungsstätten im Allgemeinen, eben Leute zu schützen und da auch eine Vorbildfunktion vielleicht zu haben?
1: Schon eine große, auch wenn jetzt in der breiten Gesellschaft, glaube ich, häufig so Veranstaltungs- oder auch alternative Veranstaltungsorte immer ein bisschen mit so, ja, die machen da nur Party und wollen nur dies, das und jenes oder so, sind wir ja gerade Orte, wo so viele Menschen aufeinandertreffen und auch mit so vielen Gedanken in ihren Köpfen, dass man da, glaube ich, schon auch einen Schutzraum, einen freien Raum schaffen sollte, damit sich alle darunter begegnen könnten.
0: Wie siehst du das generell vielleicht in der Veranstaltungslandschaft, auch vielleicht in Thüringen? Glaubst du, da gibt es noch Nachholbedarf im Allgemeinen, sich darum zu kümmern oder läuft das schon ganz gut?
1: Kann natürlich jetzt nicht für alle Clubs und auch nur für die, die ich kenne oder die auch unserem Club nahestehen. Ich glaube, in Jena ist das schon ein großes Merkmal, dass alle Clubs und Locations ein Awareness haben für sowas. Also es gibt sowohl im Café Wagner Veranstaltungen, wo Kameras abgeklebt werden und auch im Casablanca werden Personen, die jetzt unnötig in die Menge filmen, natürlich auch darauf hingewiesen, das nicht zu tun. Also ich glaube, hier in der Jena Veranstaltungsbranche ist das schon sehr stabil und konkret. Über Räumlichkeiten, die jetzt sozusagen eher den großen Massen zugewendet sind, kann ich mir schon vorstellen, dass da noch viel Bedarf ist. Aber da können auch noch andere, da gibt es auch noch an anderen Stellen viel Bedarf, glaube ich.
0: Das wäre es mit meinen Fragen. Hast du noch was, was du unbedingt sagen willst?
1: Wir sind trotzdem alle sehr herzlich eingeladen zum Rosenkeller und es soll jetzt nicht Personen davon abhalten, wenn sie in ihrem Privatleben mit solchen Brillen gern ihren Content oder ihren Ausflug oder so filmen, davon abhalten, trotzdem in den Rosenkeller zu kommen, aber ohne Bitte einer aufnehmenden Brille.
0: Das war Melanie, sie ist Kulturkoordinatorin im Rosenkeller und wir sprachen über das Metabrillenverbot, was dort jetzt herrscht. Das bedeutet, Menschen, die Brillen haben, mit denen sie Aufnahmen tätigen können, dürfen dort nicht mehr rein, um eben die Sicherheit der Gäste und der Mitarbeitenden zu garantieren. Und wir machen weiter mit Musik und zwar hören wir K9 von Eat Girls. Eat Girls sind auch schon mal aufgetreten im Café Wagner. Das war großartig. Ich war da. Ich kann das nur empfehlen, wenn ihr die Band irgendwo sehen könnt, dann tut das. Die sind so richtig schön postpunkig, gothic, ein bisschen so in die Richtung und sehr dunkel vom Klang. Und ja, wie gesagt, wir hören K9 von Eat Girls.

Piece by Piece von Anna Kelvey. Und wir machen weiter mit Black Sea Dahu. Die tritt auch, also die Band tritt im November auch im Casablanca auf in Jena. Und da hören wir gleich den Song Big Mouth, wie gesagt. Und dann hören wir noch einen Song von Lena, und zwar We Roam. Und der erschien, ich glaube, das Album hieß Crystal Skies 2015. Und ich war mal großer Lena Meyer-Landrut-Fan. Das war das letzte Album von ihr, was noch in meiner CD-Sammlung gelandet ist. Und ich finde, rückblickend ist das auf jeden Fall ihr bestes Album, glaube ich sogar. Da war Lil Sims dabei, das ist auch krass. Und ja, ich finde, das ist ein Album, was eigentlich ganz okay gealtert ist. Aber es hat auch diesen typischen 2015er Sound, für den ich immer ein bisschen Nostalgie empfinde mit meinen 26 Jahren. Naja, wir beenden diese Jena-Zeit. Das war's für heute, für den 1. Oktober 2026. Es ist gleich 18 Uhr. Da geht's hier natürlich weiter bei Radio OKJ mit einer Sendung. Und dann hören wir uns morgen wieder in der Jena-Zeit um 17 Uhr am Freitag. Wie gesagt, zwei Lieder noch. Big Mouth von Black Sea Dahu und We Roam von Lena.

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Nicht zu sagen, wie mich das mitnimmt, keinen Brief zu kriegen von dir. Wo ich doch weiß, warum nicht. Zäh ist es. Tausendmal zäher als jeder Verstand. Logik. Wir gehen grausam mit uns selbst um. Jeder. Man zwingt uns getrennt. Und ein Ergebnis wird sein, dass wir mit jedem anderen genauso grausam und kalt verfahren. Vielleicht hat mir genau das gefehlt. Egal. Jetzt habe ich es bis in die Knochen. Irgendwas ist mit dir passiert. Was bedeutet das? Vielleicht habe ich dich noch nie so ernst genommen wie jetzt, wo ich zum ersten Mal wirklich sehe, spüre, dass du dich, auch dich, nicht ernst nimmst. So oder so, ich warte. Ich habe mir in einem Anfall von Protest gegen das Später überall außer vom Kopf die Haare entfernt. Sieht aber komisch aus, soweit ich das überhaupt sehen kann. Wenn du das richtig in die Nase kriegst, weißt du mehr von dem, was ich für dich tue, als ich schreiben kann. Hör mal, ich finde keine Methode. Wenn ich mich recht erinnere, war das Stolz. Und seit ich das suche, überhaupt nicht. Ich wollte, glaube ich, klar machen, was ich nicht kann, wie verwirrt ich bin, war und wie das ist, ohne Methode mit dem Schund fertig zu werden. 3 Jahre, mein Engel. Schnee. Wir wissen es nicht. Es ist so unvorstellbar, dass ich mit einmal Furcht verspüre. Du sagst präzisere Briefe, das macht mir saumäßig zu schaffen. Präparierte Lerche. Wie ist das möglich? Ich schreibe jetzt Tatsachen. Ich kann das greifen, so nah. Ich sage ja, sie schielt. Wenn ich das nicht in meine Briefe reinschaffe, muss ich aufhören, sie zu schreiben. Was tue ich eigentlich? Nichts. Es geschieht. Das Gefühl, als wäre es jetzt immer sehr einfach, etwas zu tun oder nicht tun, ganz von alleine, blindwissend, weil es dich gibt. Aber ich habe dich nicht. Ein dauernder und manchmal kaum erträglicher Reiz. Was mich zusammenhält. Nichts anderes, verdammt, als dass du meine Haut, meine Seele, um mich rum, du hell, dunkel, dich zum wahnsinnig werden, einfach, vielleicht dumpf, geahnt, ja, aber doch nie geglaubt. Jetzt muss ich. Ach, was heißt das? Es gibt mich, was vorher nicht war, seitdem du mich und solange du mich nicht loslässt. Ich weiß nicht, ich habe Demut eigentlich in der Sehnsucht gefunden. Qualvoll, deutlich, leicht. Und eigentlich ist es die Sehnsucht. Sie hat jeden Klang verloren. Das war eine Entdeckung. Ich denke, die Sehnsucht vergiftet mich langsam. Das muss dir eigentlich von Brief zu Brief klarer werden. Mein Gott, wie liest du meine Briefe? Wenn du sie liest, nicht halb verrückt wirst vor Zerren. Es ist wahr. In der dunkelsten, kältesten Erstarrung sehe ich noch, spüre ich noch die wahnsinnige, stete Kraft, die mich dahin zieht, wo ich nicht hin kann. Zu dir. Ich bin halt manchmal wirklich nah dran, verrückt zu werden. Nein, schließlich wird mir, weil ich nicht draufgehen werde, die Zunge schwarz im Maul liegen. Begreif mal, dass ich tagelang, oft, immer, wieder nichts anderes tue, als an dich denken. Das ist so verrückt. Das ist so fantastisch. Wir werden uns schließlich, du dich, ich mich aufgefressen haben. Ich lasse das jetzt in Ruhe. Du fragst, was ich will. Was will ich? Ich will von dir loskommen. Wir sind getrennt und jede Minute spüre ich, dass ich nicht getrennt bin von dir. Und jede Minute spüre ich, dass ich getrennt bin von dir. An sowas stirbt man, wenn man es könnte. Aber man kann nicht. Gestern Nacht setzte ich mich so ungefähr um 3 an den Tisch und wartete auf den Morgen. Alles war saumäßig wach. Die Kälte, der Tisch, Husterei bei der ersten Zigarette und so weiter. Aber es war eben doch ein Traum. Die wache Sehnsucht erzieht mich. Fantastisch, brutal. Und im Moment tue ich nichts dagegen, obwohl ich vielleicht bald muss. Quatsch, ich muss überhaupt nichts, es ist so. Meine Briefe sind zum Kotzen, das ist mir klar. Es wird mich nicht hindern, dir zu schreiben.
Das nicht. Niemals. Aber es ist zum Kotzen. Ich versuche ja darüber zu lachen, aber manchmal vergeht mir es. Und ich gebe alles zu. Es sind nur Briefe. Aber was ich weiß, steht drin. Was in Briefen stehen kann. Du glaubst mir nicht? Oder du bist blind? Was du nicht bist. Der Zweifel, na gut. Dein Eigentum. Vergiss überhaupt alles, was zum Kotzen ist. Kotzbriefe, Scheißbriefe. Aber die Wahrheit, verdammt, finde sie in all der Scheiße. Wenn das nicht möglich ist, bist du faul geworden. Dann ist deine Nüchternheit, die ich wirklich bewundere, nichts wert. Bitte. Hell yes. Praxis. Du sagst es.

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0: Tut mir nochmal leid, wegen gestern.
1: Ich weiß nicht, was gerade los ist mit mir, ja? Weißt du, je mehr da draußen alles untergeht, habe ich das Gefühl, dass
2: an mir etwas untergeht.

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zwei Dinge, die das Leben und ein Flugzeug gemeinsam haben. Beides ist bei Zeiten kompliziert und undurchschaubar und man kann nur hoffen, keine Bruchlandung hinzulegen. So zumindest empfindet es das schwedische Indie-Pop-Duo Zebra und gibt ihrem neuesten Werk den Titel How to Land a Plane.

Oasis, Madsen, die Jonas Brothers. Gelegentlich liegt die Musik in der Familie. So auch für die Schwestern Ines und Ella Johansson. Nachdem sie zunächst bewusst getrennte musikalische Wege einschlugen, sind die Zwillinge aus Malmö inzwischen mit ihrem Projekt Zebra als Duo unterwegs. Ihre Instrumente teilen sie sich auf. Während Ines Gitarre spielt, übernimmt Ella Keyboard und Drumcomputer. Für den Gesang sind sie beide zuständig. Nachdem sich Zebra mit ihrem Debütalbum Bird Hour bereits einen Namen in Schwedens Indie-Szene gemacht haben, zeigen sie mit ihrem neuen Album How to Land a Plane einmal mehr, was sie können.

How to Land a Plane klingt wie die Musik, die an einem verregneten Tag im Hintergrund des Cafés läuft, in dem man mit sich oder mit engen FreundInnen die eigene Gefühlslage überdenkt. Hört man genauer hin, findet man ein Album, das sich auseinandersetzt mit den Unsicherheiten der späten 20er. Ein Album, das Frustration und Peinlichkeiten des Erwachsenenlebens aufdeckt. In 12 Songs geben Zebra ihrer aktuellen Lebensphase einen Ton, der klar macht, es gibt kein Handbuch für das Leben mit Mitte, Ende 20. Die Navigation des eigenen Seins fühlt sich bisweilen an wie der Versuch, ein Flugzeug zu landen, ohne dafür eine Anleitung zur Hand zu haben. How to Land a Plane bildet verschiedene Facetten des Erwachsenenlebens ab und blickt dabei auch in seelische Abgründe. So versucht sich das lyrische Ich im Track Lime Green Jello an einer Untersuchung der eigenen Identität und kommt zu dem Schluss, nichts Besonderes zu sagen zu haben. Der Song Dinner and a Movie verhandelt Scham und Reue nach einer durchzechten Nacht. Der Track I Have to Buy Stuff stellt die Erschöpfung durch ständigen Konsum dem perversen Verlangen nach immer weiterem Konsum gegenüber. In 15 with Me geht es um Gefühle, die seit der Jugend geblieben sind, und Normal Song handelt von dem Versuch, einen normalen Popsong zu schreiben, der letzten Endes aber nur das Weinen erstrebenswert klingen lässt. Zebra liefern mit How to Land a Plane ein Album, das facettenreich und gefühlvoll die Schwierigkeiten des Erwachsenwerdens in einer immer komplizierter werdenden Welt vertont und sich damit seinen Platz verdient als unser Campus Radio Jena Album der Woche. 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

0: Falls ihr eher Bock auf was, mir ist das Wort jetzt entfallen, auf irgendwas Intellektuelles habt, danke.
1: Wenn mir das Wort intellektuell nicht einfällt.
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1: Und jetzt kommen wir natürlich noch zu Maggies Geheimtipp. Das ist heute einfach mal auf YouTube Giraffen kämpfen eingeben. 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
2: Was erwartet uns da?
1: 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Ich spoiler hier gar nichts.
2: Ist es das, was alle denken?
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2: Nein? Okay. Nein.
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1: Wie so vieles in Deutschland ist auch der Deutsche Presserat eine Konsequenz des Nationalsozialismus. 1956 wurde der Presserat durch zwei Verleger und zwei Journalistenorganisationen gegründet. Seitdem ist die selbstgewählte Aufgabe des Presserats, das Ansehen der deutschen Presse zu wahren und gleichzeitig die Pressefreiheit zu schützen. Dabei ist der Presserat keine in komplexe Gesetze eingebundene Institution wie die Landesmedienanstalten, sondern eine freiwillige Selbstkontrolle der Printmedien. Der Presserat setzt sich zudem für den ungehinderten Zugang zu Nachrichtenquellen für JournalistInnen ein und wirkt an der Selbstregulierung des Redaktionsdatenschutzes mit. Der Redaktionsdatenschutz bezieht sich dabei auf die privilegierte journalistisch-redaktionelle Datenschutzhandhabung, die JournalistInnen zusteht, anders als anderen Berufsgruppen. Bei der Gründung des Presserats am 20. November 1956 war der Datenschutz aber noch die kleinste Sorge. Schon ein paar Jahre nach der Gründung wird der Presserat verklagt und der Zensur beschuldigt. Zu Unrecht, wie ein Gericht befindet. Dennoch setzt sich die damalige Organisationsstruktur des Presserats nicht durch. In den 80ern steckt der Presserat in der Krise, nachdem es zu Streitigkeiten über die Sanktionen kam und JournalistInnen ihre Mitarbeit ruhen ließen. Erst im Februar 1985 lässt sich eine Lösung finden, die bis heute noch die Struktur des Presserats bildet. Seitdem besteht der Presserat aus 4 Trägerverbänden, wobei jeweils 2 Verbände den JournalistInnen und 2 Verbände für Verlage sprechen. Diese gründeten den Trägerverein des Deutschen Presserats. Durch Beiträge der Trägerverbände und einem jährlichen Zuschuss vom Bund wird die Arbeit des Presserats finanziert, der zum Großteil jedoch ehrenamtlich agiert. Insgesamt können so die 3 Beschwerdeausschüsse und der Beschwerdeausschuss für Redaktionsdatenschutz beim Presserat besetzt werden. Diese Gremien tagen 4-mal pro Jahr und beschäftigen sich mit den eingegangenen Beschwerden. Zudem gibt es eine Vollversammlung, auf der über inhaltlich-ethische Fragen 2-mal jährlich diskutiert wird. Dabei kann es um Stellungnahmen gehen oder neue Richtlinien für den Pressekodex. Auch der Pressekodex hat einen Vorgänger, der aus der Zeit gefallen ist. Anfangs arbeitet der Presserat noch mit den Richtlinien für publizistische Arbeit nach Empfehlungen des Deutschen Presserats. Erst ab 1973 wird durch den Pressekodex geregelt, was die ethischen Standards im Print sind. Seitdem wird der Pressekodex kontinuierlich diskutiert und bei Bedarf angepasst. Mittlerweile berücksichtigt er insgesamt 16 Punkte. Die im Kodex enthaltenen Aspekte sind vielseitig. So sollen redaktionelle Inhalte von Werbung oder die Arbeit als JournalistIn von anderen Tätigkeiten strikt getrennt werden und es dürfen keine Vorteile aus der journalistischen Tätigkeit gezogen werden. Auch gibt es Grenzen, wie weit bei der Recherche gegangen werden darf oder wie die Berichterstattung aussehen darf. So gilt beispielsweise die Unschuldsvermutung, wenn über Tatverdächtigte berichtet wird und eine allgemeine Sorgfaltspflicht bei der Recherche. Generell verlangt der Pressekodex eine wahrhaftige Berichterstattung, was auch bedeutet, dass unwahre Aussagen in Artikeln richtiggestellt werden müssen. Die Achtung der Menschenwürde, der Persönlichkeitsschutz und der Schutz der Ehre müssen genauso wie das Berufsgeheimnis eingehalten werden. Auch Diskriminierungen jeglicher Art oder Sensationsberichterstattung sind untersagt. Ähnlich wie der Pressekodex sich im Laufe der Zeit verändert hat, hat sich auch der Zuständigkeitsbereich des Deutschen Presserats mit der Zeit erweitert. Ursprünglich nur für Printmedien zuständig, ist der Presserat heutzutage auch für die Online-Ableger von Printmedien zuständig. Seit dem Medienstaatsvertrag von 2020 gibt es zudem einen weiteren Sonderfall. Reine Online-Medien ohne Verlagszugehörigkeit, die journalistisch-redaktionell arbeiten, wie beispielsweise Blogs, unterstehen eigentlich der Aufsicht der jeweiligen Landesmedienanstalten. Doch diese Medien haben nun ebenfalls die Möglichkeit, sich dem Presserat unterzuordnen, den Pressekodex anzuerkennen und sich somit der Aufsicht des Presserats zu unterstellen. Für all diese Medien ist der Presserat zuständig. Doch handelt der Presserat nicht proaktiv bei Verstößen gegen den Pressekodex. Stattdessen behandelt der Presserat nur Beschwerden. Diese können Privatpersonen, Vereine und so weiter beim Presserat einreichen. Die Beschwerde muss schriftlich, entweder per Post oder über die Homepage des Presserats eingereicht werden und darf nicht anonym sein. Artikel dürfen nicht älter als ein Jahr sein, ausgenommen sind hierbei Datenschutzbeschwerden, und der Artikel muss komplett eingereicht werden. Nach Eingang der Beschwerde erfolgt eine Vorprüfung. Ist die Beschwerde noch in der Frist eingereicht worden, begründet und verstößt offensichtlich gegen den Pressekodex, geht es weiter. Da wird die betroffene Redaktion vom Presserat um eine Stellungnahme gebeten. Wenn die Beschwerde begründet ist, wird sie auf einer der Sitzungen des Beschwerdeausschusses behandelt und der Beschwerdesteller oder die Beschwerdestellerin wird über die Entscheidung schriftlich informiert. Der Presserat kann dabei verschiedene Maßnahmen ergreifen. Er kann einen Hinweis oder eine Missbilligung an die zuständige Redaktion aussprechen. Der Presserat kann eine nicht öffentliche Rüge, also Zurechtweisung, aussprechen, wobei auf einen Abdruck verzichtet wird. Das kann beispielsweise mit dem Opferschutz zusammenhängen. Es gibt auch die öffentliche Rüge mit Abdruckverpflichtung, die härteste Sanktion des Presserats. Hier ist die Redaktion verpflichtet, die Rüge öffentlich in der nächsten Ausgabe zu veröffentlichen oder bei Online-Angeboten mit auf der Seite des Artikels abzubilden. Zusätzlich kann eine Beschwerde begründet sein, ohne dass weitere Maßnahmen verhangen werden. Dies tritt zum Beispiel ein, wenn die Redaktion selbst den Fall berichtigt hat, zum Beispiel durch eine redaktionelle Richtigstellung. Bis zu 2 Wochen nach der Entscheidung des Presserats können BeschwerdestellerInnen unter gewissen Bedingungen die Entscheidung anfechten und eine Wiederaufnahme beantragen. Damit ersetzt der Presserat aber nicht die Möglichkeit, auch gerichtliche Maßnahmen zu ergreifen. Zum Schluss noch ein konkretes Beispiel. Am 8. März 2023 veröffentlichte Bild Online einen Artikel mit dem Titel Oma Hertha, 85, starb bei Hausexplosion. Die Beschwerdestellerin empfand es als herabwürdigend und diskriminierend, die Bezeichnung Oma pauschal für ältere Menschen zu benutzen. Zudem veröffentlichte Bild Online ein unverpixeltes Foto des späteren Brandopfers. Der Deutsche Presserat gab dieser Beschwerde nur teilweise recht. In der Bezeichnung Oma hat der Presserat keine Ehrverletzung oder Diskriminierung gesehen. Die Veröffentlichung des unverpixelten Bildes geschah, ohne vorher die Einwilligung der Angehörigen einzuholen. Der Presserat sah damit einen Verstoß gegen den Opferschutz und gegen den Schutz der Persönlichkeit. Die Konsequenzen war eine öffentliche Rüge mit Abdruckverpflichtung. Stand Januar 2024 hat der Artikel gar kein Bild mehr auf der Website und ist hinter einer Bezahlschranke, sodass nicht eingesehen werden kann, ob die Rüge veröffentlicht wurde oder nicht.
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0: Und aber ich liebe auch Chewbacca. Ich finde den so toll. Ich habe gestern wieder an Chewbacca gedacht.
1: Okay, ich nicht, muss ich
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1: In den letzten Jahren beobachten wir eine zunehmend polarisierte Gesellschaft. Die politischen Spannungen steigen und immer mehr Menschen stellen die Grundwerte, auf denen unsere Demokratie basiert, in Frage. Gedenkstätten haben in dieser angespannten politischen Lage eine besondere Bedeutung, sind jedoch auch verstärkt Herausforderungen ausgesetzt. In der 12. bundesweiten Gedenkstättenkonferenz in Weimar, die vergangenes Jahr stattfand, trafen sich über 80 VertreterInnen deutscher Gedenk- und Erinnerungsstätten, um sich genau darüber auszutauschen.

0: Professor Dr. Jens Wagner fasst die wichtigsten Punkte für uns zusammen. Welche Gefahr sehen Sie in der aktuellen gesellschaftlichen und politischen Entwicklung allgemein und speziell für Gedenkstätten?
1: Naja, wir leben gewissermaßen im postfaktischen Zeitalter. Mit Hass, mit Hetze, mit Menschenfeindlichkeit können mittlerweile Wahlen gewonnen werden. Für uns als Gedenkstätten ist das Erstarken der rechtsextremen Parteien insofern besonders bedenklich, als aus diesen Parteien notorisch geschichtsrevisionistische Positionen vorgetragen werden. Es wird versucht, den Holocaust zu verharmlosen, ihn kleinzureden, zu relativieren oder sogar zu leugnen. Und es wird in den letzten Monaten aus der AfD heraus auch zunehmend versucht, positive Bezüge zum Nationalsozialismus herzustellen, also de facto NS-Verherrlichung zu betreiben, den Nationalsozialismus gewissermaßen zu rehabilitieren. Und das muss für uns als Menschen, die an Orten arbeiten, an denen die Nationalsozialisten unvorstellbare Verbrechen begangen haben, muss das natürlich besorgniserregend sein.
0: Seit 2019 kam es laut einer Analyse des Deutschlandradios zu mehr als 1000 rechten Übergriffen auf Gedenkstätten in ganz Deutschland. Politische Anfeindungen können sich auf unterschiedliche Weise äußern. Doch wie genau sehen diese Angriffe aus, insbesondere im Kontext der Gedenkstätten?
1: Wir erleben tatsächlich notorisch gegen die Gedenkstättenarbeit gerichtete Positionen aus der AfD. Unsere Arbeit wird als sogenannter Schuldkult diskreditiert, ein seit Jahrzehnten eingebürgerter rechtsextremer Kampfbegriff, um die Erinnerungskultur anzugreifen. Und wenn solche Positionen aus den Parlamenten heraus vertreten werden, von einer Partei, die über 30% der abgegebenen Stimmen in Thüringen erhalten hat, dann besteht die Gefahr, dass sich gewaltbereite Neonazis dadurch ermuntert fühlen, dann nicht nur verbal gegen uns einzuschreiten, sondern auch mit Gewalt gegen die Gedenkstätten vorzugehen, seines Hakenkreuzschmierereien, seines Provokationen einzelner Besucherinnen in den Gedenkstätten, seines Beschimpfungen per E-Mail oder indem Gedenkbäume für Opfer des KZ Buchenwald abgesägt werden, wie das in den letzten Jahren sehr häufig passiert ist, oder indem Hakenkreuze oder SS-Runen in Infotafeln der Gedenkstätte geritzt werden.
0: Nicht jede Gedenkstätte ist gleichermaßen von politischen Anfeindungen betroffen. Gibt es Unterschiede zwischen verschiedenen Regionen Deutschlands?
1: Zunächst mal wurde versucht, eine Art Bestandsaufnahme zu machen, wie es in den einzelnen Gedenkstätten aussieht, inwiefern diese Gedenkstätten Ziele von Angriffen geworden sind. Dabei hat sich herausgestellt, dass das tatsächlich ein flächendeckendes Phänomen ist, dieser Angriff auf die Gedenkstättenarbeit, dass es aber durchaus regionale Unterschiede gibt. Und Thüringen ist leider Gottes mit einigen anderen Bundesländern wie Niedersachsen zum Beispiel oder auch Brandenburg zusammen im Hotspot.
0: Neben dem Austausch über die Entwicklung rechtsextremer Einstellungen und Politikkonzepte sowie die daraus resultierende Bedrohung für die eigene Arbeit und die Gesellschaft stand in der Konferenz auch ein weiterer wichtiger Aspekt im Fokus. Es wurden Ansätze entwickelt, um mit kritisch-reflexiver Erinnerungskultur die demokratische Gesellschaft widerstandsfähiger gegen menschenfeindliche Angriffe zu machen.
1: Was die Bildungsformate anbelangt, da waren wir uns einig, dass wir weg müssen vom rein opferzentrierten Gedenken hin zu einer wirklichen auf Reflexion, also auf Nachdenken ausgerichteten Auseinandersetzung mit der Geschichte. Und das heißt vor allen Dingen, dass wir eben nicht nur um die Opfer trauern, sondern danach fragen, warum Menschen überhaupt zu Opfern wurden. Und das heißt, wer sie zu Opfern gemacht hat, wie diese nationalsozialistische Gesellschaft funktioniert hat. Und das darf dann aber nicht mit dem historischen Blick stehen bleiben, sondern wir brauchen den Gegenwartsbezug und müssen fragen, wie es denn heute eigentlich mit Verheißungen der Ungleichheit oder Ideologien der Ungleichwertigkeit aussieht. Und da ist man dann sehr, sehr schnell bei solchen Phänomenen wie der AfD und anderen rechtspopulistischen und rechtsextremen Parteien, die nämlich genau solche Ideologien verbreiten.
0: Die Konferenz bot auch die Gelegenheit, konkrete Lösungsansätze zu entwickeln. Doch wie sieht die Praxis aus? Welche Ideen wurden erarbeitet, um den Herausforderungen zu begegnen?
1: Zum einen, indem wir in den Gedenkstätten, und das ist ein bundesweiter Trend, weggehen von den klassischen Kurzformaten, also einer Führung durch eine Gedenkstätte von 1,5 oder 2 Stunden, wo ein Guide irgendetwas erzählt und das geht dann zum einen Ohr rein der Besuchenden und zum anderen Ohr wieder raus. Das sind tatsächlich Formate, von denen man sich verabschieden muss. Das heißt, wir setzen auf zeitintensive Formate und in Buchenwald haben wir jetzt die Mindestaufenthaltsdauer für betreute Gruppen auf 3 Stunden erhöht, in Mittelbau-Dora sogar schon auf 4 Stunden und wir überlegen ernsthaft, ob wir nur noch Tagesprojekte anbieten und gar nicht mehr diese kürzeren 3- oder 4-Stunden Formate oder noch lieber mehr Tagesformate, die es ja auch gibt. In Buchenwald zum Beispiel haben wir eine internationale Bildungsstätte, in der Gruppen dann auch übernachten können und es gibt da die Möglichkeit, eine ganze Woche dort zu bleiben und sich sehr intensiv mit den Quellen in Gruppen Gruppenarbeit auseinanderzusetzen, um dann die Ergebnisse im Plenum vorzustellen und wirklich aus der Geschichte heraus sich den Sinn von Geschichte und damit aber auch natürlich Antworten auf die Frage zu erarbeiten, in welcher Gesellschaft wir eigentlich heute leben wollen. Denn das muss doch im Grunde immer der Fluchtpunkt unserer Arbeit sein.
0: Zum Schluss gibt es noch eine wichtige Botschaft von Professor Dr. Jens Wagner.
1: Wichtig ist es für uns alle, glaube ich, dass wir Demokratie nicht als gottgegeben hinnehmen oder wahrnehmen, sondern Demokratie muss im Grunde täglich gelebt und immer wieder neu erstritten werden. Und mein Appell an uns als demokratische Staatsbürgerinnen und Staatsbürger wäre, Zivilcourage zu zeigen und einzugreifen, wenn sich auf der Familienfeier, im Verein, im Bus, im Zug oder wo auch immer oder im Seminar in der Uni geschichtsrevisionistische, rassistische, antisemitische Positionen zeigen, das dann eben nicht einfach nur hinzunehmen oder zu schweigen, wenn man in der Familienfeier den Frieden nicht stören möchte, sondern deutlich zu sagen, nein, das wollen wir hier nicht hören und solche Positionen haben hier nichts verloren.
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0: Bisschen.
1: Shelter sagt über das neue Album The Beast Goes On. Oh, jetzt ist es eigentlich. Ist ein Statement auf Resi. Oh Gott, nee, ich lasse es lieber. Aber auf jeden Fall, ich würde sagen, wir hören rein.
2: In den englischen Song.
1: Genau.
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0: 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Wir stellen dir eine Serie vor.
1: Superhelden sind immer die Guten. Sie retten einem den Tag, sind freundlich, aufopfernd und haben die perfekte Frisur. Oder? Naja, nicht so ganz. In unserer heutigen Serie wird das klassische Superhelden-Genre nicht so Tolkien dargestellt. Ganz im Gegenteil. Invincible bietet uns vielmehr einen gnadenlosen, mit Blut getränkten Reality-Check. Meine Heldentaten haben Konsequenzen, das wusste ich nicht. Doch damit muss sich unser Protagonist Mark Grayson auseinandersetzen. Anfangs wirkte er noch wie ein durchschnittlicher Highschool-Teenager, bis seine ersehnten Kräfte in ihm erwachten. Immerhin ist sein Vater niemand Geringeres als Omni-Man, der stärkste Held der Welt. Klingt erst einmal nach einer klassischen Vom-Loser-zum-Helden-Story. Denkste. Denn Invincible zeigt, dass Superkräfte oft weniger Segen als vielmehr Fluch sind und dass Heldentum manchmal eine verdammt schmerzhafte Angelegenheit sein kann. Zudem kommt viel Verantwortung auf einen zu. Zu Beginn noch, unter den Fittichen seines Vaters, findet Mark immer mehr über sich selbst und seine Familie heraus. Dabei muss er auch lernen, wer genau er selbst sein möchte und die eine oder andere folgenschwere Entscheidung treffen. Basierend auf den Comics von Robert Kirkman, dem Schöpfer von The Walking Dead, feierte Invincible 2021 seine blutige Premiere auf Amazon Prime Video. Wer dachte, Animationsserien wären nur etwas für Kinder, bekommt hier einen knallharten Weckruf. Invincible kombiniert Coming-of-Age-Drama mit brutal ehrlicher Superhelden-Action und liefert dabei unerwartete Twists, die selbst erfahrene Genre-Fans ins Schwitzen bringen können. Neben Mark Grayson und seinem übermächtigen Vater lernen wir auch eine bunte Mischung an Charakteren kennen. Von der toughen Adam Eve über das herrlich inkompetente Teen-Team bis hin zu Bösewichten, die sich von den typischen 0815-Schurken deutlich abheben. Die Serie bietet hierbei eine meist unvorhersehbare Story, die dich mit jeder Folge umhaut. Charaktere, die mehr Tiefe haben als so mancher Canyon. Superhelden, die endlich mal zeigen, wie brutal es wirklich wäre, wenn Gottgleiche unter Menschen leben würden. Zudem bietet sie einen perfekten Mix aus Drama, Humor und hemmungsloser Brutalität. Invincible ist nichts für schwache Nerven, das zeigt bereits die erste Folge. Aber wenn du auf tiefgründige Storys, epische Kämpfe und einen frischen Blick auf das Superhelden-Genre stehst, dann ist diese Serie ein absolutes Must-Watch. Während viele Superheldengeschichten ihre Charaktere in einem klaren Gut-gegen-Böse-Schema ansiedeln, bewegt sich Invincible in moralisch weitaus komplexeren Grauzonen. Hier gibt es keine einfachen Antworten und genau das macht diese Serie so fesselnd. Vergiss einfach alles, was du über Superhelden zu wissen glaubst. Invincible zieht dir den Boden unter den Füßen weg und lässt dich am Ende jeder Folge sprachlos zurück. Eine Serie, die den Spagat zwischen Herz und Härte perfekt meistert und dich garantiert nicht unberührt lässt. Somit wünschen wir euch viel Spaß mit Invincible.
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